0: Tech-Konzern Meta. Sie werfen dem Unternehmen vor, Daten von Kindern gesammelt und gegen Gesetze verstoßen zu haben. Nun sind die Eröffnungsplädoyers gestartet.
1: Das Verfahren soll 6 bis 8 Wochen dauern und auch Meta-Chef Mark Zuckerberg soll aussagen. Anwälte aus Kalifornien, Kentucky, Colorado und New Jersey verlangen umfassende Schadenersatzzahlungen und gravierende Änderungen der Plattformen Facebook und Instagram. Die Klagen von 25 weiteren Bundesstaaten werden später verhandelt. Meta wird beschuldigt, Kinder und Jugendliche gezielt von sozialen Medien abhängig zu machen und damit ihre geistige Gesundheit zu gefährden. Hinzu kommen die Vorwürfe des Datensammelns. Aus den USA, Tina Eck.
0: SPD-Chef Klingbeil sieht trotz heftiger Kritik keinen Anlass für eine grundlegende Kursänderung an der Parteispitze. Der Weg, den Parteichefin Baas und er eingeschlagen hätten, sei richtig, sagte der Vizekanzler im Sommerinterview bei Sat.1.
2: Also jeder Finanzminister, jeder SPD-Vorsitzende in der Regierung wird vor der Herausforderung stehen, da ist kein Wachstum, da sind Löcher im Haushalt und da gibt es soziale Sicherungssysteme, Rente, Pflege, Gesundheit, die, wenn wir heute nichts machen, wird das ja auch nicht besser. Dann steigen die Beiträge, dann laufen die Kosten aus dem Ruder. Und insofern ist das etwas, wo man sich mit auseinandersetzen muss. Und ich verstehe, dass das viele umtreibt. Ich verstehe auch, dass da Unmut ist. Aber ich sage Ihnen, am Ende geht es um eine Verantwortung, die wir als Sozialdemokratinnen und Sozialdemokraten für dieses Land übernommen haben.
0: SPD-Chef und Finanzminister Klingbeil. Zum Fußball. Nationalspieler Jamal Musiala hat beim FC Bayern München für einen erneuten Schreckmoment gesorgt. Wenig später aber zumindest leichte Entwarnung gegeben. Das Wichtigste zuerst, mir geht es gut. Das teilte der 23-Jährige nach dem 4:2-Sieg des Rekordmeisters im Testspiel beim 1. FC Heidenheim über soziale Medien mit. Schon am letzten Wochenende war Musiala im Test gegen RB Leipzig auf dem Rasen zusammengebrochen. Zum Wetter die aktuelle Vorhersage des Deutschen Wetterdienstes. In der restlichen Nacht in der Nordhälfte noch einzelne Schauer, im Rest meist trocken. Tiefstwerte 19 bis 11 Grad. Tagsüber vor allem im Nordwesten Schauer, später auch in der Osthälfte. Auch in der Mitte kann es bis zum Nachmittag mal nass werden. Im Süden zunächst sehr sonnig, zum Abend hin sind hier kräftige Gewitter möglich. Maximal 20 bis 28, im Südwesten bis 32 Grad.
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1: Ich bin David Riemer. Nach dem Drohnenvorfall am Flughafen Leipzig-Halle verlangt der Pilotenverband Vereinigung Cockpit Standards, um derartige Ereignisse einheitlich erkennen und bewerten zu können. Nach Einschätzung des Verbands liegt das größte Problem derzeit nicht in der Abwehr von Drohnen, sondern in ihrer rechtzeitigen Erkennung.
2: Immer häufiger stören Drohnensichtungen den Luftverkehr. Beim bislang spektakulärsten Fall war Anfang August am Flughafen Leipzig eine mit Sprengstoff bestückte Drohne entdeckt worden. Seitdem wird viel über Abwehr diskutiert. Die Piloten fordern aber auch eine bessere Technik, um Drohnen möglichst schnell zu erkennen und auch einschätzen zu können, wie gefährlich sie sind. Außerdem wollen die Piloten in den Gremien vertreten sein, wo über Reaktionen entschieden wird. Denn der Abschuss einer Drohne etwa kann am Ende gefährlicher sein als die Drohne selbst. Aus Berlin, Thomas Brockt.
1: Wenig Regen und viel Hitze. Die deutschen Landwirte haben in diesem Sommer eine insgesamt deutlich kleinere Ernte eingefahren. Der Deutsche Bauernverband rechnet mit einer unterdurchschnittlichen Getreidemenge von knapp 42 Millionen Tonnen. Verbandspräsident Ruckwied fordert ein Sofortprogramm der Bundesregierung.
3: Nicht nur um die Getreide- oder Gemüseernte steht es schlecht. Die Trockenheit führt auch zu Nachschubproblemen beim Tierfutter. Vor allem im Süden und im Westen Deutschlands gibt es Schwachernten. Der Standort habe in diesem Jahr über den Ertrag entschieden, wie selten zuvor, sagte Bauernpräsident Ruckwied. Teils sorgte die Trockenheit sogar für einen Totalausfall. Vielen Höfen geht es schlecht. Der Verband fordert finanzielle Hilfen aus der Politik. Mit akuten Folgen für die zuletzt bereits gestiegenen Verbraucherpreise rechnet die Branche aber erstmal nicht. Ursula Winkler, Nachrichtenredaktion.
1: Die Kontrollen an den deutschen Außengrenzen sollen um ein weiteres halbes Jahr bis Mitte März 2027 verlängert werden. Innenminister Dobrindt hat dies offiziell bei der EU-Kommission angemeldet. Er sagte, das Zurückdrängen der illegalen Migration brauche weiterhin Kontrollen. Diese gibt es seit September 2024. Die syrische Regierung lässt das mutmaßlich geheime Atomprogramm unter dem früheren Präsidenten Assad durch UN-Atomwächter aufarbeiten. Der Chef der internationalen Atomenergiebehörde Grossi sagte bei einem Besuch in Syrien, es gehe um einige Tonnen an Nuklearmaterial, das missbräuchlich verwendet werden könnte. Syrien habe die Behörde darüber informiert und eine erste Inspektion ermöglicht. Zum Wetter die aktuelle Vorhersage des Deutschen Wetterdienstes. Am Morgen vom Niederrhein bis ins südliche Niedersachsen Regen. Tagsüber zunächst vor allem im Nordwesten häufig Schauer, die später auch die Osthälfte erreichen. Auch in der Mitte kann es bis zum Nachmittag mal nass werden. Im Süden zunächst sehr sonnig, spätestens am Abend sind hier gebietsweise kräftige Gewitter möglich. Höchstwerte heute zwischen 20 und 28, im Südwesten bis 32 Grad.
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1: Ich bin David Riemer. Die Kontrollen an den deutschen Außengrenzen sollen um ein weiteres halbes Jahr bis Mitte März verlängert werden. Das hat Innenminister Dobrindt bei der EU-Kommission angemeldet. Das Zurückdrängen der illegalen Migration brauche weiterhin Kontrollen, sagte Dobrindt der Bild-Zeitung. Er hatte den Schritt schon Ende Juli angekündigt, als Zehntausende Migranten in die spanische Exklave Ceuta in Nordafrika gestürmt waren. In der Demokratischen Republik Kongo sind beim aktuellen Ebola-Ausbruch bereits mehr als 5000 Menschen an dem gefährlichen Fieber erkrankt. Das teilte die Weltgesundheitsorganisation mit. Der Ausbruch der hochansteckenden Infektionskrankheit war Mitte Mai bekannt gegeben worden.
2: Noch nicht einmal 100 Tage dauert der Ebola-Ausbruch im Kongo an. Und er ist schon jetzt der Ausbruch mit dem rasantesten Anstieg. Mehr als 5000 Fälle und fast 2400 Tote in so kurzer Zeit, das gab es im vergleichbaren Zeitraum auch nicht während des großen Ebola-Ausbruchs in Westafrika. Schlimmer noch, Experten fürchten, dass viele Fälle gar nicht registriert werden. Gerade in entlegenen Gebieten erkranken und sterben Menschen ohne Schutzmaßnahmen. Den Helfern läuft die Zeit davon. Aus Nairobi, Eva Kraftschick.
1: Schon wieder ein Zwischenfall am Münchner Flughafen. Am Montagabend hat ein Flugzeug die Landebahn verfehlt. Das hat die Lufthansa jetzt bestätigt. Alle 351 Passagiere blieben unverletzt.
3: Bei dem Vorfall wurde die Beleuchtung am Anfang der Landebahn beschädigt. Wieso der Airbus zu früh aufgesetzt hat, ist bislang unklar. Die Bundesstelle für Flugunfallsicherung hat sich der Sache angenommen. Erst am Samstag war eine Boeing der Fluggesellschaft Vietnam Airlines beim Start über das Bahnende hinausgefahren, weil sie zu langsam war. Das Flugzeug konnte zwar gerade noch so abheben, musste aber 2 Stunden später beschädigt wieder in München landen. Aus München, Pia Wegner.
1: Zum Fußball, wieder Schockmoment beim FC Bayern. Nationalspieler Jamal Musiala ist erneut auf dem Rasen zusammengebrochen. Wenig später kommt von ihm selbst dann die leichte Entwarnung über soziale Medien. Mir geht es gut, schrieb Musiala nach dem 4:2-Sieg der Münchner im Testspiel beim 1. FC Heidenheim. Schon am letzten Wochenende war der 23-Jährige beim Test gegen RB Leipzig auf dem Rasen zusammengesackt. Ärzte hätten bei ihm eine Störung des Nervensystems festgestellt. Er sei aber in bester medizinischer Behandlung, schreibt Musiala. Zum Wetter die aktuelle Vorhersage des Deutschen Wetterdienstes. Am Morgen vom Niederrhein bis ins südliche Niedersachsen Regen. Tagsüber zunächst vor allem im Nordwesten häufig Schauer, die später auch die Osthälfte erreichen. Auch in der Mitte kann es bis zum Nachmittag mal nass werden. Im Süden zunächst sehr sonnig, spätestens am Abend sind hier gebietsweise kräftige Gewitter möglich. Höchstwerte heute zwischen 20 und 28, im Südwesten bis 32 Grad.
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1: Ich bin David Riemer. Die Kontrollen an den deutschen Außengrenzen sollen um ein weiteres halbes Jahr bis Mitte März verlängert werden. Das hat Bundesinnenminister Dobrindt jetzt offiziell bei der EU-Kommission angemeldet.
2: Eigentlich sollen im Schengen-Raum die Grenzen offen sein. Doch schon seit 2 Jahren gilt das für die deutschen Außengrenzen nicht mehr. Die Bundesregierung will so die Zahl der unerlaubten Einreisen verringern. Kritik daran gibt es immer wieder. Doch jetzt kommt, wenn die EU-Kommission nicht widerspricht, die nächste Verlängerung. Innenminister Dobrindt hatte das schon vor kurzem angekündigt. Nach dem Massenansturm von Migranten auf die spanische Exklave Ceuta in Nordafrika. Aus Berlin, Thomas Brockt.
1: Bei den Autoversicherungen deutet vieles darauf hin, dass die Zeit der massiven Preissteigerungen ausläuft. Im Moment liegen die Preise für Versicherungswechsler im Mittel gerade einmal 1,3% über dem Vorjahr. Das haben Berechnungen des Vergleichsportals Verivox ergeben.
3: Die Kfz-Haftpflichtversicherung ist im Schnitt um 3% günstiger als im Vorjahr. Mit Teilkasko wird es etwas teurer und die Haftpflicht mit Vollkasko steigt im Preis im Vergleich zu 2025 um 2,5%. Experten sagen, das Risiko ist groß, dass die aktuell stabilen Preise nur eine Momentaufnahme sind, ein kurzes Durchatmen. Im Vergleich zu 2022 müssen Autofahrer für ihre Versicherung im Schnitt sagenhafte 52,8% mehr zahlen. Uli Reitinger, Nachrichtenredaktion.
1: Für den Facebook-Konzern Meta hat in den USA ein potenziell folgenschwerer Prozess begonnen, in dem es um die Nutzung seiner Apps durch Kinder geht. Mehrere US-Bundesstaaten werfen dem Unternehmen vor, Kinder bewusst zu einer ausufernden Nutzung von Facebook und Instagram verleitet zu haben. Gleichzeitig habe Meta Risiken vor Eltern und der Öffentlichkeit verborgen. Der Konzern weist die Vorwürfe zurück. Nationalspieler Jamal Musiala hat beim FC Bayern erneut für einen Schockmoment gesorgt. Er ist wieder auf dem Platz zusammengebrochen. Wenig später hat er über soziale Medien leichte Entwarnung gegeben. Ihm gehe es gut, schrieb er nach einem Testspiel des Rekordmeisters in Heidenheim. Schon am Wochenende war Musiala beim Test gegen RB Leipzig auf dem Platz zusammengesackt. Ärzte hätten bei ihm kurz auftretende Absenzen festgestellt, so Musiala. Vergleichbar mit kurzzeitigen und plötzlichen Blackouts. Zum Wetter die aktuelle Vorhersage des Deutschen Wetterdienstes. In der Früh vom Niederrhein bis ins südliche Niedersachsen Regen. Tagsüber zunächst vor allem im Nordwesten häufig Schauer, die später auch die Osthälfte erreichen. Auch in der Mitte kann es bis zum Nachmittag mal nass werden. Im Süden zunächst sonnig, spätestens am Abend sind hier gebietsweise kräftige Gewitter möglich. Höchstwerte heute zwischen 20 und 28, im Südwesten bis 32 Grad.
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4: Einen schönen guten Morgen. Es ist kurz nach 5, heute zur Wochenhalbzeit. Ach, Nora ist noch nicht ganz wach heute Morgen.
5: Sorry, ich hab's nicht rechtzeitig geschafft. Musst du mich noch mal ein bisschen strecken.
4: Ja, ist ja auch dunkel draußen.
5: Das ist wirklich so, Stefan.
4: Und das, obwohl wir ja eigentlich noch im Sommer sind.
5: Naja, und vor allen Dingen, meine Nase hat auch schon vernommen, der Herbst ist auf dem Weg.
4: Naja.
5: Man kann das nicht leugnen, Stefan. Ich habe richtig ein bisschen Angst, dass jetzt die letzten Tage, wo es so schön warm war, dass das die letzten heißen Sommertage waren.
4: Ich will es noch nicht leugnen und Sie hoffentlich auch nicht. Ja? Deswegen haben wir noch ein bisschen Sommermusik jetzt für Sie.
5: Definitiv. Hier ist Pietro Basile.
4: Guten Morgen.

0: 5.21 Uhr.
1: Guten Morgen.
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1: Und heute Morgen geht es um Tim Peters und Vincent Groß.
4: Ich frage für einen Freund, bist du noch solo? Ich frage für einen Freund, bist du noch frei?
1: Ja, mit diesem Song starten die beiden ja gerade so richtig durch. Und dass die beiden mal zusammen einen Song machen, das haben viele so nicht erwartet, ne? Nee. Denn gerade für Vincent Groß ist der Sound schon was ganz Besonderes und anderes.
5: Genau, das kennen wir so von ihm eigentlich gar nicht. Witzigerweise ist Vincent aber derjenige, der den Song geschrieben hat und auch von vornherein an Tim Peters gedacht hat. Denn wie Vincent verraten hat, mag er den Schlager-Rave-Sound von Tim sehr, sehr gerne. Mhm. Ganz ehrlich, ich mag diesen Sound, der auf die 12 geht. Und ich finde, man muss auch mal was Neues sagen, sagt er.
1: Ja, und auch gemeinsam im Studio hat es bei den beiden mehr oder weniger regelrecht gefunkt. Mhm. Ne? Und Vincent ist begeistert von Tims Professionalität.
5: Genau, er sagt, Tim ist ein begnadeter Sänger, aber auch vor allem Produzent. Er hat ein gutes Gehör, liefert super Input und ist einfach top professionell. Zudem macht es auch menschlich super viel Spaß mit ihm. Ja, das hat Vincent bei Schlagerpuls verraten.
1: Ja, und wie die zwei auf der Bühne zusammen performen werden, das werden wir am 29.08. sehen, ja, wenn die Giovanni Zarella Show ausgestrahlt wird, ne?
5: Genau, da werden wir die zwei dann quasi auf der Bühne erleben und auch da hat Vincent schon gesagt, das war Gänsehaut für uns beide. Das Fernsehgartengelände hat gebebt, das war der reinste Hexenkessel.
1: Also freuen wir uns auf den 29.08.
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1: Ich bin David Riemer. Die Kontrollen an den deutschen Außengrenzen sollen um ein weiteres halbes Jahr bis Mitte März verlängert werden. Das hat Bundesinnenminister Dobrindt jetzt offiziell bei der EU-Kommission angemeldet.
2: Eigentlich sollen im Schengen-Raum die Grenzen offen sein. Doch schon seit 2 Jahren gilt das für die deutschen Außengrenzen nicht mehr. Die Bundesregierung will so die Zahl der unerlaubten Einreisen verringern. Kritik daran gibt es immer wieder. Doch jetzt kommt, wenn die EU-Kommission nicht widerspricht, die nächste Verlängerung. Innenminister Dobrindt hatte das schon vor kurzem angekündigt. Nach dem Massenansturm von Migranten auf die spanische Exklave Ceuta in Nordafrika. Aus Berlin, Thomas Brockt.
1: Bei den Autoversicherungen deutet vieles darauf hin, dass die Zeit der massiven Preissteigerungen ausläuft. Im Moment liegen die Preise für Versicherungswechsler im Mittel gerade einmal 1,3% über dem Vorjahr. Das haben Berechnungen des Vergleichsportals Veribox ergeben.
3: Die Kfz-Haftpflichtversicherung ist im Schnitt um 3% günstiger als im Vorjahr. Mit Teilkasko wird es etwas teurer und die Haftpflicht mit Vollkasko steigt im Preis im Vergleich zu 2025 um 2,5%. Experten sagen, das Risiko ist groß, dass die aktuell stabilen Preise nur eine Momentaufnahme sind, ein kurzes Durchatmen. Im Vergleich zu 2022 müssen Autofahrer für ihre Versicherung im Schnitt sagenhafte 52,8% mehr zahlen. Uli Reitinger, Nachrichtenredaktion.
1: Für den Facebook-Konzern Meta hat in den USA ein potenziell folgenschwerer Prozess begonnen, in dem es um die Nutzung seiner Apps durch Kinder geht. Mehrere US-Bundesstaaten werfen dem Unternehmen vor, Kinder bewusst zu einer ausufernden Nutzung von Facebook und Instagram verleitet zu haben. Gleichzeitig habe Meta Risiken vor Eltern und der Öffentlichkeit verborgen. Der Konzern weist die Vorwürfe zurück. Nationalspieler Jamal Musiala hat beim FC Bayern erneut für einen Schockmoment gesorgt. Er ist wieder auf dem Platz zusammengebrochen. Wenig später hat er über soziale Medien leichte Entwarnung gegeben. Ihm gehe es gut, schrieb er nach einem Testspiel des Rekordmeisters in Heidenheim. Schon am Wochenende war Musiala beim Test gegen RB Leipzig auf dem Platz zusammengesackt. Ärzte hätten bei ihm kurz auftretende Absenzen festgestellt, so Musiala. Vergleichbar mit kurzzeitigen und plötzlichen Blackouts. Zum Wetter die aktuelle Vorhersage des Deutschen Wetterdienstes. In der Früh vom Niederrhein bis ins südliche Niedersachsen Regen. Tagsüber zunächst vor allem im Nordwesten häufig Schauer, die später auch die Osthälfte erreichen. Auch in der Mitte kann es bis zum Nachmittag mal nass werden. Im Süden zunächst sonnig, spätestens am Abend sind hier gebietsweise kräftige Gewitter möglich. Höchstwerte heute zwischen 20 und 28, im Südwesten bis 32 Grad.
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4: Einen schönen guten Morgen. Guten Morgen. Ist kurz nach 5:30. Auf geht's in den Mittwoch und das jetzt mit der Nummer 1 aus den Schlagern der Woche.
5: Ja, da ist ja der Titel quasi Programm, ne? Ja, ist ja mit so Ansage, muss man ehrlicherweise sagen. Und zwar die Nockies mit ihrem Song 1. Seit 3 Wochen dabei. Letzte Woche noch die 2, diese Woche schon die 1. Mhm. Und ich bin gespannt, ob sie ihren Thron verteidigen werden oder ob da nicht vielleicht jemand anders sagt, nö, also ich möchte jetzt mal.
4: Ja, weil stehen ja so ein paar Kandidaten.
5: Eben, ne? Ja. Also die Bodensteiner zum Beispiel, ja. Dann Andrea Berg neu eingestiegen. Mhm. Also könnte ich mir fast vorstellen, dass das knapp wird auf den vorderen Plätzen. Aber das entscheiden Sie. Sie können Ihre 3 Favoritentitel abgeben. Heute und morgen ist das noch möglich. Ganz einfach auf radiopaloma.de oder über unsere App.

0: 20 vor 6.
1: Guten Morgen.
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0: Es ist Dienstag. Dienstag ist Ordnungstag.
1: Jawohl.
0: Deswegen ist sie natürlich bei uns, unsere Ordnungsexpertin Ursula Kippner. Guten Morgen erstmal.
3: Guten Morgen.
0: Erst
3: Morgen.
0: So, und wir fangen heute mit dir komplett von vorne an.
3: Ja.
0: Ja. Nein, wir fangen natürlich nicht von vorne an, aber wir machen das ja nun schon eine ganze Weile miteinander, ne? Aussortieren, ausmisten. Irgendwann ist alles mal fertig, denkt man zumindest, und dann merkt man, Anna, ich müsste eigentlich jetzt doch aber mal wieder ran.
1: Mhm.
0: Ja, wie stelle ich das an? Also, welche Fragen muss ich mir da stellen?
1: Jawohl.
3: Wo an welcher Stelle fange ich an? Also erstmal dieses, ich will anfangen, an welcher Stelle fange ich an? Und ich weiß irgendwie nicht, und das ist so viel, und ich könnte im Wohnzimmer und im Schlafzimmer, und ich muss mal einen Kleiderschrank, und auch in der Küche ist so viel, und oh, den Keller habe ich ja auch noch.
1: Mhm.
3: Schnappatmung, erstmal Pause.
0: Und dann erstmal gar nichts machen. Erstmal hinsetzen.
3: Ja.
1: Genau.
3: Das Leichteste und Einfachste und Kleinste dürfen wir uns raussuchen. Was ist die kleinste Schublade, die kleinste Kiste, der kleinste Bereich, wo ich anfangen kann?
1: Mhm.
3: Und bei mir fällt mir das Badezimmer ein,

0: wieder tragen, weil 1994 ist vorbei. Ach, okay. Aber es könnte ja sein, dass irgendwann eine Halloween-Party ist und ich brauche diesen Lidschatten wieder.
1: Das könnte sein.
0: Siehst du, es ist nicht die leichteste Schublade.
1: Es war, den Badezimmerspiegel mal aufzumachen, eine Schublade aufzuziehen und es wird auch da Dinge geben, wer das lange nicht gemacht hat. Ich schwöre, da gibt es Dinge, die weg können, die wir nicht mehr auf dem Zettel haben. Und für mich ist es immer, einmal komplett ausräumen und wieder einräumen. Aber um den Anfang zu finden, selbst wenn du sagst, das brauche ich alles noch, ich kann mir nicht entscheiden. Aber du hast den Anfang gefunden und bist in Aktion gekommen. Mhm. Und wenn du dann weitermachst, zieh die Küchenschublade auf. Ich bin mir sicher, da sind entweder die 12 Essstäbchen paar original verpackt vom letzten Sushi.
0: Die man immer auch mitnimmt. Mhm. Ja.
1: Oder du hast ganz viele Pizzazettel gesammelt in der Schublade oder vielleicht verteilt irgendwo. Da dürfen vielleicht auch mal die letzten 5 von weg oder die ersten 5 von weg und es bleiben die letzten 5. Mhm. Oder du machst den Küchenschrank auf und du hast doch ein paar angeschlagene Kaffeetassen. Oder die Gläser nimmst du immer nur von vorne, weil hinten die sind sowieso schon lange blind und haben die Spülmaschine nicht überstanden.
0: Ja.
1: Oder diese Verpackungen, die du irgendwo rumliegen hast, weil du ja seit Jahren schon mal irgendwelche Sachen verkaufen und ein Päckchen verschicken willst. Mhm. Schmeiß die Hälfte davon raus. Oder die Geschenkpapierrollen, die inzwischen ein paar mehr geworden sind, weil du doch immer neu kaufst. Und unten drunter liegen vielleicht die alten. Da sind auch ganz viele, die du nicht mehr benutzen wirst. Es gibt in jedem Bereich gibt es solche Dinge. Und es ist eigentlich ganz egal, wo ist das Beste, wo du anfangen kannst. Setz dich auf die Couch, guck dich in deinem Wohnzimmer um. Wo fällt dein Blick hin? Wo bleibt er hängen? Wo es gerade am meisten ist?
2: Ja, das klingt wirklich so einfach, ne? Und da dann einfach anfangen.
1: Und da einfach anfangen.
0: Mhm. So, und damit.
1: Also dieses Umgucken. Und was ist mir zu viel? Dieses ins Tun kommen ist so wichtig. Den ersten Schritt zu machen. Nicht so, das müsste ich machen. Oh, oder vielleicht das. Egal. Der erste Gedanke, der kommt anfangen.
0: Mhm. Ja, und dann, damit haben wir dann quasi unser Vorne gefunden.
1: Ja.
0: Man darf dann nur nicht aufhören. Das ist dann die große Kunst.
2: So
0: man darf
2: aus.
0: Nicht
2: aufhören. Nee. Dann haben wir jetzt einen Anfang gefunden. Legen los.
0: Ja.
2: Und freuen uns auf den nächsten Ordnungstipp in der nächsten Woche.
0: Ja.
2: Vielen Dank, Ursula Kittner.
0: Gut, Ursula. Bis nächste Woche. Tschüss.
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0: Andreas, Martin und Enge umschlungen hier auf Radio Paloma, 100% deutscher Schlager. Die neuen deutschen Schlager, die hören sich hier bei uns immer zuerst. Wir haben es gleich 10 vor 6.
1: Bundesinnenminister Dobrindt will die Grenzkontrollen bis Mitte März 2027 verlängern. Mehr dazu hier gleich bei uns in den Radio Paloma Nachrichten um 6 Uhr.
0: Und bis dann schauen wir natürlich, was dieser 19. August für uns alle bereithält. Hier ist der Blick in die Sterne für Sie.
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3: Sie kommen heute sehr schnell in Kontakt mit anderen Menschen. Prüfen Sie aber, ob neue Bekanntschaften es auch wert sind. Werfen Sie dabei auch einen kritischen Blick auf sich selbst.
2: Stier.
3: Normalerweise sind Sie ein sehr umgänglicher und geselliger Mensch. Aber heute wollen Sie sich auf Kosten anderer in den Vordergrund spielen. Denken Sie mehr an das gemeinsame Ziel.
2: Zwillinge.
3: Beseitigen Sie nun Unklarheiten, indem Sie dem Gegenüber Ihren Standpunkt klar machen. Sie brauchen dabei nichts zu befürchten, da Ihnen Ihre Offenheit Respekt einbringen wird.
2: Krebs.
3: Sie stehen momentan unter Strom und wollen vorankommen. Dabei sind Sie etwas voreilig oder taktlos. Bremsen Sie Ihren Elan etwas und vergraulen Sie nicht potenzielle Mitstreiter.
2: Löwe.
3: Ihre Persönlichkeit vermittelt heute viel Harmonie, was andere Menschen als wohltuend empfinden. Die beste Gelegenheit, um alte Missverständnisse aus der Welt zu schaffen.
2: Jungfrau.
3: Es werden heute Herausforderungen an Sie herantreten, mit denen Sie sich auseinandersetzen müssen. Vielleicht arbeitet jemand gegen Sie oder stört Sie schlicht durch seine Anwesenheit.
2: Waage.
3: Sie sind dieser Tage sehr beliebt bei Ihren Mitmenschen. Lassen Sie sich diese Tatsache aber nicht zu Kopf steigen. Sonst ist es mit der Ihnen entgegengebrachten Sympathie schnell vorbei.
2: Skorpion.
3: Wenn man sich heute auf Sie verlässt, ist man verlassen. Sie neigen dazu, Abmachungen zu vergessen und zu spät zu Terminen zu erscheinen. Disziplinieren Sie sich.
2: Schütze.
3: Sie haben einen neuen Weg eingeschlagen und gehen noch etwas zaghaft auf Ihre hochgesteckten Ziele zu. Nehmen Sie Abschied von der Vergangenheit und lassen Sie das Altbekannte zurück.
2: Steinbock.
3: Ihre geistige Energie erreicht heute ihren Höhepunkt. Dies ermöglicht Ihnen zum einen, Zusammenhänge klarer zu erkennen und Dinge zu begreifen, an denen Sie sich sonst die Zähne ausbeißen.
2: Wassermann.
3: Sie werden heute von einer starken Unruhe umhergetrieben. Ihre hektischen Aktivitäten können andere zum Verzweifeln bringen. Denken Sie vorher nach und handeln erst dann.
2: Fische.
3: Ihre Mitmenschen bringen Ihnen heute große Anerkennung entgegen. Dies liegt zum einen daran, dass Sie souverän wirken, zum anderen an Ihrem freundlichen Wesen. Sie treffen zudem stets den richtigen Ton.
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1: Ich bin Tine Klimach. Regierungsflieger der Bundeswehr haben im ersten Halbjahr rund die Hälfte ihrer Flüge ohne Passagiere absolviert. Über 300 Teilstrecken seien für Dienstreisen mit Regierungsmitgliedern absolviert worden. Fast genauso viele waren aber Leerflüge. Das hat eine Anfrage des linken Politikers Dietmar Bartsch ergeben.
2: Das Problem ist hausgemacht, denn die allermeisten Dienstreisen der Regierungsmitglieder starten ab Berlin. Aber die Regierungsflieger sind in Köln stationiert. Eigentlich sollte die Flugbereitschaft schon vor 14 Jahren ganz nach Berlin umziehen, aber es gab Verzögerungen. Unter anderem wurde der Hauptstadtflughafen viel später eröffnet als gedacht. Und bis heute fehlt am BER die nötige Infrastruktur, wie etwa Unterstellmöglichkeiten oder Wartungshallen. Der Gesamtumzug ist erst in rund 10 Jahren geplant. Aus Berlin, Ursula Winkler.
1: Die Kontrollen an den deutschen Außengrenzen sollen um ein weiteres halbes Jahr, bis Mitte März, verlängert werden. Das hat Bundesinnenminister Dobrindt offiziell bei der EU-Kommission angemeldet. Das Zurückdrängen der illegalen Migration brauche weiterhin Kontrollen, sagte Dobrindt der Bild-Zeitung. Das zeige die Entwicklung an den europäischen Außengrenzen. Die massive Preissteigerung bei Autoversicherungen könnte vorerst vorbei sein. Laut dem Vergleichsportal Verivox liegen die Preise für Versicherungswechsler im Schnitt nur 1,3% über dem Vorjahr. Die Kfz-Haftpflicht ist sogar 3% günstiger. Vollkasko dagegen 2,5% teurer. Über alle Versicherungsarten hinweg sind die Tarife demnach heute im Schnitt über 50% teurer als 2022. Zum Sport. Wieder Schreckmoment beim FC Bayern. Nationalspieler Jamal Musiala ist erneut auf dem Rasen zusammengebrochen. Wenig später kommt von ihm selbst dann die leichte Entwarnung über soziale Medien.
3: Das Wichtigste zuerst, mir geht es gut. Das schrieb Musiala nach dem 4:2-Sieg der Münchner im Testspiel beim 1. FC Heidenheim. Schon am Wochenende war der 23-Jährige beim Test gegen RB Leipzig auf dem Rasen zusammengesackt. Ärzte hätten bei ihm kurz auftretend, aber gut behandelbare Absenzen festgestellt. Übersetzt kurze Bewusstseinsaussetzer wegen einer Störung des Nervensystems. Er ist aber in bester medizinischer Behandlung und sehr optimistisch, schreibt Musiala. David Riemer, Sportredaktion.
1: Am kommenden Samstag steht für die Bayern dann das erste Pflichtspiel an im Supercup gegen Vizemeister Borussia Dortmund. Das Wetter, die aktuelle Vorhersage des Deutschen Wetterdienstes. Am Morgen vom Niederrhein bis ins südliche Niedersachsen Regen. Tagsüber vor allem im Nordwesten häufig Schauer, die später auch die Osthälfte erreichen. Auch in der Mitte kann es bis zum Nachmittag mal nass werden. Im Süden zunächst sonnig. Spätestens am Nachmittag sind hier gebietsweise kräftige Gewitter möglich. Höchstwerte heute zwischen 20 und 28 Grad. Im Südwesten bis 23 Grad.
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4: Einen schönen guten Morgen.
5: Guten Morgen.
4: Es ist 3:06 heute am Mittwoch.
5: So, und wir haben nächstes Jahr Großes vor. Wir wollen Ihnen nächstes Jahr Ihren Traumurlaub schenken.
4: Ja.
5: Und wir reden hier nicht von irgendwie 2 Wochen Mallorca All-Inclusive, sondern wir reden hier wirklich von Träumen. Jeder von uns hat ja so ein Reiseziel im Kopf, wo man sagt, oh, das einmal im Leben sehen, das einmal im Leben erleben, das wäre wirklich mein absoluter Traum. Und deswegen sind wir auf der Suche nach Ihren Traumurlaub.
4: Ja, wie sieht der denn eigentlich aus? Erzählen Sie es uns ganz einfach auf radiopaloma.de. Schnorcheln in der Karibik zum Beispiel wäre für mich sowas, ne?
5: Ja, oder die Freiheitsstatue mal sehen, die Golden Gate Bridge in San Francisco.
4: Oh.
5: Also ich glaube, wir haben alle solche Träume, oder?

0: dir hier auf Radio Paloma 100% deutscher Schlager um 10 nach 6.
1: Die letzten Tage hat es ja in vielen Regionen geregnet hier bei uns in Deutschland. Für viele eine Wohltat, aber das heißt jetzt auch, dass unsere kleinen Freunde, die Mücken,
0: Freunde in Anführungsstrichen,
1: die sind jetzt wieder unterwegs und kommen jetzt wieder raus.
0: Genau, denn Pfützen und Co. bieten natürlich ideale Brutstätten für die kleinen Plagegeister und die sind natürlich hungrig jetzt. Und deswegen wollen wir heute Morgen mal klären, was wir denn eigentlich gegen Mücken und ihre Stiche tun können. Und das machen wir mit Lena Lachnet aus der Radio Paloma Redaktion. Einen schönen guten Morgen.
1: Guten Morgen.
2: Guten Morgen.
1: Lena, eine neue Studie besagt, dass Mücken gar nicht unser Blut mögen und uns quasi danach aussuchen, sondern dass es auf den Geruch unserer Haut ankommt. Ne?
0: Genau.
1: Also letztendlich auf Bakterien und Co., die da auf unserer Haut schlummern. Was kann ich denn machen, wenn ich aber trotzdem gestochen wurde?
2: Was ich auf jeden Fall empfehlen kann, sind sogenannte Wärmestifte. Die können wir zum Beispiel in der Apotheke kaufen und an den Schlüsselbund machen. Und was super praktisch ist, diese Stifte funktionieren auch mit einer App. Das heißt, man steckt den Stift kurz ins Handy, der wird dann heiß und anschließend drückt man den Stift dann auf den Stich. Das hilft ganz gut und ist auf jeden Fall besser als zu kratzen, denn dann kann sich das Ganze nämlich auch entzünden. Übrigens, dass man manchmal so fette Quaddeln bekommt, das liegt entweder an der Mückenart oder ist eine allergische Reaktion.
0: Ja, aber das kennen wir schon alle, ne? Dass so ein Mückenstich dann irgendwie ganz dick wird und dass er anfängt zu jucken. Aber diese Stifte, die erfreuen sich wirklich großer Beliebtheit und Daniel Sommer, der hat genau so einen Stift, den man sich ins Handy steckt, der dann heiß wird. Und naja, als Tim Peters dann ein paar Mückenstiche hatte, da war das Opfer schnell gefunden.
1: Da kam Dr. Sommer um die Ecke.
0: Und hat geholfen, in Anführungsstrichen.
3: So, Daniel, was machen wir jetzt?
4: Dr. Sommer hat einen Stift dabei.
5: Ich habe hier einen riesengroßen Mückenstich.
4: Du musst einfach ruhig sein. Aufheizen.
5: Was?
4: Und los geht's. Ruhig. Merkst du das?
3: Oh, das brennt, Alter.
4: Das machen wir ein zweites Mal, weil doppelt
3: nicht besser. Zweites Mal.
4: Nicht, aber du musst an die Stelle, wo auch der Mückenstich ist.
3: Ist das nicht doch? Tut's weh?
4: Ah, ja.
3: Du warst gut, ne?
4: Ja, klar.
3: Jetzt ist der Juckreiz, jetzt hat's vibriert.
4: Alle guten Dinge sind drei.
3: Wie drei?
4: Oh, du hältst aber gut aus. Wirklich, ohne zu zucken.
3: Ah, nee, jetzt brennt's aber.
5: So, und jetzt sieht das so aus.
4: Jetzt ist
5: und dann geht der Juckreiz weg, oder was?
4: Genau, Juckreiz, Eiweiß ist zerstört. So. 50 Euro für die Behandlung an Dr. Sommer.
1: Ja, so
0: Dr.
1: Macht man das,
0: Sommer,
1: ne?
0: Hat Dr. geholfen. So. Witzigerweise hat aber Tim danach noch geschrieben, dass die Mückenstiche tatsächlich besser geworden sind. Also diese Sticks, die scheinen zu funktionieren.
1: Auch bei unseren Schlagerstars. So, kurzer Blick auf die Uhr. Wir haben es damit 6 Uhr und gleich 13 Minuten. Einen wunderschönen guten Morgen.
0: Guten Morgen.
1: Ja, wir starten rein in den 19. August.
0: So, und in knapp einem Monat startet die Tour von Vanessa Mai. Und jetzt werden ja die ersten Insights bekannt. Unter anderem auch, dass es einen Dresscode geben wird. Mehr dazu gibt es gleich hier bei uns in den Radio Paloma Star News.
1: 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Schönen guten Morgen jetzt mit Ibo. Hier ist Ibiza Teil 2.

0: Markus und Astronaut hier auf Radio Paloma, 100% deutscher Schlager. Die neuen deutschen Schlager, die hören Sie hier bei uns immer zuerst. Wir haben es gleich 20 nach 6 damit.
1: Jahrelang herrschte ja im Handwerk Azubi-Flaute. Mhm. Firmen haben einfach keinen Nachwuchs mehr gefunden, weil keiner mehr den Job machen wollte. Jo. Das ändert sich jetzt aber gerade.
0: Ja, das Handwerk meldet erstmals seit Jahren wieder mehr Azubis und Schuld daran, in Anführungsstrichen, könnte auch die Angst vor KI sein, die ja quasi die Jobs in den Büros überflüssig machen kann. Mhm. Und im ersten Halbjahr dieses Jahres gab es im Vergleich zum letzten Jahr 5% mehr Ausbildungsverträge im Handwerk.
1: Ja, das sind tolle Nachrichten für das Handwerk. Mhm. Kannst du dir vorstellen, irgendeinen handwerklichen Beruf auszuüben?
0: Ja, definitiv.
1: Aha, was wäre das?
0: Ach, weiß ich, so Gartenlandschaftsbauer finde ich cool.
1: Okay.
0: Tischler finde ich cool.
1: Ja,
0: wieso?
1: Ja. Na, ich frage bloß so. Also bei mir wäre es Elektriker. Ja.
0: Ehrlich?
1: Ja, also da würde ich den ganzen Tag diesen Song hier singen.
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1: Ne? So sieht's
0: stark
1: aus.
0: Ist da eigentlich Saft drauf? Oh ja,
1: ja,
0: da ist Saft drauf.
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1: Und heute Morgen geht es um Vanessa Mai.
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1: In einem Monat startet Vanessa Mais Traumfabrik-Tour. Mhm. Und jetzt kommen immer mehr Details zur Tour ans Licht. Ne?
0: Genau, auf Instagram schrieb sie nämlich jetzt, dass es für ihre Konzerte einen Dresscode geben wird.
1: Oha.
0: Jeder, der mag, der darf in ganz viel Glitzer und Glamour erscheinen. Und auch Vanessa hat für ihre eigenen Bühnenoutfits ganz konkrete Pläne. Sie wird nämlich eingekleidet von der Modedesignerin Marina Hörmannseder. Und die kennen vielleicht einige von Germany's Next Topmodel. Und außerdem hat sie angedeutet, dass auch Wolkenfrei eine große Rolle bei der Tour spielen wird.
1: Ja, also darauf können wir uns freuen. Und jetzt am Freitag wird es auch schon einen ersten Vorgeschmack auf die Setlist geben. Ne?
0: Genau, also quasi auf die Songs, die wir hören werden auf der Tour. Denn am Freitag erscheint ja die neue Single Ich Fall in Love, produziert von Tim Peters. Und da sind wir natürlich schon sehr gespannt, wie die klingt.
1: Ja, freuen wir uns drauf.
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0: Thomas Anders zum Start in den Mittwoch hier auf Radio Paloma, 100% deutscher Schlager. Wir haben 6.26 Uhr.
1: Der Bundesinnenminister will die Grenzkontrollen bis mindestens Mitte März 2027 verlängern. Mehr dazu gleich bei uns in den Radio Paloma Nachrichten um 6:30 Uhr.

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1: Ich bin Tine Klimach. Regierungsflieger der Bundeswehr haben im ersten Halbjahr rund die Hälfte ihrer Flüge ohne Passagiere absolviert. Über 300 Teilstrecken seien für Dienstreisen mit Regierungsmitgliedern absolviert worden. Fast genauso viele waren aber Leerflüge. Das hat eine Anfrage des linken Politikers Dietmar Bartsch ergeben.
2: Das Problem ist hausgemacht, denn die allermeisten Dienstreisen der Regierungsmitglieder starten ab Berlin. Aber die Regierungsflieger sind in Köln stationiert. Eigentlich sollte die Flugbereitschaft schon vor 14 Jahren ganz nach Berlin umziehen, aber es gab Verzögerungen. Unter anderem wurde der Hauptstadtflughafen viel später eröffnet als gedacht. Und bis heute fehlt am BER die nötige Infrastruktur wie etwa Unterstellmöglichkeiten oder Wartungshallen. Der Gesamtumzug ist erst in rund 10 Jahren geplant. Aus Berlin, Ursula Winkler.
1: Die Kontrollen an den deutschen Außengrenzen sollen um ein weiteres halbes Jahr, bis Mitte März, verlängert werden. Das hat Bundesinnenminister Dobrindt offiziell bei der EU-Kommission angemeldet. Das Zurückdrängen der illegalen Migration brauche weiterhin Kontrollen, sagte Dobrindt der Bild-Zeitung. Das zeige die Entwicklung an den europäischen Außengrenzen. Die massive Preissteigerung bei Autoversicherungen könnte vorerst vorbei sein. Laut dem Vergleichsportal Verivox liegen die Preise für Versicherungswechsler im Schnitt nur 1,3% über dem Vorjahr. Die Kfz-Haftpflicht ist sogar 3% günstiger. Vollkasko dagegen 2,5% teurer. Über alle Versicherungsarten hinweg sind die Tarife demnach heute im Schnitt über 50% teurer als 2022. Zum Sport. Wieder Schreckmoment beim FC Bayern. Nationalspieler Jamal Musiala ist erneut auf dem Rasen zusammengebrochen. Wenig später kommt von ihm selbst dann die leichte Entwarnung über soziale Medien.
3: Das Wichtigste zuerst, mir geht es gut. Das schrieb Musiala nach dem 4:2-Sieg der Münchner im Testspiel beim 1. FC Heidenheim. Schon am Wochenende war der 23-Jährige beim Test gegen RB Leipzig auf dem Rasen zusammengesackt. Ärzte hätten bei ihm kurz auftretende, aber gut behandelbare Absenzen festgestellt. Übersetzt kurze Bewusstseinsaussetzer wegen einer Störung des Nervensystems. Er ist aber in bester medizinischer Behandlung und sehr optimistisch, schreibt Musiala. David Riemer, Sportredaktion.
1: Am kommenden Samstag steht für die Bayern dann das erste Pflichtspiel an im Supercup gegen Vizemeister Borussia Dortmund. Das Wetter, die aktuelle Vorhersage des Deutschen Wetterdienstes. Am Morgen vom Niederrhein bis ins südliche Niedersachsen Regen. Tagsüber vor allem im Nordwesten häufig Schauer, die später auch die Osthälfte erreichen. Auch in der Mitte kann es bis zum Nachmittag mal nass werden. Im Süden zunächst sonnig. Spätestens am Nachmittag sind hier gebietsweise kräftige Gewitter möglich. Höchstwerte heute zwischen 20 und 28 Grad. Im Südwesten bis 23 Grad.
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4: Und das gleich um 6.32 Uhr. Einen schönen guten Morgen.
5: Guten
4: heute
5: Morgen.
4: Am Mittwoch. Ja, nach dem Urlaub ist vor dem Urlaub, sage ich an dieser Stelle.
5: Ja.
4: Viele haben ja jetzt den Sommerurlaub schon hinter sich und träumen schon vom nächsten.
5: So, und vom Urlaub träumen ist schon das richtige Stichwort, denn wir wollen Ihnen nächstes Jahr gerne Ihren Traumurlaub schenken.
4: Ja.
5: Und dafür wollen wir wissen, wie sieht er denn aus, Ihr Traum? Wir haben ja schon so viele tolle Geschichten gehört, ja. Safari in Afrika, ja, auf den Lofoten mal leben, die Malediven, nach New York fliegen. Also es gibt ja so viele Dinge, von denen wir so träumen. Und wir wollen gerne wissen, was ist denn Ihr persönlicher Urlaubstraum? Schreiben Sie es uns gerne ganz einfach auf unserer Internetseite radiopaloma.de.
4: So, und als kleine Inspiration haben wir jetzt auch die passende musikalische Untermalung von Nick P. Hier ist das Meer, der Wind und du.

0: Brunner und Brunner um 6.39 Uhr.
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2: Wir sind im Sommer. Es gibt Obst und Gemüse in Hülle und Fülle. Aber bei steigenden Temperaturen ist es auch eine besondere Herausforderung, die Kühlkette einzuhalten und die Lebensmittel, ja, ich sag mal, zu Hause nicht verderben zu lassen. Und darüber sprechen wir heute Morgen mit Frau Dr. Krit-Kittelmann von der Verbraucherzentrale Berlin. Guten Morgen.
3: Hallo, guten Morgen.
2: So geht heute natürlich nicht nur um Obst und Gemüse, sondern generell um Lebensmittel jetzt im Sommer. Für welche Lebensmittel ist denn diese Kühlkette, die wir eigentlich ja einhalten sollten, unumgänglich?
3: Also auf jeden Fall für Fleisch und Fisch. Und auch bei leicht verderblichen Lebensmitteln mit Mayonnaise zum Beispiel drin oder rohem Ei sollte die Kühlkette unbedingt eingehalten werden.
2: Okay.
4: Nichtsdestotrotz muss man ja die Sachen irgendwie aus dem Supermarkt, ne, irgendwie nach Hause transportieren.
2: Genau.
4: Wie mache ich das denn, wenn es draußen irgendwie 30 Grad und mehr hat?
3: Ja, also viele machen es sicherlich schon. Eine Kühltasche mit kalten Kühlakkus, die leistet hier einfach gute Dienste. Mhm.
2: Ja, meistens vergesse ich die dann zu Hause. Nein, aber das ist wirklich ein guter Tipp. Und dann ist die Frage, wenn ich jetzt erstmal zu Hause bin, wie lagere ich denn dann meine Einkäufe am schlausten?
3: Also kritisch wird es im Sommer besonders schnell bei Obst. Manche Sorten, die verderben schneller, wenn sie vor der Lagerung gewaschen werden. Also zum Beispiel Kirschen oder Erdbeeren, also besser nicht machen. Und auch wenn man denkt, kühl ist im Sommer besser, Tomaten und Gurken gehören nicht in den Kühlschrank, denn dort verlieren sie ihren ganzen Geschmack. Also ein kühles Vorratsregal oder der Keller sind hier wirklich die bessere Wahl, um beides aufzubewahren.
2: Okay, es tut auch weh an den Zehen, finde ich immer. Eiskalte Gurke oder so.
4: Oh, das geht schon.
2: Ja, das ist mir nicht angenehm. Ja, also jetzt im Sommer gilt es da so ein bisschen was zu beachten. Frau Kittelmann, vielen Dank für Ihre Tipps und wir hören uns natürlich nächste Woche wieder.
3: Gerne, bis nächste Woche.
2: Tschüss.
3: Tschüss.
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0: Anna-Maria Zimmermann und 1000 Träume weit hier auf Radio Paloma, 100% deutscher Schlager. Schönen guten Morgen.
1: Guten Morgen.
0: Wir haben es damit 6.48 Uhr.
1: Bundesinnenminister Dobrindt will die Grenzkontrollen bis mindestens Mitte März 2027 verlängern. Mehr dazu gibt's gleich hier bei uns in den Radio Paloma Nachrichten um 7.
0: In vielen Bundesländern gibt es ja aktuell aufgrund des Niedrigwassers eine Lockerung der Sonntagsfahrverbote für LKWs. Mhm. Dadurch soll der Transport von Waren, die sonst per Schiff über Elbe, Rhein und Co. kommen, kurzfristig sichergestellt werden. Experten gingen daher davon aus, dass es zu massiven Staus auf den Autobahnen und Straßen kommt. Aber diese Sorge hat sich bisher nicht bestätigt.
1: Genau, die Lockerung des LKW-Fahrverbots an Sonntagen hat nämlich bisher kaum Auswirkungen auf den Verkehr hier bei uns in Deutschland. Das zeigt eine Bilanz des ADAC für das vergangene Wochenende. Demnach gab es am Sonntag sogar weniger Staus als in der Vorwoche, wie Claudia Wächter aus der Radio Paloma Redaktion weiß.
2: Größere Probleme gab es nicht, sagt auch der Speditionsverband BGL und betont, wir sind zwar nun flexibler, aber mehr Fahrer haben wir deshalb nicht und auch die Lenkzeiten, die blieben gleich. Weil wegen der niedrigen Pegelstände im Rhein und anderen Flüssen kaum noch Frachtschiffe unterwegs sind, dürfen Lastwagen im Moment auch sonntags fahren. So soll ein Teil der Rohstofftransporte vom Schiff auf die Straße verlagert werden.
0: Ja, auch am Sonntag sind jetzt hier bei uns in Deutschland vielerorts LKWs unterwegs. Mhm. Ja, ich finde es nicht so toll,
1: nee,
0: ja, weil es dann immer diese Elefantenrennen gibt auf der Autobahn.
1: Das stimmt, und dann kannst du ja nicht so schnell wie du.
0: Ach, na ja.
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1: Ich bin Tine Klimach. Die Lockerung des Lkw-Fahrverbots an Sonntagen hat bislang kaum Auswirkungen auf den Verkehr in Deutschland. Das zeigt eine Bilanz des ADAC für das vergangene Wochenende. Demnach gab es am Sonntag sogar weniger Staus als in der Vorwoche.
2: Größere Probleme gab es nicht, sagt auch der Speditionsverband BGL und betont, wir sind zwar nun flexibler, aber mehr Fahrer haben wir deshalb nicht und auch die Lenkzeiten, die blieben gleich. Weil wegen der niedrigen Pegelstände im Rhein und anderen Flüssen kaum noch Frachtschiffe unterwegs sind, dürfen Lastwagen im Moment auch sonntags fahren. So soll ein Teil der Rohstofftransporte vom Schiff auf die Straße verlagert werden. Claudia Wächter, Nachrichtenredaktion.
1: Die Kontrollen an den deutschen Außengrenzen sollen um ein weiteres halbes Jahr bis Mitte März verlängert werden. Das hat Bundesinnenminister Alexander Dobrindt jetzt offiziell bei der EU-Kommission angemeldet.
3: Eigentlich sollen im Schengen-Raum die Grenzen offen sein. Doch schon seit 2 Jahren gilt das für die deutschen Außengrenzen nicht mehr. Die Bundesregierung will so die Zahl der unerlaubten Einreisen verringern. Kritik daran gibt es immer wieder. Doch jetzt kommt, wenn die EU-Kommission nicht widerspricht, die nächste Verlängerung. Innenminister Dobrindt hatte das schon vor kurzem angekündigt, nach dem Massenansturm von Migranten auf die spanische Exklave Ceuta in Nordafrika. Aus Berlin, Thomas Brockt.
1: In Belgien hoffen die Einsatzkräfte auf eine Eindämmung des seit Tagen wütenden Feuers im Naturschutzgebiet Hohes Venn. Ein Lichtblick sei der für heute angesagte Regen, sagte Tobias Schell, Feuerwehrsprecher in der Nachbarstadt Monschau, der dpa. Die Lage sei noch nicht unter Kontrolle. Das größte Problem sei die nordöstliche Flanke des Feuers, die besonders schwer erreichbar sei. Diese Brandlinie sei 2,3 Kilometer von der deutschen Grenze entfernt. Regierungsflieger der Bundeswehr haben laut Verteidigungsministerium im ersten Halbjahr rund die Hälfte ihrer Flüge ohne Passagiere absolviert. Über 300 Teilstrecken seien für Dienstreisen mit Mitgliedern der Bundesregierung absolviert worden. Ähnlich viele gingen aber für die Bereitstellung der Flugzeuge drauf. Das ist auf Anfrage des linken Abgeordneten Dietmar Bartsch herausgekommen. Die Leerflüge kommen oft dadurch zustande, dass die Regierungsflieger in Köln stationiert sind, die Passagiere ihre Dienstreisen aber in Berlin antreten. Ein Umzug an den BER steht erst in rund 10 Jahren an. Das Wetter, die aktuelle Vorhersage des Deutschen Wetterdienstes. Am Morgen vom Niederrhein bis ins südliche Niedersachsen Regen. Tagsüber vor allem im Nordwesten häufig Schauer, die später auch die Osthälfte erreichen. Auch in der Mitte kann es bis zum Nachmittag mal nass werden. Im Süden zunächst sonnig. Spätestens am Nachmittag sind hier gebietsweise kräftige Gewitter möglich. Höchstwerte heute zwischen 20 und 28 Grad. Im Südwesten bis 23 Grad.
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4: Einen schönen guten Morgen.
5: Guten Morgen.
4: Wir haben es 7:03. Wir starten rein in den neuen Tag heute am Mittwoch und wir haben es gerade schon in den Radio Paloma Nachrichten gehört. Ja, es gibt tolle Nachrichten. Die Preise bei den Autoversicherungen, die steigen nicht mehr so krass.
5: Ja, das war ja gerade zu Anfang des Jahres ein großes Thema. Wie es da jetzt aktuell aussieht, das klären wir gleich hier bei uns nach DJ Herzby zusammen mit Joey Heindle und jetzt Daniel Lopez. Hier ist So schmeckt der Sommer.
4: Schönen guten Morgen.

0: DJ Herzbeat und Joey Heindle zum Start in den Mittwochmorgen hier auf Radio Paloma. 100% deutscher Schlager. Wir haben es gleich 10 nach 7 damit.
1: Jedes Jahr aufs Neue ist es für uns Autofahrer immer ein wenig spannend, was denn wohl im nächsten Jahr die Autoversicherung kosten wird. Ja, meist ab Oktober bekommt man ja von seinem Autoversicherer die neue Berechnung. Und meist ist es in den letzten Jahren einfach immer nur teurer geworden.
0: Ja, jetzt deutet nämlich vieles darauf hin, dass die Zeit der massiven Preissteigerung vorbei ist. Aktuell liegen die Preise bei einem Versicherungswechsel im Durchschnitt gerade mal 1,3% über dem Vorjahr.
1: Und dazu ist jetzt Thomas Bremser aus der Radio Paloma Redaktion bei uns. Schönen guten Morgen.
2: Guten Morgen.
1: Thomas, was ist denn aktuell eine preiswerte Versicherung und was eine teure?
2: Das ist schwer pauschal zu beantworten, denn der Preis hängt von vielen Faktoren ab. Vom Fahrzeugmodell, dem Wohnort, dem Alter, wie viel ich fahre und vieles mehr. Mhm. Darum kann ein Tarif, der für eine Person günstig ist, für jemand anderen deutlich teurer ausfallen. Gerade zwischen den Versicherern gibt es aber oft erhebliche Unterschiede. Laut Verbraucherzentrale können sich die Beiträge je nach Vertrag um mehrere hundert Euro im Jahr unterscheiden. Vergleichsportale sind dafür ein erster Anhaltspunkt.
0: Okay, jetzt geht es ja aber nicht nur um den Preis, sondern natürlich auch um die Leistung. Worauf sollte ich denn da achten?
2: Zunächst muss ich unterscheiden zwischen Haftpflicht, Teilkasko und Vollkasko. Die Haftpflicht muss ich gesetzlich haben und hier senken die Versicherer die Preise erstmals seit der Corona-Pandemie wieder. Mhm. Sorgenkind ist die Vollkasko. Hier steigen die Preise weiter. Die Vollkasko deckt auch verschuldete Schäden am eigenen Auto ab und Vandalismus. Gerade bei älteren Autos lohnt die oft nicht mehr. Und ich sollte auch schauen, ob ich mir die Werkstatt unbedingt aussuchen muss. Denn das ist teurer, als wenn ich gebunden bin an die des Versicherers.
1: Ja, also da kann man auf jeden Fall Geld sparen, ja, wenn man da sozusagen ja, die Versicherung das Ganze machen lässt. Wenn ich jetzt merke, meine Versicherung ist einfach viel zu teuer, wann und wie kann ich denn eigentlich wechseln?
2: Die meisten Verträge laufen bis Ende des Jahres. Meine Kündigung muss dann spätestens am 30. November eingegangen sein. Mhm. Ich sollte vorsichtshalber aber nochmal in den Unterlagen gucken. Ob meine Versicherung teurer wird, teilt sie in der Regel im Herbst mit. Steigt der Preis, ohne dass der Schutz besser wird, sollte ich genau hinschauen, denn dann besteht meist ein Sonderkündigungsrecht. Mhm. In der nächsten Wechselsaison kann ich auf jeden Fall viel Geld sparen, sagt Verivox. Um die 30% sind möglich.
1: Ja, also da sollte man auf jeden Fall mal einen Check machen, ja, ob da wirklich nicht was Preiswertes da ist, ne? So, kurzer Blick auf die Uhr. Wir haben es damit 7:12.
0: So, und wir schauen schon mal aufs Wochenende, denn da steht es endlich an. Das Weihnachtsfest. Was? Und alle jetzt so, hä? Ja, aber dieses Wochenende wird wirklich so eine Art Weihnachten gefeiert. Warum und vor allen Dingen wann und wo, das erfahren Sie gleich bei uns in den Radio Paloma Star News.
1: 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Merry Christmas jetzt mit Helene Fischer.

0: Nino De Angelo, Engel und Teufel Luisa hier auf Radio Paloma, 100% deutscher Schlager. Schönen guten Morgen
1: heute Morgen.
0: Mittwoch. Wir haben 7.19 Uhr.
1: Der Flughafen in München, der hat ja am Wochenende für Schlagzeilen gesorgt. Mhm. Da ist ja eine Boeing über die Landebahn quasi hinausgeschossen und konnte gerade noch so abheben, bevor es dann ja tatsächlich zu einer Katastrophe gekommen wäre. Und gestern gab es dann den nächsten Zwischenfall am Airport in München, diesmal allerdings mit einem Airbus.
0: Ja, da hat gestern Abend ein Airbus die Landebahn verfehlt. Mhm. Das hat die Lufthansa jetzt bestätigt. Alle 351 Passagiere blieben aber zum Glück unverletzt.
1: Pia Wegner aus der Radio Paloma Redaktion kennt die Details.
2: Bei dem Vorfall wurde die Beleuchtung am Anfang der Landebahn beschädigt. Wieso der Airbus zu früh aufgesetzt hat, ist bislang unklar. Die Bundesstelle für Flugunfallsicherung hat sich der Sache angenommen. Erst am Samstag war eine Boeing der Fluggesellschaft Vietnam Airlines beim Start über das Bahnende hinausgefahren, weil sie zu langsam war. Das Flugzeug konnte zwar gerade noch so abheben, musste aber 2 Stunden später beschädigt wieder in München landen.
0: Ja, also ein Vorfall nach dem anderen aktuell am Flughafen in München. Also ich wäre da jetzt, glaube ich, nicht so in Fluglaune.
1: Nee. Ja, also ich muss dir ehrlich sagen, du kennst ja meine Meinung. Ich bin ja noch nie in meinem Leben bewusst mit einer Boeing geflogen. Also wenn sich's vermeiden lässt, fliege ich nicht mit einer Boeing-Maschine. Da habe ich so einen kleinen Spleen. Jetzt ist natürlich das mit dem Airbus passiert.
0: Ja,
1: weiß ich jetzt auch nicht. Ich glaube, ich fliege einfach nicht von München aus.
0: Oder auf Balkonien.
1: Ja, oder so. Das ist genau am sichersten.
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0: Und heute Morgen geht es um Ross Anthony.
5: 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Mein Kopf dreht sich immer wieder. 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
0: So, und da schauen wir jetzt schon mal aufs Wochenende. Mhm. Denn da steht es endlich an, das Weihnachtsfest.
1: Ja, und alle jetzt so, hä, was reden die zwei Idioten da? Ja, aber am Sonntag, da steigt ja wieder der ZDF-Fernsehgarten. Und das mit einer ganz besonderen Ausgabe. Es wird nämlich eine Weihnachtsausgabe mit Kunst, Schnee und allem, was dazugehört. Und die Frage ist, warum macht man das? Ja, Kiwi, also die Moderatorin, die hat es ganz einfach begründet. Weil wir es können, machen wir das.
0: Da dürfen natürlich auch so weihnachtsverrückte Stars nicht fehlen. Ja, also Ross Anthony ist auf jeden Fall mit dabei.
1: Genau.
0: Aber auch Annemarie Alfeld und auch Nick P.
1: Ja, und der hat ja auch ein paar gute Weihnachtssongs im Petto. Also wir freuen uns auf eine verrückte Weihnachtsparty mitten im August. Also Sonntag einschalten, der ZDF-Fernsehgarten, wie immer ab 12.
0: So, damit wir in Vorstimmung kommen, ne? Hier schon mal ein bisschen Weihnachtsmusik.
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0: Hier ist der Riore Brothers zusammen mit Vincent Groß am Amore mit Mio hier auf Radio Paloma 100% Deutscher Schlager um 7.28 Uhr.
1: Der Bundesinnenminister Dobrindt will die Grenzkontrollen bis mindestens Mitte März 2027 verlängern. Mehr dazu hier gleich bei uns in den Radio Paloma Nachrichten um 7.30 Uhr.
0: Und bis dahin gibt's Christina Bach und Küss mich, küss mich. Guten Morgen.
1: Morgen.

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1: Ich bin Tine Klimach. Die Lockerung des Lkw-Fahrverbots an Sonntagen hat bislang kaum Auswirkungen auf den Verkehr in Deutschland. Das zeigt eine Bilanz des ADAC für das vergangene Wochenende. Demnach gab es am Sonntag sogar weniger Staus als in der Vorwoche.
2: Größere Probleme gab es nicht, sagt auch der Speditionsverband BGL und betont, wir sind zwar nun flexibler, aber mehr Fahrer haben wir deshalb nicht und auch die Lenkzeiten, die blieben gleich. Weil wegen der niedrigen Pegelstände im Rhein und anderen Flüssen kaum noch Frachtschiffe unterwegs sind, dürfen Lastwagen im Moment auch sonntags fahren. So soll ein Teil der Rohstofftransporte vom Schiff auf die Straße verlagert werden. Claudia Wächter, Nachrichtenredaktion.
1: Die Kontrollen an den deutschen Außengrenzen sollen um ein weiteres halbes Jahr bis Mitte März verlängert werden. Das hat Bundesinnenminister Alexander Dobrindt jetzt offiziell bei der EU-Kommission angemeldet.
3: Eigentlich sollen im Schengen-Raum die Grenzen offen sein. Doch schon seit 2 Jahren gilt das für die deutschen Außengrenzen nicht mehr. Die Bundesregierung will so die Zahl der unerlaubten Einreisen verringern. Kritik daran gibt es immer wieder. Doch jetzt kommt, wenn die EU-Kommission nicht widerspricht, die nächste Verlängerung. Innenminister Dobrindt hatte das schon vor kurzem angekündigt, nach dem Massenansturm von Migranten auf die spanische Exklave Ceuta in Nordafrika. Aus Berlin, Thomas Brockt.
1: In Belgien hoffen die Einsatzkräfte auf eine Eindämmung des seit Tagen wütenden Feuers im Naturschutzgebiet Hohes Venn. Ein Lichtblick sei der für heute angesagte Regen, sagte Tobias Schell, Feuerwehrsprecher in der Nachbarstadt Monschau, der dpa. Die Lage sei noch nicht unter Kontrolle. Das größte Problem sei die nordöstliche Flanke des Feuers, die besonders schwer erreichbar sei. Diese Brandlinie sei 2,3 Kilometer von der deutschen Grenze entfernt. Regierungsflieger der Bundeswehr haben laut Verteidigungsministerium im ersten Halbjahr rund die Hälfte ihrer Flüge ohne Passagiere absolviert. Über 300 Teilstrecken seien für Dienstreisen mit Mitgliedern der Bundesregierung absolviert worden. Ähnlich viele gingen aber für die Bereitstellung der Flugzeuge drauf. Das ist auf Anfrage des linken Abgeordneten Dietmar Bartsch herausgekommen. Die Leerflüge kommen oft dadurch zustande, dass die Regierungsflieger in Köln stationiert sind, die Passagiere ihre Dienstreisen aber in Berlin antreten. Ein Umzug an den BER steht erst in rund 10 Jahren an. Das Wetter, die aktuelle Vorhersage des Deutschen Wetterdienstes. Am Morgen vom Niederrhein bis ins südliche Niedersachsen Regen. Tagsüber vor allem im Nordwesten häufig Schauer, die später auch die Osthälfte erreichen. Auch in der Mitte kann es bis zum Nachmittag mal nass werden. Im Süden zunächst sonnig. Spätestens am Nachmittag sind hier gebietsweise kräftige Gewitter möglich. Höchstwerte heute zwischen 20 und 28 Grad. Im Südwesten bis 23 Grad.
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4: Einen schönen guten Morgen.
5: Guten Morgen.
4: Wir haben
5: 7.35
4: Uhr. Wir starten rein in den neuen Tag heute am 19. August. Nora, noch 1,5 Wochen, dann heißt es für mich ab in den Urlaub.
5: Ich weiß.
4: Ja, ich freue mich schon drauf. Ja,
5: ja, du hast aber noch gar nicht erzählt, was du machst. Alle denken jetzt natürlich, na, der wird wieder nach Barcelona fliegen. Nee, aber nein, liebe Leute.
4: Was Neues.
5: Ich bin ganz, also halten Sie sich mal fest irgendwo.
4: Nach Kroatien. Jetzt sagen viele Kroatien. Ja, aber ich war noch nie in Kroatien.
5: Ach, du warst noch gar nie in Kroatien. Na, dann stell dich mal auf wunderschönes Wasser ein, wunderschöne Städte, ganz, ganz tolle Natur.
4: Ich muss dazu ja eine kleine Story erzählen. Mhm. Ich habe mich ja bei meinen Freunden die letzten Jahre immer so ein bisschen gegen Kroatien ausgesprochen.
5: Ja.
4: Aus einem eigentlich ganz dummen Grund.
5: Nee, sag mal den Grund. Der ist schon okay, Stefan.
4: Für mich war Kroatien und Palmen, das passte irgendwie nicht zusammen. Ja. Also ich dachte immer, in Kroatien gibt es keine Palmen.
5: Genau, er wusste nicht, dass auch außerhalb von Spanien. Aber so ist das, wenn man immer nur nach Barcelona fliegt, Stefan. Er wusste nicht, dass es auch außerhalb von Barcelona Palmen gibt.
4: Na doch, die wachsen schon.
5: Ja.
4: In Italien ja auch.
5: In Italien, ja. Und Kroatien, Italien, das ja.
4: Ja, naja.
5: Meilenweit voneinander entfernt.

0: Gab es dann aber noch bei Instagram ja ein ausführliches Statement von Musiala. Er sagt, er hat eine neurologische Dysfunktion und die ist quasi der Auslöser für seine Blackouts.
1: Ja, und was damit ganz genau gemeint ist, das weiß David Riemer aus der Radio Paloma Redaktion. Schönen guten Morgen.
2: Ja, schönen guten Morgen.
1: So, was ist denn los mit Jamal Musiala?
2: Ja, in sozialen Medien hat sich Musiala auch dazu geäußert und zwar hätten Ärzte bei ihm kurz auftreten, aber gut behandelbare Absenzen festgestellt, die auf eine neurologische Dysfunktion zurückzuführen sind. Mhm. Ich habe kein Medizin studiert, deshalb habe ich mich mal schlau gemacht, was das bedeutet. Und zwar hat Musiala wohl kurze Bewusstseinsaussetzer wegen einer Störung des Nervensystems. Er selbst schreibt dazu, dass solche Momente für ihn aktuell Teil des Alltags sind. Er ist aber in bester medizinischer Behandlung und sehr optimistisch, schreibt Musiala.
0: Ja, er schreibt ja auch, dass er quasi seinem normalen Alltag weiter nachgehen will und er sich auch der Herausforderung stellt, dass das eben durchaus mal passieren kann. Nur sind wir ja alle keine Ärzte. Stellt sich aber trotzdem so ein bisschen die Frage, wird denn Musiala da irgendwie längerfristig ausfallen?
1: Ja, also sowohl beim FC Bayern als auch bei der Nationalmannschaft.
2: Boah, ganz, ganz schwer zu sagen. Mit ganz, ganz großer Sicherheit kümmern sich aber die besten Ärzte im Moment um ihn. Trotzdem, Musiala ist schon irgendwie ein Pechvogel, denn seit seiner schweren Verletzung bei der Club-WM im letzten Jahr hatte er schon mit mehreren gesundheitlichen Rückschlägen zu kämpfen und er ist weiterhin nicht in Topform, jetzt auch noch dieser gesundheitliche Rückschlag. Mhm. Ich bin immer zuversichtlich und drücke ihm ganz, ganz fest die Daumen, dass er hoffentlich bald wieder ganz der Alte sein wird und uns mit Traumfußball beim FC Bayern und natürlich auch in der Nationalmannschaft begeistern wird.
1: Ja, also lassen wir uns mal überraschen, wie es da weitergeht. Wir halten sie natürlich weiterhin auf dem Laufenden, ne? Und ich meine, gerade für die Nationalmannschaft ist das ja ein absoluter Leistungsträger.
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0: Neue Musik von Laura und Marc zusammen mit Amba. Ich gebe eine Runde Liebe aus hier auf Radio Paloma. 100% deutscher Schlager. Schönen guten Morgen.
1: Guten Morgen.
0: Wir haben 7.52 Uhr.
1: Bundesinnenminister Dobrindt will die Grenzkontrollen bis mindestens Mitte März 2027 verlängern. Mehr dazu gibt's gleich hier bei uns in den Radio Paloma Nachrichten um 8.
0: So, und was sonst noch wichtig ist heute für die Wochenhalbzeit am Mittwoch, heute am 19. August, das erfahren wir jetzt beim Blick in die Sterne.
2: 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Widder.
3: Sie kommen heute sehr schnell in Kontakt mit anderen Menschen. Prüfen Sie aber, ob neue Bekanntschaften es auch wert sind. Werfen Sie dabei auch einen kritischen Blick auf sich selbst.
2: Stier.
3: Normalerweise sind Sie ein sehr umgänglicher und geselliger Mensch. Aber heute wollen Sie sich auf Kosten anderer in den Vordergrund spielen. Denken Sie mehr an das gemeinsame Ziel.
2: Zwillinge.
3: Beseitigen Sie nun Unklarheiten, indem Sie dem Gegenüber Ihren Standpunkt klar machen. Sie brauchen dabei nichts zu befürchten, da Ihnen Ihre Offenheit Respekt einbringen wird.
2: Krebs.
3: Sie stehen momentan unter Strom und wollen vorankommen. Dabei sind Sie etwas voreilig oder taktlos. Bremsen Sie Ihren Elan etwas und vergraulen Sie nicht potenzielle Mitstreiter.
2: Löwe.
3: Ihre Persönlichkeit vermittelt heute viel Harmonie, was andere Menschen als wohltuend empfinden. Die beste Gelegenheit, um alte Missverständnisse aus der Welt zu schaffen.
2: Jungfrau.
3: Es werden heute Herausforderungen an Sie herantreten, mit denen Sie sich auseinandersetzen müssen. Vielleicht arbeitet jemand gegen Sie oder stört Sie schlicht durch seine Anwesenheit.
2: Waage.
3: Sie sind dieser Tage sehr beliebt bei Ihren Mitmenschen. Lassen Sie sich diese Tatsache aber nicht zu Kopf steigen. Sonst ist es mit der Ihnen entgegengebrachten Sympathie schnell vorbei.
2: Skorpion.
3: Wenn man sich heute auf Sie verlässt, ist man verlassen. Sie neigen dazu, Abmachungen zu vergessen und zu spät zu Terminen zu erscheinen. Disziplinieren Sie sich.
2: Schütze.
3: Sie haben einen neuen Weg eingeschlagen und gehen noch etwas zaghaft auf Ihre hochgesteckten Ziele zu. Nehmen Sie Abschied von der Vergangenheit und lassen Sie das Altbekannte zurück.
2: Steinbock.
3: Ihre geistige Energie erreicht heute Ihren Höhepunkt. Dies ermöglicht Ihnen zum einen, Zusammenhänge klarer zu erkennen und Dinge zu begreifen, an denen Sie sich sonst die Zähne ausbeißen.
2: Wassermann.
3: Sie werden heute von einer starken Unruhe umhergetrieben. Ihre hektischen Aktivitäten können andere zum Verzweifeln bringen. Denken Sie vorher nach und handeln erst dann.
2: Fische.
3: Ihre Mitmenschen bringen Ihnen heute große Anerkennung entgegen. Dies liegt zum einen daran, dass Sie souverän wirken, zum anderen an Ihrem freundlichen Wesen. Sie treffen zudem stets den richtigen Ton.
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1: Ich bin Tine Klimach. Knapp 2/3 der Deutschen sind für eine Grundsatzänderung, damit der Bund mehr in den Hitzeschutz investieren kann. Das geht aus einer Umfrage im Auftrag der Deutschen Presseagentur hervor. Derzeit liegt die Verantwortung dafür vorrangig bei Ländern und Gemeinden.
2: Umweltminister Schneider von der SPD macht Druck dafür. Die Union sieht den Vorschlag aber offenbar skeptisch. Interessant, auch die Masse ihrer Anhänger ist dafür, das Grundgesetz zu ändern, damit mehr Hitzeschutz möglich würde. Und die meisten Befragten trauen am ehesten den Grünen zu, etwas gegen den Klimawandel und für eine Anpassung an steigende Temperaturen zu unternehmen. Immerhin 32%. Union und AfD kommen hier lediglich auf 8%, die Linke auf 4 und die SPD nur auf 3%. Thomas Thonfeld, Nachrichtenredaktion.
1: Die Lockerung des Lkw-Fahrverbots an Sonntagen wegen des Niedrigwassers führt bisher nicht zu größeren Staus auf deutschen Straßen. Laut ADAC gab es am vergangenen Sonntag sogar weniger Staus als in der Vorwoche. Auch der Speditionsverband BGL sieht keine großen Folgen. Ein flächendeckend erheblich höheres Lkw-Aufkommen sei nicht festzustellen. Um die Folgen des Niedrigwassers zu dämpfen, haben die allermeisten Bundesländer das Fahrverbot für Lkw an Sonn- und Feiertagen vorübergehend gelockert. Kurz vor dem Inkrafttreten neuer Zölle auf eine Reihe von kanadischen Produkten hat US-Präsident Trump seine Pläne auf Eis gelegt. Die Erhebung der Importgebühren solle um 3 Tage ausgesetzt werden, teilte er auf seiner Plattform Truth Social mit. Trump will erst noch einen Deal für ein umstrittenes Ölpipeline-Projekt abschließen. Zum Sport. Wieder Schreckmoment beim FC Bayern. Nationalspieler Jamal Musiala ist erneut auf dem Rasen zusammengebrochen. Wenig später kommt von ihm selbst dann die leichte Entwarnung über soziale Medien.
3: Das Wichtigste zuerst, mir geht es gut. Das schrieb Musiala nach dem 4:2-Sieg der Münchner im Testspiel beim 1. FC Heidenheim. Schon am Wochenende war der 23-Jährige beim Test gegen RB Leipzig auf dem Rasen zusammengesackt. Ärzte hätten bei ihm kurz auftretende, aber gut behandelbare Absenzen festgestellt. Übersetzt kurze Bewusstseinsaussetzer wegen einer Störung des Nervensystems. Er ist aber in bester medizinischer Behandlung und sehr optimistisch, schreibt Musiala. David Riemer, Sportredaktion.
1: Am kommenden Samstag steht für die Bayern dann das erste Pflichtspiel an im Supercup gegen Vizemeister Borussia Dortmund. Das Wetter, die aktuelle Vorhersage des Deutschen Wetterdienstes. Am Morgen vom Niederrhein bis ins südliche Niedersachsen Regen. Tagsüber vor allem im Nordwesten häufig Schauer, die später auch die Osthälfte erreichen. Auch in der Mitte kann es bis zum Nachmittag mal nass werden. Im Süden zunächst sonnig. Spätestens am Nachmittag sind hier gebietsweise kräftige Gewitter möglich. Höchstwerte heute zwischen 20 und 28 Grad. Im Südwesten bis 23 Grad.
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4: Einen schönen guten Morgen
5: heute
4: Mittwoch. Wir haben es 7:58. Ja, und in dieser Woche kümmern wir uns ja um Ihren Traumurlaub. Mhm. Ja, den wollen wir möglicherweise nächstes Jahr wahr machen.
5: Genau.
4: Und deswegen wollen wir von Ihnen wissen, wie sieht denn Ihr perfekter Traumurlaub eigentlich aus?
5: Genau, wovon träumen Sie schon vielleicht Ihr ganzes Leben lang? Wir haben wirklich so viele tolle Traumurlaube von Ihnen schon bekommen. Also erstmal dafür vielen, vielen Dank. Und wir sind natürlich weiterhin neugierig. Was ist Ihr absoluter Traumurlaub? Wo wollten Sie schon immer mal hin? Was wollten Sie schon immer mal gesehen und erlebt haben? Schreiben Sie es uns gerne auf unserer Internetseite radiopaloma.de.
4: Jetzt auf in den neuen Morgen mit den Rodensteinern. Hier ist Ciao, Ciao, Amore.

0: Simone, was weißt du schon von Liebe hier auf Radio Paloma, 100% deutscher Schlager. Schönen guten Morgen
1: guten
0: heute
1: Morgen.
0: Am Mittwoch. Wir haben 10 nach 8, Traumurlaubzeit hier bei Radio Paloma. Mhm. Wir wollen in dieser Woche von Ihnen wissen, wie sieht denn Ihr Traumurlaub aus?
1: Ja, jeder hat da ja so ganz andere Vorstellungen. Ne? Jeder träumt sich an einen anderen Ort. Mhm. Und es gibt ja so Reisen, ja, die macht man einfach nicht jeden Sommer oder jedes Jahr.
0: Ja, kosten ja auch meist so richtig viel Geld.
1: Genau,
0: ne?
1: Die kosten richtig viel Geld, sind dann vielleicht auch richtig weit weg und einfach auch ein großer Aufwand, ja. Also man kommt ja nicht überall ganz leicht hin. Und deswegen wollen wir gerne mal von Ihnen wissen, wovon träumen Sie denn? Was ist denn Ihr absoluter Traumurlaub? So, und mitgemacht hat auch der Michael aus Brandenburg an der Havel. Einen schönen guten Morgen.
0: Hallo Michael.
2: Ja, hallo.
1: Sie haben uns eine E-Mail geschrieben über radiopaloma.de. Es geht um den Traumurlaub und Sie haben da ein bestimmtes Reiseziel eingetragen und dass ich Sie jetzt heute Morgen oder wir Sie heute Morgen anrufen, sage ich Ihnen ganz ehrlich, das ist ja nicht ganz uneigennützig. Denn Sie träumen von einem ganz bestimmten Ort, Michael.
2: Genau, Namibia.
1: Namibia.
0: Warum denn gerade Namibia?
2: Naja gut, Afrika generell ist ja ein Reiseziel, glaube ich, für viele, was man noch nicht so auf dem Schirm hatte. Mhm. Und das ist einfach für uns so das Traumland, was uns als erstes eingefallen ist, wo man sagt, da kann man hinfahren, das ist ja nicht so sicher.
1: Ja.
2: Ist auf jeden Fall das, was man noch nicht kennt und afrikanische Sonnenuntergänge und das ist natürlich ein Wahnsinn, ne?
1: Ja, also ich war ja letztes Jahr in Namibia und mein Mann und ich, wir haben jetzt gestern oder beziehungsweise vorgestern erst beschlossen, also wir fanden es so toll, wir wollen nächstes Jahr auf jeden Fall auch nochmal hin. Also bei mir, Michael, rennen Sie da ja wirklich offene Türen ein. Jetzt muss man aber sagen, es ist ja ein bisschen ein untypisches Reiseziel, denn es ist natürlich ein Wüstenland, ne? Es ist ein kompletter Wüstenstaat. Die Namib ist die älteste Wüste der Welt. Sie haben aber ganz niedlich geschrieben, also Sie wollen keinen Poolurlaub, Sie wollen Staub auf den Reifen.
2: Genau. Ja, wir wollen natürlich ein bisschen raus und die Gegend da kennenlernen, ein bisschen Safari oder wie man dazu sagt. Also das ist natürlich für uns das Interessante.
1: Ja.
0: Und haben Sie keine Angst vor den wilden Tieren?
2: Also ich glaube, da waren schon andere Leute vor uns und
1: so sind nicht gefressen worden.
0: Na, das war ja deine große Angst, Nora, dass du gefressen wirst.
1: Das war deine Angst, dass ich gefressen werde, weil ich ein leckeres Häppchen bin, aber mir ist nichts passiert. Ja, aber die gefährlichsten Tiere, wissen Sie ja, in Afrika sind ja weder die Löwen noch die Leoparden. Die Büffel und die Nilpferde. Also wenn die aus dem Wasser kommen, dann hauen wirklich alle anderen Tiere ab, habe ich gelernt letztes Jahr, bis auf die Elefanten. Das sind die einzigen, vor denen wirklich alle Respekt haben. Aber genau, die Büffel und die Nilpferde oder
2: also
1: die Flusspferde.
2: Auch zur Seite machen, glaube ich.
1: Ja, macht man ganz automatisch. Also ich sage Ihnen ehrlich, wenn so ein Tier vor einem steht, dann sieht man doch erstmal, wie gewaltig die sind und dann geht einem schon wirklich der Puls, muss man wirklich sagen.
2: Ja, das glaube ich auch. In echt.
1: Ja, also wir haben das auf jeden Fall notiert, Namibia als Ihre Traumreise und wer weiß, Michael, vielleicht hören wir uns dann nächstes Jahr schon wieder.
0: Ja.
1: Genau, und
0: das
1: Sie können auf jeden Fall schon mal ein bisschen träumen.
2: Machen wir.
1: Super.
2: Danke, super.
1: Dann einen schönen Tag für Sie, ja?
2: Ja, danke euch auch. Ciao.
1: Tschüss.
0: Ja, wie sieht denn Ihr Traumurlaub aus? Ist es der Abenteuerurlaub oder ist es vielleicht doch der gechillte Urlaub am Strand, am Pool?
1: Oder Schnorcheln in der Karibik. Es gibt ja so viele Dinge. Mhm. Und Sie haben uns schon ganz, ganz viele tolle Geschichten geschrieben. Machen Sie das gerne weiter auf unserer Internetseite radiopaloma.de. Wir wollen nächstes Jahr Ihren Traumurlaub wahrmachen.
0: So, kurzer Blick auf die Uhr. Wir haben es damit 8:13. Einen schönen guten Morgen.
1: Guten Morgen.
0: Wir starten rein in den 19. August.
1: So, und in einem Monat startet sie die Traumfabrik-Tour von Vanessa Mai. Und jetzt sind so die ersten Insights und Details bekannt gegeben worden. Es gibt nämlich zum Beispiel einen Dresscode für alle. Mehr dazu gleich bei uns in den Radio Paloma Star News.
0: 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Schönen guten Morgen jetzt mit Jürgen Drews. Hier ist Ein Bett im Kornfeld.

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0: Charlene, du willst es doch auch hier auf Radio Paloma, 100% deutscher Schlager. Die neuen deutschen Schlager, die hören Sie hier bei uns immer zuerst. Wir haben es 8.21 Uhr.
1: Jahrelang herrschte ja im Handwerk Azubi-Flaute. Mhm. Firmen haben einfach keinen Nachwuchs mehr gefunden, weil keiner mehr den Job machen wollte. Jo. Das ändert sich jetzt aber gerade.
0: Ja, das Handwerk meldet erstmals seit Jahren wieder mehr Azubis und Schuld daran, in Anführungsstrichen, könnte auch die Angst vor KI sein, die ja quasi die Jobs in den Büros überflüssig machen kann. Mhm. Und im ersten Halbjahr dieses Jahres gab es im Vergleich zum letzten Jahr 5% mehr Ausbildungsverträge im Handwerk.
1: Ja, das sind tolle Nachrichten für das Handwerk. Mhm. Kannst du dir vorstellen, irgendeinen handwerklichen Beruf auszuüben?
0: Ja, definitiv.
1: Aha, was wäre das?
0: Ach, weiß ich, so Gartenlandschaftsbauer finde ich cool. Okay. Tischler finde ich cool. Ja, wieso?
1: Ja. Na, ich frage bloß so. Also bei mir wäre es Elektriker. Ja.
0: Ehrlich?
1: Ja, also, da würde ich den ganzen Tag diesen Song hier singen.
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1: Ne? So sieht's aus.
0: Ist da eigentlich Saft drauf? Oh ja,
1: ja,
0: da ist Saft drauf.
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1: Und heute Morgen geht es um Vanessa Mai.
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1: In einem Monat startet Vanessa Mais Traumfabrik-Tour. Mhm. Und jetzt kommen immer mehr Details zur Tour ans Licht. Ne?
0: Genau, auf Instagram schrieb sie nämlich jetzt, dass es für ihre Konzerte einen Dresscode geben wird.
1: Oha.
0: Jeder, der mag, der darf in ganz viel Glitzer und Glamour erscheinen. Und auch Vanessa hat für ihre eigenen Bühnenoutfits ganz konkrete Pläne. Sie wird nämlich eingekleidet von der Modedesignerin Marina Hörmannseder. Und die kennen vielleicht einige von Germany's Next Topmodel. Und außerdem hat sie angedeutet, dass auch Wolkenfrei eine große Rolle bei der Tour spielen wird.
1: Ja, also darauf können wir uns freuen. Und jetzt am Freitag wird es auch schon einen ersten Vorgeschmack auf die Setlist geben. Ne?
0: Genau, also quasi auf die Songs, die wir hören werden auf der Tour. Denn am Freitag erscheint ja die neue Single Ich fall in Love, produziert von Tim Peters. Und da sind wir natürlich schon sehr gespannt, wie die klingt.
1: Ja, freuen wir uns drauf.
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0: Roland Kaiser und Kurios hier auf Radio Paloma, 100% deutscher Schlager um 8.28 Uhr.
1: Knapp zwei Drittel der Deutschen sind für eine Grundgesetzänderung, damit mehr in den Hitzeschutz investiert werden kann. Mehr dazu gleich bei uns in den Radio Paloma Nachrichten um 8.30 Uhr.

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1: Ich bin Tine Klimach. Knapp 2/3 der Deutschen sind für eine Grundsatzänderung, damit der Bund mehr in den Hitzeschutz investieren kann. Das geht aus einer Umfrage im Auftrag der Deutschen Presseagentur hervor. Derzeit liegt die Verantwortung dafür vorrangig bei Ländern und Gemeinden.
2: Umweltminister Schneider von der SPD macht Druck dafür. Die Union sieht den Vorschlag aber offenbar skeptisch. Interessant, auch die Masse ihrer Anhänger ist dafür, das Grundgesetz zu ändern, damit mehr Hitzeschutz möglich würde. Und die meisten Befragten trauen am ehesten den Grünen zu, etwas gegen den Klimawandel und für eine Anpassung an steigende Temperaturen zu unternehmen. Immerhin 32%. Union und AfD kommen hier lediglich auf 8%, die Linke auf 4 und die SPD nur auf 3%. Thomas Thonfeld, Nachrichtenredaktion.
1: Die Lockerung des Lkw-Fahrverbots an Sonntagen wegen des Niedrigwassers führt bisher nicht zu größeren Staus auf deutschen Straßen. Laut ADAC gab es am vergangenen Sonntag sogar weniger Staus als in der Vorwoche. Auch der Speditionsverband BGL sieht keine großen Folgen. Ein flächendeckend erheblich höheres Lkw-Aufkommen sei nicht festzustellen. Um die Folgen des Niedrigwassers zu dämpfen, haben die allermeisten Bundesländer das Fahrverbot für Lkw an Sonn- und Feiertagen vorübergehend gelockert. Kurz vor dem Inkrafttreten neuer Zölle auf eine Reihe von kanadischen Produkten hat US-Präsident Trump seine Pläne auf Eis gelegt. Die Erhebung der Importgebühren solle um 3 Tage ausgesetzt werden, teilte er auf seiner Plattform Truth Social mit. Trump will erst noch einen Deal für ein umstrittenes Ölpipeline-Projekt abschließen. Zum Sport. Wieder Schreckmoment beim FC Bayern. Nationalspieler Jamal Musiala ist erneut auf dem Rasen zusammengebrochen. Wenig später kommt von ihm selbst dann die leichte Entwarnung über soziale Medien.
3: Das Wichtigste zuerst, mir geht es gut. Das schrieb Musiala nach dem 4:2-Sieg der Münchner im Testspiel beim 1. FC Heidenheim. Schon am Wochenende war der 23-Jährige beim Test gegen RB Leipzig auf dem Rasen zusammengesackt. Ärzte hätten bei ihm kurz auftretende, aber gut behandelbare Absenzen festgestellt. Übersetzt kurze Bewusstseinsaussetzer wegen einer Störung des Nervensystems. Er ist aber in bester medizinischer Behandlung und sehr optimistisch, schreibt Musiala. David Riemer, Sportredaktion.
1: Am kommenden Samstag steht für die Bayern dann das erste Pflichtspiel an im Supercup gegen Vizemeister Borussia Dortmund. Das Wetter, die aktuelle Vorhersage des Deutschen Wetterdienstes. Am Morgen vom Niederrhein bis ins südliche Niedersachsen Regen. Tagsüber vor allem im Nordwesten häufig Schauer, die später auch die Osthälfte erreichen. Auch in der Mitte kann es bis zum Nachmittag mal nass werden. Im Süden zunächst sonnig. Spätestens am Nachmittag sind hier gebietsweise kräftige Gewitter möglich. Höchstwerte heute zwischen 20 und 28 Grad. Im Südwesten bis 23 Grad.
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4: Einen schönen guten Morgen.
5: Guten Morgen.
4: Wir haben es 8.34 Uhr. Auf geht's in den neuen Tag. Heute am 19. August. Heute hat Bill Clinton Geburtstag.
5: Genau.
4: Ja, der wird heute 80 Jahre alt.
5: Unfassbar.
4: Das ist ja der Ex-Präsident, dem nicht nur der Marsch geblasen wurde, ne?
5: Der musste kommen heute.
4: Ja, der musste.
5: Ja, ist aber irgendwie auch krass, dass man nach all den Jahren irgendwie noch dran denken muss.
4: Ja, wir sagen herzlichen Glückwunsch natürlich auch an alle anderen Geburtstagskinder heute.

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0: Marianne Rosenberg um 8.42 Uhr.
1: Guten Morgen.
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1: Wir sind im Sommer. Es gibt Obst und Gemüse in Hülle und Fülle. Ja. Aber bei steigenden Temperaturen ist es auch eine besondere Herausforderung, die Kühlkette einzuhalten und die Lebensmittel, ja, ich sag mal, zu Hause nicht verderben zu lassen. Und darüber sprechen wir heute Morgen mit Frau Dr. Grit Kittelmann von der Verbraucherzentrale Berlin. Guten Morgen.
3: Hallo, guten Morgen.
1: So geht heute natürlich nicht nur um Obst und Gemüse, sondern generell um Lebensmittel jetzt im Sommer. Für welche Lebensmittel ist denn diese Kühlkette, die wir eigentlich ja einhalten sollten, unumgänglich?
3: Also auf jeden Fall für Fleisch und Fisch. Und auch bei leicht verderblichen Lebensmitteln mit Mayonnaise zum Beispiel drin oder rohem Ei sollte die Kühlkette unbedingt eingehalten werden.
1: Okay.
4: Nichtsdestotrotz muss man ja die Sachen irgendwie aus dem Supermarkt, ne, irgendwie nach Hause transportieren.
1: Genau.
4: Wie mache ich das denn, wenn es draußen irgendwie 30 Grad und mehr hat?
3: Ja, also viele machen es sicherlich schon. Eine Kühltasche mit kalten Kühlakkus, die leistet hier einfach gute Dienste. Mhm.
1: Ja, meistens vergesse ich die dann zu Hause. Nein, aber das ist wirklich ein guter Tipp. Und dann ist die Frage, wenn ich jetzt erstmal zu Hause bin, wie lagere ich denn dann meine Einkäufe am schlausten?
3: Also kritisch wird es im Sommer besonders schnell bei Obst. Manche Sorten, die verderben schneller, wenn sie vor der Lagerung gewaschen werden. Also zum Beispiel Kirschen oder Erdbeeren, also besser nicht machen. Und auch wenn man denkt, kühl ist im Sommer besser, Tomaten und Gurken gehören nicht in den Kühlschrank, denn dort verlieren sie ihren ganzen Geschmack. Also ein kühles Vorkommen.

0: nächste Woche wieder.
1: Gerne, bis nächste Woche.
0: Tschüss.
1: Tschüss.
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0: Brevskodales Petri und Anita hier auf Radio Paloma, 100% deutscher Schlager. Schönen guten Morgen am Mittwoch, wir haben es 8.51 Uhr.
1: Knapp 2/3 der Deutschen sind für eine Grundgesetzänderung, damit mehr in den Hitzeschutz investiert werden kann. Mehr dazu gibt's gleich hier bei uns in den Radio Paloma Nachrichten um 9.
0: In vielen Bundesländern gibt es ja aktuell aufgrund des Niedrigwassers eine Lockerung der Sonntagsfahrverbote für LKWs. Dadurch soll der Transport von Waren, die sonst per Schiff über Elbe, Rhein und Co. kommen, kurzfristig sichergestellt werden. Experten gingen daher davon aus, dass es zu massigen Staus auf den Autobahnen und Straßen kommt. Aber diese Sorge hat sich bisher nicht bestätigt.
1: Genau, die Lockerung des LKW-Fahrverbots an Sonntagen hat nämlich bisher kaum Auswirkungen auf den Verkehr hier bei uns in Deutschland. Das zeigt eine Bilanz des ADAC für das vergangene Wochenende. Demnach gab es am Sonntag sogar weniger Staus als in der Vorwoche, wie Claudia Wächter aus der Radio Paloma-Redaktion weiß.
2: Größere Probleme gab es nicht, sagt auch der Speditionsverband BGL und betont, wir sind zwar nun flexibler, aber mehr Fahrer haben wir deshalb nicht und auch die Lenkzeiten, die blieben gleich. Weil wegen der niedrigen Pegelstände im Rhein und anderen Flüssen kaum noch Frachtschiffe unterwegs sind, dürfen Lastwagen im Moment auch sonntags fahren. So soll ein Teil der Rohstofftransporte vom Schiff auf die Straße verlagert werden.
0: Ja, auch am Sonntag sind jetzt hier bei uns in Deutschland vielerorts LKWs unterwegs. Ja, ich finde es nicht so toll,
1: nee,
0: weil es dann immer diese Elefantenrennen gibt auf der Autobahn.
1: Das stimmt, und dann kannst du ja nicht so schnell wie du.
0: Ach, naja.
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1: Ich bin Tine Klimach. Regierungsflieger der Bundeswehr haben laut Verteidigungsministerium im ersten Halbjahr rund die Hälfte ihrer Flüge ohne Passagiere absolviert. Über 300 Teilstrecken seien für Dienstreisen der Bundesregierung absolviert worden. Ähnlich viele waren aber Leerflüge. Das hat eine Anfrage des linken Abgeordneten Dietmar Bartsch ergeben.
2: Das Problem ist hausgemacht, denn die allermeisten Dienstreisen der Regierungsmitglieder starten ab Berlin. Aber die Regierungsflieger sind in Köln stationiert. Eigentlich sollte die Flugbereitschaft schon vor 14 Jahren ganz nach Berlin umziehen. Aber es gab Verzögerungen. Unter anderem wurde der Hauptstadtflughafen viel später eröffnet als gedacht. Und bis heute fehlt am BER die nötige Infrastruktur, wie etwa Unterstellmöglichkeiten oder Wartungshallen. Der Gesamtumzug ist erst in rund 10 Jahren geplant. Aus Berlin, Ursula Winkler.
1: Viele wünschen sich mehr Hitzeschutz vom Bund. Knapp 2/3 der Deutschen sind für eine Grundgesetzänderung, damit der Bund mehr in den Hitzeschutz investieren kann. Das geht aus einer aktuellen Umfrage hervor. Derzeit liegt die Verantwortung dafür bei Ländern und Gemeinden. Für eine Änderung sind 33%, dagegen sind 11%. Bundesumweltminister Schneider setzt sich für eine entsprechende Grundgesetzänderung ein. Koalitionspartner Union sieht diesen Vorstoß skeptisch. Bei den Autoversicherungen deutet vieles darauf hin, dass die Zeit der massiven Preissteigerungen ausläuft. Gerade liegen die Preise für Versicherungswechsler im Mittel gerade einmal 1,3% über dem Vorjahr. Das haben Berechnungen des Vergleichsportals Verivox ergeben.
3: Die Kfz-Haftpflichtversicherung ist im Schnitt um 3% günstiger als im Vorjahr. Und die Haftpflicht mit Vollkasko steigt im Preis im Vergleich zu 2025 um 2,5%. Experten sagen, das Risiko ist groß, dass die aktuell stabilen Preise nur eine Momentaufnahme sind, ein kurzes Durchatmen. Im Vergleich zu 2022 müssen Autofahrer für ihre Versicherung im Schnitt 52,8% mehr zahlen. Uli Reitinger, Nachrichtenredaktion.
1: Nationalspieler Jamal Musiala hat beim FC Bayern erneut für einen Schockmoment gesorgt. Er ist wieder auf dem Platz zusammengebrochen. Wenig später hat er über soziale Medien leichte Entwarnung gegeben. Ihm gehe es gut, schrieb er. Ärzte hätten bei ihm kurz auftretende Absenzen festgestellt, so Musiala, vergleichbar mit kurzzeitigen Blackouts. Das Wetter, die aktuelle Vorhersage des Deutschen Wetterdienstes. Heute ist es vielerorts eher trüb. Vor allem im Nordwesten gibt es häufig Schauer und Gewitter. Später weiten die sich auf die Mitte und die Osthälfte aus, lassen aber im Tagesverlauf nach. Im Süden zunächst noch oft sonnig, spätnachmittags und abends sind dort kräftige Gewitter möglich, Unwetter nicht ausgeschlossen. Mit Temperaturen zwischen 20 und 28 Grad, im Südwesten bis 32 Grad.
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4: Wir blicken auf die nur 9 Uhr Uhr.
5: Das machen wir.
4: 3:09. Einen wunderschönen guten Morgen.
5: Guten Morgen.
4: Und jetzt gibt es die auch wieder zu gewinnen, die nur 9 Uhr Uhr.
5: Ja, ein smarter Lautsprecher mit Wecker und Uhr, wobei ich mich ja ehrlich gesagt diese Woche ein bisschen verweigern wollte. Ich wollte ja gar keine Tipps geben, ja.
4: Ja, weil, super einfach diese Woche.
5: Ja, genau.
4: Wer ist das?
6: Also finde ich gar nicht lustig, was du da postest.
5: Mhm. Aber wobei, auch wenn die Stimme so einfach ist, ist es natürlich dann schwieriger, die Uhr zu gewinnen, weil natürlich ja mehr Leute die richtige Antwort wissen.
4: Aber
5: so.
4: Es gab auch schon ein paar falsche Lösungen.
5: Ja, und deswegen, ja. Um da jetzt wirklich hier jeden Zweifel auszuräumen, gibt es jetzt tatsächlich Tipp Nummer 2. Und zwar begann seine Karriere damals auf YouTube.
6: Also finde ich gar nicht lustig, was du da postest.
4: Ja, wer ist das denn? Geben Sie Ihre Lösung ab, die richtige Lösung wohlgemerkt, auf radiopaloma.de. Morgen gibt es den alles entscheidenden letzten Hinweis zur Stimme und am Freitag dann schon die Auflösung.
5: Wir drücken,
4: ne?
5: In die

0: Anna-Karina Wojcik hier auf Radio Paloma, 100% deutscher Schlager zum Start in den Mittwochmorgen. Wir haben es 10 nach 9.
1: Die letzten Tage hat es ja in vielen Regionen geregnet hier bei uns in Deutschland. Für viele eine Wohltat. Aber das heißt jetzt auch, dass unsere kleinen Freunde, die Mücken,
0: Freunde in Anführungsstrichen,
1: die sind jetzt wieder unterwegs und kommen jetzt wieder raus.
0: Genau, denn Pfützen und Co. bieten natürlich ideale Brutstätten für die kleinen Plagegeister. Und die sind natürlich hungrig jetzt. Und deswegen wollen wir heute Morgen mal klären, was wir denn eigentlich gegen Mücken und ihre Stiche tun können. Und das machen wir mit Lena Lachnit aus der Radio Paloma Redaktion. Einen schönen guten Morgen.
1: Guten Morgen.
2: Guten Morgen.
1: Lena, eine neue Studie besagt, dass Mücken gar nicht unser Blut mögen und uns quasi danach aussuchen, sondern dass es auf den Geruch unserer Haut ankommt. Ne?
0: Genau.
1: Also letztendlich auf Bakterien und Co., die da auf unserer Haut schlummern. Mhm. Was kann ich denn machen, wenn ich aber trotzdem gestochen wurde?
2: Was ich auf jeden Fall empfehlen kann, sind sogenannte Wärmestifte. Die können wir zum Beispiel in der Apotheke kaufen und an den Schlüsselbund machen. Und was super praktisch ist, diese Stifte funktionieren auch mit einer App. Das heißt, man steckt den Stift kurz ins Handy, der wird dann heiß und anschließend drückt man den Stift dann auf den Stich. Das hilft ganz gut und ist auf jeden Fall besser als zu kratzen, denn dann kann sich das Ganze nämlich auch entzünden. Übrigens, dass man manchmal so fette Quaddeln bekommt, das liegt entweder an der Mückenart oder ist eine allergische Reaktion.
0: Ja, aber das kennen wir schon alle, ne? Dass so ein Mückenstich dann irgendwie ganz dick wird und dass er anfängt zu jucken. Aber diese Stifte, die erfreuen sich wirklich großer Beliebtheit und Daniel Sommer, der hat genau so einen Stift, den man sich ins Handy steckt, der dann heiß wird. Und naja, als Tim Peters dann ein paar Mückenstiche hatte, da war das Opfer schnell gefunden.
1: Da kam Dr. Sommer um die Ecke.
0: Und hat geholfen, in Anführungsstrichen.
3: So, Daniel, was machen wir jetzt?
4: Dr. Sommer hat einen Stift dabei.
5: Ich habe hier einen riesengroßen Mückenstich.
4: Du musst einfach ruhig sein. Aufheizen.
5: Was?
4: Und aufheizen. Ruhig. Merkst du das?
3: Boah, das brennt, Alter.
4: Das machen wir ein zweites Mal, weil doppelt
3: nicht
4: besser.
3: Zweites Mal. Nicht, aber du musst an die Stelle, wo auch der Mückenstich ist.
4: Ist das nicht doch? Tut's weh?
3: Ah, ja. Aber ist gut, ne?
4: Ja, klar.
3: Jetzt ist der Juckreiz, jetzt hat's vibriert.
4: Alle guten Dinge sind drei.
3: Wie drei?
4: Oh, du hältst aber gut aus. Wirklich, ohne zu zucken.
3: Ah, nee, jetzt brennt's aber. So, und jetzt sieht das so aus.
4: Jetzt ist
3: und dann geht der Juckreiz weg, oder was?
4: Genau, Juckreiz, Eiweiß ist zerstört. So. 50 Euro für die Behandlung an Dr. Sommer.
1: Ja, so
0: Dr.
1: Macht man das,
0: Sommer
1: ne?
0: hat
1: Dr.
0: geholfen. So. Witzigerweise hat aber Tim danach noch geschrieben, dass die Mückenstiche tatsächlich besser geworden sind. Also diese Sticks, die scheinen zu funktionieren.
1: Auch bei unseren Schlagerstars. So, kurzer Blick auf die Uhr. Wir haben es damit gleich 9:13. Einen wunderschönen guten Morgen.
0: Guten Morgen.
1: Heute am Mittwoch.
0: Heute ist der 19. August und wir schauen schon mal aufs Wochenende. Viele werden es nicht wissen, aber da steht ja endlich das Weihnachtsfest an.
1: Ja, ist ja auch schon fast wieder der 24. Ne?
0: Eben. So, warum da Weihnachten gefeiert wird und wann und wo genau und mit wem vor allen Dingen, das klären wir gleich ganz ausführlich in den Radio Paloma Star News.
1: 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Schönen guten Morgen jetzt mit Fantasy. Hier ist jeder Tag mit dir.

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0: Claudia Jung zusammen mit Rosanna hier auf Radio Paloma, 100% deutscher Schlager. Schönen guten Morgen am Mittwoch.
1: Morgen.
0: Wir haben es damit 9:50.
1: Der Flughafen in München, der hat ja am Wochenende für Schlagzeilen gesorgt. Mhm. Da ist ja eine Boeing über die Landebahn quasi hinausgeschossen und konnte gerade noch so abheben, bevor es dann ja tatsächlich zu einer Katastrophe gekommen wäre. Und gestern gab es dann den nächsten Zwischenfall am Airport in München, diesmal allerdings mit einem Airbus.
0: Ja, da hat gestern Abend ein Airbus die Landebahn verfehlt. Mhm. Das hat die Lufthansa jetzt bestätigt. Alle 351 Passagiere blieben aber zum Glück unverletzt.
1: Pia Wegner aus der Radio Paloma Redaktion kennt die Details.
2: Bei dem Vorfall wurde die Beleuchtung am Anfang der Landebahn beschädigt. Wieso der Airbus zu früh aufgesetzt hat, ist bislang unklar. Die Bundesstelle für Flugunfallsicherung hat sich der Sache angenommen. Erst am Samstag war eine Boeing der Fluggesellschaft Vietnam Airlines beim Start über das Bahnende hinausgefahren, weil sie zu langsam war. Das Flugzeug konnte zwar gerade noch so abheben, musste aber 2 Stunden später beschädigt wieder in München landen.
0: Ja, also ein Vorfall nach dem anderen aktuell am Flughafen in München. Also ich wäre da jetzt, glaube ich, nicht so in Fluglaune.
1: Nee. Ja, also ich muss dir ehrlich sagen, du kennst ja meine Meinung. Ich bin ja noch nie in meinem Leben bewusst mit einer Boeing geflogen. Also wenn sich's vermeiden lässt, fliege ich nicht mit einer Boeing-Maschine. Aha. Da habe ich so einen kleinen Spleen. Jetzt ist natürlich das mit dem Airbus passiert.
0: Ja,
1: weiß ich jetzt auch nicht. Ich glaube, ich fliege einfach nicht von München aus.
0: Oder auf Balkon jetzt.
1: Ja, oder so. Das ist genau am sichersten.
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0: Und heute Morgen geht es um Ross Anthony.
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0: So, und da schauen wir jetzt schon mal aufs Wochenende, denn da steht es endlich an, das Weihnachtsfest.
1: Ja, und alle jetzt so, hä, was reden die zwei Idioten da? Ja, aber am Sonntag, da steigt ja wieder der ZDF-Fernsehgarten. Und das mit einer ganz besonderen Ausgabe. Es wird nämlich eine Weihnachtsausgabe mit Kunst, Schnee und allem, was dazugehört. Und die Frage ist, warum macht man das? Ja, Kiwi, also die Moderatorin, die hat es ganz einfach begründet, weil wir es können, machen wir das.
0: Da dürfen natürlich auch so weihnachtsverrückte Stars nicht fehlen, ja. Also Ross Anthony ist auf jeden Fall mit dabei.
1: Genau.
0: Aber auch Annemarie Alfeld und auch Nick P.
1: Ja, und der hat ja auch ein paar gute Weihnachtssongs im Petto. Also wir freuen uns auf eine verrückte Weihnachtsparty mitten im August. Also Sonntag einschalten, der ZDF-Fernsehgarten, wie immer ab 12.
0: So, damit wir in Vorstimmung kommen, ne? Hier schon mal ein bisschen Weihnachtsmusik.
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1: Ich bin Tine Klimach. Regierungsflieger der Bundeswehr haben laut Verteidigungsministerium im ersten Halbjahr rund die Hälfte ihrer Flüge ohne Passagiere absolviert. Über 300 Teilstrecken seien für Dienstreisen der Bundesregierung absolviert worden. Ähnlich viele waren aber Leerflüge. Das hat eine Anfrage des linken Abgeordneten Dietmar Bartsch ergeben.
2: Das Problem ist hausgemacht, denn die allermeisten Dienstreisen der Regierungsmitglieder starten ab Berlin. Aber die Regierungsflieger sind in Köln stationiert. Eigentlich sollte die Flugbereitschaft schon vor 14 Jahren ganz nach Berlin umziehen. Aber es gab Verzögerungen. Unter anderem wurde der Hauptstadtflughafen viel später eröffnet als gedacht. Und bis heute fehlt am BER die nötige Infrastruktur, wie etwa Unterstellmöglichkeiten oder Wartungshallen. Der Gesamtumzug ist erst in rund 10 Jahren geplant. Aus Berlin, Ursula Winkler.
1: Viele wünschen sich mehr Hitzeschutz vom Bund. Knapp 2/3 der Deutschen sind für eine Grundgesetzänderung, damit der Bund mehr in den Hitzeschutz investieren kann. Das geht aus einer aktuellen Umfrage hervor. Derzeit liegt die Verantwortung dafür bei Ländern und Gemeinden. Für eine Änderung sind 33%, dagegen sind 11%. Bundesumweltminister Schneider setzt sich für eine entsprechende Grundgesetzänderung ein. Koalitionspartner Union sieht diesen Vorstoß skeptisch. Bei den Autoversicherungen deutet vieles darauf hin, dass die Zeit der massiven Preissteigerungen ausläuft. Gerade liegen die Preise für Versicherungswechsler im Mittel gerade einmal 1,3% über dem Vorjahr. Das haben Berechnungen des Vergleichsportals Verivox ergeben.
3: Die Kfz-Haftpflichtversicherung ist im Schnitt um 3% günstiger als im Vorjahr. Und die Haftpflicht mit Vollkasko steigt im Preis im Vergleich zu 2025 um 2,5%. Experten sagen, das Risiko ist groß, dass die aktuell stabilen Preise nur eine Momentaufnahme sind, ein kurzes Durchatmen. Im Vergleich zu 2022 müssen Autofahrer für ihre Versicherung im Schnitt 52,8% mehr zahlen. Uli Reitinger, Nachrichtenredaktion.
1: Nationalspieler Jamal Musiala hat beim FC Bayern erneut für einen Schockmoment gesorgt. Er ist wieder auf dem Platz zusammengebrochen. Wenig später hat er über soziale Medien leichte Entwarnung gegeben. Ihm gehe es gut, schrieb er. Ärzte hätten bei ihm kurz auftretende Absenzen festgestellt, so Musiala, vergleichbar mit kurzzeitigen Blackouts. Das Wetter, die aktuelle Vorhersage des Deutschen Wetterdienstes. Heute ist es vielerorts eher trüb. Vor allem im Nordwesten gibt es häufig Schauer und Gewitter. Später weiten die sich auf die Mitte und die Osthälfte aus, lassen aber im Tagesverlauf nach. Im Süden zunächst noch oft sonnig, spät nachmittags und abends sind dort kräftige Gewitter möglich, Unwetter nicht ausgeschlossen. Mit Temperaturen zwischen 20 und 28 Grad, im Südwesten bis 32 Grad.
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4: Einen schönen guten Morgen heute am Mittwoch. Wir haben es 9.33 Uhr. Ja, 9:30 in Deutschland. Mhm. Und was macht Semino
5: das
4: Rossi?
5: Das Frühstückchen.
4: Ja, der trinkt Mate-Tee jetzt um diese Zeit.
5: Genau, das ist ja sein Lieblingsgetränk. Ja. Ne, kommt ja aus Argentinien, ist also für ihn auch ein Stück Kultur. Kennt er ja mittlerweile auch in Deutschland. Allerdings, Semino hat mal ein Video davon gemacht, wie er sich sein Mate-Tee eigentlich zubereitet. Ja, und Stefan und ich, wir haben schon gestaunt. Also da kommt so viel Tee rein.
4: Ja.
5: Ich glaube, wenn wir das trinken würden, ich weiß nicht, wir müssten direkt in die Kardiologie.
4: Wahrscheinlich.
5: Also da stehst du wirklich. Also bei Semino ist es Liebe, bei uns ist es Wahnsinn. Das kann ich dir so sagen.
4: Und das besingt er jetzt auch. Schönen guten Morgen.

0: Kurs und Fiesta Del Mar hier auf Radio Paloma, 100% deutscher Schlager. Wir haben es 9.40 Uhr.
1: Jedes Jahr aufs Neue ist es für uns Autofahrer immer ein wenig spannend, was denn wohl im nächsten Jahr die Autoversicherung kosten wird. Ja, meist ab Oktober bekommt man ja von seinem Autoversicherer die neue Berechnung. Und meist ist es in den letzten Jahren einfach immer nur teurer geworden.
0: Ja, jetzt deutet nämlich vieles darauf hin, dass die Zeit der massiven Preissteigerung vorbei ist. Aktuell liegen die Preise bei einem Versicherungswechsel im Durchschnitt gerade mal 1,3% über dem Vorjahr.
1: Und dazu ist jetzt Thomas Bremser aus der Radio Paloma Redaktion bei uns. Schönen guten Morgen.
2: Guten Morgen.
1: Thomas, was ist denn aktuell eine preiswerte Versicherung und was eine teure?
2: Das ist schwer pauschal zu beantworten, denn der Preis hängt von vielen Faktoren ab. Vom Fahrzeugmodell, dem Wohnort, dem Alter, wie viel ich fahre und vieles mehr. Mhm. Darum kann ein Tarif, der für eine Person günstig ist, für jemand anderen deutlich teurer ausfallen. Gerade zwischen den Versicherern gibt es aber oft erhebliche Unterschiede. Laut Verbraucherzentrale können sich die Beiträge je nach Vertrag um mehrere hundert Euro im Jahr unterscheiden. Vergleichsportale sind dafür ein erster Anhaltspunkt.
0: Okay, jetzt geht es ja aber nicht nur um den Preis, sondern natürlich auch um die Leistung. Worauf sollte ich denn da achten?
2: Zunächst muss ich unterscheiden zwischen Haftpflicht, Teilkasko und Vollkasko. Die Haftpflicht muss ich gesetzlich haben und hier senken die Versicherer die Preise erstmals seit der Corona-Pandemie wieder. Sorgenkind ist die Vollkasko. Hier steigen die Preise weiter. Die Vollkasko deckt auch verschuldete Schäden am eigenen Auto ab und Vandalismus. Gerade bei älteren Autos lohnt die oft nicht mehr. Und ich sollte auch schauen, ob ich mir die Werkstatt unbedingt aussuchen muss. Denn das ist teurer, als wenn ich gebunden bin an die des Versicherers.
1: Ja, also da kann man auf jeden Fall Geld sparen, ja, wenn man da sozusagen ja, die Versicherung das Ganze machen lässt. Wenn ich jetzt merke, meine Versicherung ist einfach viel zu teuer, wann und wie kann ich denn eigentlich wechseln?
2: Die meisten Verträge laufen bis Ende des Jahres. Meine Kündigung muss dann spätestens am 30. November eingegangen sein. Mhm. Ich sollte vorsichtshalber aber nochmal in den Unterlagen gucken. Ob meine Versicherung teurer wird, teilt sie in der Regel im Herbst mit. Steigt der Preis, ohne dass der Schutz besser wird, sollte ich genau hinschauen, denn dann besteht meist ein Sonderkündigungsrecht. Mhm. In der nächsten Wechselsaison kann ich auf jeden Fall viel Geld sparen, sagt Verivox. Um die 30% sind möglich.
1: Ja, also da sollte man auf jeden Fall mal einen Check machen, ja, ob da wirklich nicht was Preiswertes da ist, ne?
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0: So klingt der neue Titel von Johnny Hamburg. Du bist mein Heimathafen hier auf Radio Paloma. 100% deutscher Schlager. Bei uns hören Sie die neuen deutschen Schlagerhits immer zuerst. Schönen guten Morgen.
1: Guten Morgen.
0: Mehr davon auch zum Nachlesen. Einfach mal reinklicken auf radiopaloma.de. So, kurzer Blick auf die Uhr. Wir haben es 9.50 Uhr.
2: Knapp 2/3 der Deutschen sind für eine Grundgesetzänderung, damit mehr in den Hitzeschutz investiert werden kann. Mehr dazu gibt's gleich hier bei uns in den Radio Paloma Nachrichten um 10.
0: Heute ist Mittwoch, der 19. August. Ja, und was dieser Tag mit uns allen vorhat, erfahren wir jetzt.
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4: Sie kommen heute sehr schnell in Kontakt mit anderen Menschen. Prüfen Sie aber, ob neue Bekanntschaften es auch wert sind. Werfen Sie dabei auch einen kritischen Blick auf sich selbst.
3: Stier.
4: Normalerweise sind Sie ein sehr umgänglicher und geselliger Mensch. Aber heute wollen Sie sich auf Kosten anderer in den Vordergrund spielen. Denken Sie mehr an das gemeinsame Ziel.
3: Zwillinge.
4: Beseitigen Sie nun Unklarheiten, indem Sie dem Gegenüber Ihren Standpunkt klar machen. Sie brauchen dabei nichts zu befürchten, da Ihnen Ihre Offenheit Respekt einbringen wird.
3: Krebs.
4: Sie stehen momentan unter Strom und wollen vorankommen. Dabei sind Sie etwas voreilig oder taktlos. Bremsen Sie Ihren Elan etwas und vergraulen Sie nicht potenzielle Mitstreiter.
3: Löwe.
4: Ihre Persönlichkeit vermittelt heute viel Harmonie, was andere Menschen als wohltuend empfinden. Die beste Gelegenheit, um alte Missverständnisse aus der Welt zu schaffen.
3: Jungfrau.
4: Es werden heute Herausforderungen an Sie herantreten, mit denen Sie sich auseinandersetzen müssen. Vielleicht arbeitet jemand gegen Sie oder stört Sie schlicht durch seine Anwesenheit.
3: Waage.
4: Sie sind dieser Tage sehr beliebt bei Ihren Mitmenschen. Lassen Sie sich diese Tatsache aber nicht zu Kopf steigen. Sonst ist es mit der Ihnen entgegengebrachten Sympathie schnell vorbei.
3: Skorpion.
4: Wenn man sich heute auf Sie verlässt, ist man verlassen. Sie neigen dazu, Abmachungen zu vergessen und zu spät zu Terminen zu erscheinen. Disziplinieren Sie sich.
3: Schütze.
4: Sie haben einen neuen Weg eingeschlagen und gehen noch etwas zaghaft auf Ihre hochgesteckten Ziele zu. Nehmen Sie Abschied von der Vergangenheit und lassen Sie das Altbekannte zurück.
3: Steinbock.
4: Ihre geistige Energie erreicht heute ihren Höhepunkt. Dies ermöglicht Ihnen zum einen, Zusammenhänge klarer zu erkennen und Dinge zu begreifen, an denen Sie sich sonst die Zähne ausbeißen.
3: Wassermann.
4: Sie werden heute von einer starken Unruhe umhergetrieben. Ihre hektischen Aktivitäten können andere zum Verzweifeln bringen. Denken Sie vorher nach und handeln erst dann.
3: Fische.
4: Ihre Mitmenschen bringen Ihnen heute große Anerkennung entgegen. Dies liegt zum einen daran, dass Sie souverän wirken, zum anderen an Ihrem freundlichen Wesen. Sie treffen zudem stets den richtigen Ton.
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1: Ich bin Tine Klimach. Regierungsflieger der Bundeswehr haben laut Verteidigungsministerium im ersten Halbjahr rund die Hälfte ihrer Flüge ohne Passagiere absolviert. Über 300 Teilstrecken seien für Dienstreisen der Bundesregierung absolviert worden. Ähnlich viele waren aber Leerflüge. Das hat eine Anfrage des linken Abgeordneten Dietmar Bartsch ergeben.
2: Das Problem ist hausgemacht, denn die allermeisten Dienstreisen der Regierungsmitglieder starten ab Berlin. Aber die Regierungsflieger sind in Köln stationiert. Eigentlich sollte die Flugbereitschaft schon vor 14 Jahren ganz nach Berlin umziehen. Aber es gab Verzögerungen. Unter anderem wurde der Hauptstadtflughafen viel später eröffnet als gedacht. Und bis heute fehlt am BER die nötige Infrastruktur, wie etwa Unterstellmöglichkeiten oder Wartung. Der Gesamtumzug ist erst in rund 10 Jahren geplant. Aus Berlin, Ursula Winkler.
1: Viele wünschen sich mehr Hitzeschutz vom Bund. Knapp 2/3 der Deutschen sind für eine Grundgesetzänderung, damit der Bund mehr in den Hitzeschutz investieren kann. Das geht aus einer aktuellen Umfrage hervor. Derzeit liegt die Verantwortung dafür bei Ländern und Gemeinden. Für eine Änderung sind 33%, dagegen sind 11%. Bundesumweltminister Schneider setzt sich für eine entsprechende Grundgesetzänderung ein. Koalitionspartner Union sieht diesen Vorstoß skeptisch. Bei den Autoversicherungen deutet vieles darauf hin, dass die Zeit der massiven Preissteigerungen ausläuft. Gerade liegen die Preise für Versicherungswechsler im Mittel gerade einmal 1,3% über dem Vorjahr. Das haben Berechnungen des Vergleichsportals Verivox ergeben.
3: Die Kfz-Haftpflichtversicherung ist im Schnitt um 3% günstiger als im Vorjahr. Und die Haftpflicht mit Vollkasko steigt im Preis im Vergleich zu 2025 um 2,5%. Experten sagen, das Risiko ist groß, dass die aktuell stabilen Preise nur eine Momentaufnahme sind, ein kurzes Durchatmen. Im Vergleich zu 2022 müssen Autofahrer für ihre Versicherung im Schnitt 52,8% mehr zahlen. Uli Reitinger, Nachrichtenredaktion.
1: Nationalspieler Jamal Musiala hat beim FC Bayern erneut für einen Schockmoment gesorgt. Er ist wieder auf dem Platz zusammengebrochen. Wenig später hat er über soziale Medien leichte Entwarnung gegeben. Ihm gehe es gut, schrieb er. Ärzte hätten bei ihm kurz auftretende Absenzen festgestellt, so Musiala, vergleichbar mit kurzzeitigen Blackouts. Das Wetter, die aktuelle Vorhersage des Deutschen Wetterdienstes. Heute ist es vielerorts eher trüb. Vor allem im Nordwesten gibt es häufig Schauer und Gewitter. Später weiten die sich auf die Mitte und die Osthälfte aus, lassen aber im Tagesverlauf nach. Im Süden zunächst noch oft sonnig, spätnachmittags und abends sind dort kräftige Gewitter möglich, Unwetter nicht ausgeschlossen. Mit Temperaturen zwischen 20 und 28 Grad, im Südwesten bis 32 Grad.
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4: Um kurz nach 10, hallo, herzlich willkommen, einen schönen Mittwochvormittag für alle. In immer mehr Bundesländern gehen die Sommerferien jetzt zu Ende. Mit anderen Worten, der Urlaub ist für die meisten vorbei. Aber wir wollen Ihnen nächstes Jahr ja Ihren Traumurlaub schenken und da kann man jetzt ja schon mal dran denken. Und deswegen wollen wir von Ihnen wissen, wie sieht denn Ihr absoluter Traumurlaub aus? Vielleicht ist es ja Asien. Der Kontinent lockt mit alten Tempeln, weißen Sandstränden, großen Städten und feinem Essen. Beliebte Länder sind zum Beispiel Thailand, Japan, Indonesien oder Vietnam. Verraten Sie uns Ihren Sehnsuchtsort und schreiben Sie uns auf radiopaloma.de. Wir freuen uns über jede Nachricht. Und los geht's in den Vormittag jetzt mit Francine Jordi.

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1: Um kurz nach 10, hallo, herzlich willkommen in einen schönen Mittwochvormittag für alle. In immer mehr Bundesländern gehen die Sommerferien jetzt zu Ende. Mit anderen Worten, der Urlaub ist für die meisten vorbei. Aber wir wollen Ihnen nächstes Jahr ja Ihren Traumurlaub schenken und da kann man jetzt ja schon mal dran denken. 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Wir freuen uns über jede Nachricht. Und los geht's in den Vormittag jetzt mit Francine Jordi.

0: Andrea Berg auf Radio Paloma, 100% deutscher Schlager. Das kann uns keiner nehmen. 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Maximal ein Ei pro Woche, bloß nicht zu viel Fett und Gluten ist eigentlich auch nicht gesund. Das sind keine Meinungen vom Stammtisch. Dabei handelt es sich um offizielle Empfehlungen der Weltgesundheitsorganisation WHO, der Deutschen Gesellschaft für Ernährung DGE und von vielen Krankenkassen. Das Problem dabei, viele dieser Leitlinien sind entweder veraltet oder werden fehlinterpretiert. So das Forum for Evidence-Based Preventative Health, kurz FEBPH. Die gemeinnützige Organisation setzt sich explizit für wissenschaftlich fundierte Prävention ein, fordert die Überarbeitung veralteter Leitlinien und will Gesundheitsmythen aktiv aus der Welt schaffen. Meine Kollegin Jessica Martin hat sich mit dem Thema auseinandergesetzt.
1: Das Problem, bis offizielle Empfehlungen und Leitlinien erarbeitet und veröffentlicht werden, dauert es seine Zeit und sie sind jahrelang gültig. Die Wissenschaft entwickelt sich aber ständig weiter. So kommt es irgendwann zu veralteten Leitlinien oder auch Fehlinterpretationen. Bestes Beispiel ist die Empfehlung der DGE aus dem März 24, maximal ein Ei pro Woche zu essen.
2: Nicht aus aktuellen medizinischen Erkenntnissen heraus, sondern um das Klima zu schützen, damit weniger Treibhausgase entstehen. Gesundheitsportale, Patientenorganisationen, aber auch Krankenkassenpublikationen haben das aber falsch aufgegriffen und daraus eine Herzwarnung gemacht. Dabei ist heute absolut klar und wissenschaftliche Studien zeigen das, dass Hühnereier das Herzinfarktrisiko nicht erhöhen, auch bei Diabetikern nicht.
1: Erklärt Ernährungs- und Gesundheitswissenschaftler Dr. Sven David Müller. Ähnlich verhält es sich beim Thema glutenfrei, einem fragwürdigen Gesundheitstrend, der auf einer EU-Verordnung basiert. Dabei hat der Verzicht auf Gluten bei gesunden Menschen keinerlei Vorteile.
2: Im Gegenteil, es kann sogar zu Defiziten kommen. Zum Beispiel bei Ballaststoffen, bei Eisen oder Zink, weil glutenfreie Lebensmittel weniger davon enthalten.
1: Und auch beim Fett wird seit Jahren suggeriert, es sei schädlich. Dabei geht es am Ende immer nur darum, welches Fett man zu sich nimmt.
2: Die ungesättigten Fettsäuren, die in hochwertigen Ölen, in Samen, Nüssen oder Seefisch vorhanden sind, die sind gut und können das Herz-Kreislauf-Risiko sogar senken und lassen uns sogar besser abnehmen. Und im Rahmen der Fettarmwelle hat das tatsächlich hinterlassen, dass ganz viele Menschen mehr Zucker und Weißmehl essen. Und das hat dann medizinische Folgen, wie die Entstehung einer Fettleber oder eines Typ-2-Diabetes.
1: Jeder von uns muss sich also bewusst sein, dass nicht alle Gesundheitsempfehlungen von offiziellen Stellen automatisch auf gesicherten wissenschaftlichen Erkenntnissen beruhen.
2: DGE, WHO, EU und auch medizinische Fachgesellschaften müssen sich viel mehr an den aktuellen Forschungsstand anpassen und veraltete Empfehlungen und Leitlinien nicht mehr herausgeben, denn das kostet real Gesundheit und Geld und das muss nicht sein.
0: Vielen Dank an den Ernährungs- und Gesundheitswissenschaftler Dr. Sven David Müller.
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0: Mitch Keller auf Radio Paloma, 100% deutscher Schlager. Knapp 2/3 der Deutschen sind für eine Grundgesetzänderung, damit der Bund mehr in den Hitzeschutz investieren kann. Dazu mehr in den Nachrichten um 11. Gleich nach den Nachrichten habe ich Mary Rose für Sie mit diesem Kulthit.
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0: Und direkt davor hören wir die aktuelle Nummer 1 in den Schlagern der Woche. Da kommen die Nockies.

Und jetzt geht's ein paar Jährchen zurück ins Jahr 1972 zu Rex Gildo und der Fiesta Mexicana, damals Platz 1 in der ZDF-Hitparade und Platz 5 in den deutschen Charts.

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1: Ich bin Tine Klimach. Der FC Bayern München rechnet damit, dass Jamal Musiala seine Karriere trotz einer neurologischen Dysfunktion fortsetzen kann. Wie die deutsche Presseagentur aus dem Verein erfuhr, gäbe es derzeit keine Hinweise, dass der Fußballnationalspieler nicht weiter auf dem Niveau spielen könne. Musiala war zweimal auf dem Rasen zusammengesackt. Ärzte hätten bei ihm kurz auftretende Absenzen festgestellt, so Musiala. Sie sind vergleichbar mit kurzzeitigen und plötzlichen Blackouts. Regierungsflieger der Bundeswehr haben laut Verteidigungsministerium im ersten Halbjahr rund die Hälfte ihrer Flüge ohne Passagiere absolviert. Über 300 Teilstrecken seien für Dienstreisen der Bundesregierung absolviert worden. Ähnlich viele waren aber Leerflüge. Das hat eine Anfrage des linken Abgeordneten Dietmar Bartsch ergeben.
2: Das Problem ist hausgemacht, denn die allermeisten Dienstreisen der Regierungsmitglieder starten ab Berlin. Aber die Regierungsflieger sind in Köln stationiert. Eigentlich sollte die Flugbereitschaft schon vor 14 Jahren ganz nach Berlin umziehen. Aber es gab Verzögerungen. Unter anderem wurde der Hauptstadtflughafen viel später eröffnet als gedacht. Und bis heute fehlt am BER die nötige Infrastruktur, wie etwa Unterstellmöglichkeiten oder Wartungshallen. Der Gesamtumzug ist erst in rund 10 Jahren geplant. Aus Berlin, Ursula Winkler.
1: Bei den Autoversicherungen deutet vieles darauf hin, dass die Zeit der massiven Preissteigerungen ausläuft. Gerade liegen die Preise für Versicherungswechsler im Mittel gerade einmal 1,3% über dem Vorjahr. Das haben Berechnungen des Vergleichsportals Verivox ergeben.
3: Die Kfz-Haftpflichtversicherung ist im Schnitt um 3% günstiger als im Vorjahr. Und die Haftpflicht mit Vollkasko steigt im Preis im Vergleich zu 2025 um 2,5%. Experten sagen, das Risiko ist groß, dass die aktuell stabilen Preise nur eine Momentaufnahme sind, ein kurzes Durchatmen. Im Vergleich zu 2022 müssen Autofahrer für ihre Versicherung im Schnitt 52,8% mehr zahlen. Uli Reitinger, Nachrichtenredaktion.
1: Knapp 2/3 der Deutschen sind für eine Grundgesetzänderung, damit der Bund mehr in den Hitzeschutz investieren kann. Das geht aus einer aktuellen Umfrage hervor. Derzeit liegt die Verantwortung dafür bei Ländern und Gemeinden. Für eine Änderung sind 33%, dagegen sind 11%. Das Wetter, die aktuelle Vorhersage des Deutschen Wetterdienstes. Heute ist es vielerorts eher trüb. Vor allem im Nordwesten gibt es häufig Schauer und Gewitter. Später weiten die sich auf die Mitte und die Osthälfte aus, lassen aber im Tagesverlauf nach. Im Süden zunächst noch oft sonnig, spätnachmittags und abends sind dort kräftige Gewitter möglich, Unwetter nicht ausgeschlossen. Mit Temperaturen zwischen 20 und 28 Grad, im Südwesten bis 32 Grad.
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4: Hallo, ich grüße Sie. Es ist kurz nach 11 am Mittwochvormittag. Für viele ist der Sommerurlaub 2022 leider schon vorbei. Die Schule und auch der Job gehen wieder los. Aber vielleicht erleben Sie im nächsten Jahr ja Ihren Traumurlaub. Den wollen wir Ihnen nächstes Jahr nämlich schenken. Und deswegen wollen wir jetzt schon von Ihnen wissen, wie sieht denn Ihr absoluter Traumurlaub aus? Ist das ein entspannter Strandurlaub unter Palmen auf den Malediven zum Beispiel? Oder ist das ein abenteuerlicher Roadtrip an der Westküste der USA oder ein Besuch an der chinesischen Mauer inklusive Stadtrundfahrt in Peking. Es gibt so viele tolle und auch spannende Orte auf der Welt, die man noch nicht gesehen hat, aber die man wahnsinnig gerne mal sehen würde. Verraten Sie uns Ihre Sehnsuchtsorte. Erzählen Sie uns Ihren Traumurlaub auf radiopaloma.de. Wir freuen uns auf rege Beteiligung. Und wir starten jetzt in die Stunde mit Sommermusik von Simone.

Ich bin immer noch jünger als Donald Trump. Mit dieser Feststellung hat Bill Clinton bereits vor 2 Jahren für Lacher gesorgt. Heute feiert er seinen 80. Geburtstag. Und wie er den feiert, darüber sprechen wir unter anderem gleich hier in Radio Paloma bei

0: und ich, Nick P. auf Radio Paloma, 100% deutscher Schlager am Mittwoch, der 19. August. Heute wird der ehemalige US-Präsident Bill Clinton 80 Jahre alt. Er war von 1993 bis 2001 im Weißen Haus und kann auf eine lange und erfolgreiche Karriere zurückblicken. Er musste allerdings auch ein paar Skandale überstehen. Und dazu begrüße ich jetzt unsere Amerika-Korrespondentin Tina Eck. Hallo.
1: Hallo, aus den USA.
0: Tina, wenn man auf Clintons Karriere zurückblickt, da kommen vielen vor allem zwei Namen ins Gedächtnis. Monica Lewinsky natürlich und auch Jeffrey Epstein.
1: Ja, Monica Lewinsky, die Affäre mit der Praktikantin, die zum Amtsenthebungsverfahren führte. Lange ist das alles her, fast 30 Jahre. Es war ein Skandal damals, der hier das ganze ehrwürdige Washington erbeben ließ. Slick Willy war und ist wirklich kein Kind von Traurigkeit, das steht fest. Dass er nun mit dem Sexmissbrauchsring von Epstein in Verbindung gebracht wurde, überrascht daher auch ziemlich wenig. Clinton streitet aber nach wie vor jegliches Fehlverhalten ab, wie damals, als ihm unter anderem auch Marihuana-Konsum vorgeworfen wurde. Er habe Marihuana konsumiert, sagte Clinton damals, aber er habe nicht inhaliert.
0: Entschuldigung. Wie sehen die Amerikaner Clinton denn heute? Ist er ein beliebter Ex-Präsident?
1: Clinton ist ein Comeback-Kid, das sagt er selbst über sich. Und alle Skandale konnten ihm nicht wirklich was anhaben. Er ist immer noch ein beliebter Ex-Präsident und auch damals, am Ende von zwei turbulenten Amtszeiten, hatte er noch Zustimmungswerte, von denen Trump nur träumen kann. Unter Clinton boomte die Wirtschaft, er machte aus einem riesigen Haushaltsdefizit einen Überschuss und er wurde auch nicht müde, immer von seiner Kindheit in Arkansas zu erzählen, mit warmem südlichen Dialekt, und das kam an. Die Amerikaner sahen den charmanten, wortgewandten Juristen und Präsidenten letztendlich immer als einen von ihnen.
0: Weiß man denn auch, wie er seinen runden Geburtstag heute feiert?
1: Nun, Clinton lebt mit seiner Frau Hillary in dem kleinen Ort Chappaqua in New York. Zu seinem 80. aber gibt es nun schon seit Tagen Veranstaltungen im ganzen Land, vor allem aber im Geburtsort Hope und in Little Rock in Arkansas im Clinton Museum. Da gab es letztes Wochenende eine große Party, freien Eintritt, kostenlose Snacks und Wassermelonen, Limonade, Musik und viele Familienspiele. Was Bill und Hillary nun am eigentlichen Geburtstag heute machen, weiß ich nicht. Vielleicht machen sie sich's gemütlich. Er hat's ja am Herzen und beide sind nun wirklich nicht mehr die Jüngsten.
0: Vielen Dank, Tina Eck, zum heutigen 80. Geburtstag von Ex-Präsident Bill Clinton.
1: Ja, gern. Tschüss aus den USA.
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0: Wolfgang Petri auf Radio Paloma, 100% deutscher Schlager mit der aktuellen Jubiläumsversion seiner damaligen ersten Single Sommer in der Stadt.
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0: haben laut Verteidigungsministerium im ersten Halbjahr rund die Hälfte ihrer Flüge ohne Passagiere absolviert. Dazu mehr in den Nachrichten um 12. Matthias Reim habe ich dann in der nächsten Stunde für Sie mit diesem Kulthit. Gleich im Anschluss hören wir Pia Sophie mit ihrem neuen Hit.
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0: Und jetzt für mehr Abwechslung aus dem neuen Subchannel Radio Paloma Party Extrem, Alex Engel und DJ Pippi.
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Pauline auf Radio Paloma, 100% deutscher Schlager. Schau mich bitte nicht so an. Die neuen deutschen Schlager bei uns immer zuerst. Regierungsflieger der Bundeswehr haben

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1: Ich bin Tine Klimach. Im Zusammenhang mit den Anschlägen auf Nord Stream Pipelines im September 2022 ist ein weiterer Verdächtiger festgenommen worden. Die Bundesanwaltschaft ließ den Mann in Kroatien von dortigen Beamten festnehmen, wie die Karlsruher Behörde mitteilte. Der FC Bayern München steht fest hinter seinem Spieler Jamal Musiala und rechnet damit, dass er trotz seiner Krankheit weiterspielen kann. Es gebe derzeit keine Hinweise, dass Musiala nicht weiter auf dem Niveau spielen könne. Das hat die deutsche Presseagentur aus dem Verein erfahren. Bei dem 23-Jährigen wurden sogenannte Absenzen festgestellt.
2: Diese Form epileptischer Anfälle ist normalerweise gut zu behandeln. Und man darf nicht vergessen, der FC Bayern hat eine medizinische Abteilung auf Top-Niveau. Die besten Voraussetzungen, dass man Musiala auf dem Platz in Zukunft nichts mehr anmerken wird von seiner Erkrankung. Ob er allerdings schon am Samstag im Supercup-Spiel gegen Dortmund oder zum Bundesliga-Start eine Woche später zum Einsatz kommen kann, ist noch offen. Der Schreck nach den Zusammenbrüchen in den Testspielen gegen Leipzig und gegen Heidenheim sitzt nicht nur bei den Fans schon noch tief. Uli Reitinger, Sportredaktion.
1: Knapp 2/3 der Deutschen sind für eine Grundgesetzänderung, damit der Bund mehr in Hitzeschutz investieren kann. Das geht aus einer aktuellen dpa-Umfrage hervor. Bundesjustizministerin Stefanie Hubig hat jetzt in der Rheinischen Post vorgeschlagen, Mietern den Hitzeschutz zu erleichtern.
3: Eine Sonnenblende oder gar eine Klimaanlage in die Mietwohnung einzubauen, das ist bislang gar nicht so einfach, weiß Justizministerin Hubig. Und deshalb schlägt sie vor, das Mietrecht an der Stelle zu ändern. Klare und praktikable Regelungen für Mieter und Vermieter, das ist ihr Ziel. Auch eine Grundgesetzänderung für mehr Hitzeschutz hält sie für eine gute Idee. Ihr Argument? Dann könnte der Bund Länder und Gemeinden da besser unterstützen. Aus Berlin, Thomas Thonfeld.
1: Die Lockerung des Lkw-Fahrverbots an Sonntagen wegen des Niedrigwassers führt bisher nicht zu größeren Staus auf deutschen Straßen. Laut ADAC gab es am vergangenen Sonntag sogar weniger Staus als in der Vorwoche. Auch der Speditionsverband BGL sieht keine großen Folgen. Ein flächendeckend erheblich höheres Lkw-Aufkommen sei nicht festzustellen. Um die Folgen des Niedrigwassers zu dämpfen, haben die allermeisten Bundesländer das Fahrverbot für Lkw an Sonn- und Feiertagen vorübergehend gelockert. Das Wetter, die aktuelle Vorhersage des Deutschen Wetterdienstes. Heute ist es vielerorts eher trüb. Vor allem im Nordwesten gibt es häufig Schauer und Gewitter. Später weiten die sich auf die Mitte und die Osthälfte aus, lassen aber im Tagesverlauf nach. Im Süden zunächst noch oft sonnig, spätnachmittags und abends sind dort kräftige Gewitter möglich, Unwetter nicht ausgeschlossen. Mit Temperaturen zwischen 20 und 28 Grad, im Südwesten bis 32 Grad.
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4: Um 11:15 am Mittwochmittag. Hallo, ich grüße Sie. Lassen Sie uns über Ihren nächsten Traumurlaub sprechen. Ein Thema, mit dem sich alle gerne beschäftigen. Das sehen wir auch an den vielen Mails, die uns erreicht haben. Vielen Dank dafür. Da haben Sie uns Ihre Sehnsuchtsorte verraten. Ganz oft wird da Norwegen erwähnt, Afrika ist auch dabei. Dann Schiffsreisen, also Kreuzfahrten oder auch die USA. Ja, Traumurlaube sind meist weit weg und kosten ganz schön viel Geld. Wir wollen Ihnen nächstes Jahr Ihren Traumurlaub schenken und freuen uns über Ihre Geschichten, Ihre Reiseträume. Und die können Sie uns jederzeit schicken auf radiopaloma.de. Wir hören gleich Ute Freudenberg und Christian Leis nach Vincent Groß jetzt mit Aperol Spritz.

Julian Reim auf Radio Paloma, 100% deutscher Schlager. Er ist nach 3 gemeinsamen Jahren aus der Band seines Vaters ausgestiegen. Die beiden werden aber weiterhin ab und zu gemeinsam auf der Bühne stehen. Und hier ist er jetzt, der Papa.

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0: Pia Sophie auf Radio Paloma, 100% deutscher Schlager. Ein Kuss ohne Liebe. Die neuen deutschen Schlager bei uns immer zuerst.
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0: Heute geht's um Roland Kaiser.
3: Das, was wir sind, das, was wir haben, das, was in uns steckt. Es geht um Achtung und Respekt.
0: Er ist mit seinen Open-Air-Konzerten schon wieder auf der Zielgeraden. Am Wochenende war er in Bonn beim Kunstrasen-Open-Air. Natürlich war das Konzert ausverkauft, aber wenn man die Präsidentin des Deutschen Bundestages ist und auch noch mit einem der populärsten und berühmtesten Moderatoren Deutschlands liiert ist, dann bekommt man selbstverständlich noch zwei Karten fürs Kaiserkonzert in Bonn. Julia Klöckner hat unter ein gemeinsames Foto mit Roland Kaiser jedenfalls geschrieben, sie hätte noch zwei Tickets im Internet ergattern können. Roland Kaiser zeigt Loser Klassiker. Schön war's, schrieb sie dann unter dieses Foto. Für wen die zweite Kaiserkarte war, hat sie übrigens nicht verraten. Wir gehen aber mal davon aus, dass diese Karte Jörg Pilawa bekommen hatte. So haben die beiden spontan noch schnell eine der letzten Möglichkeiten genutzt, Roland Kaiser live und Open Air in diesem Jahr zu erleben. Denn Roland Kaiser beendet seine Sommer-Open-Air-Tournee 2026 mit dem großen Finale jetzt am kommenden Wochenende am 21. und 22. August in der Waldbühne Berlin.
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Nur einen Monat nach Kinostart ist der Film Die Odyssee mit der goldenen Leinwand für die Marke von 3 Millionen Besuchern ausgezeichnet worden. Wow, was für ein Erfolg. Jetzt Nico Alesi auf Radio Paloma, 100% deutscher Schlager.

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Andrea Berg auf Radio Paloma, 100% deutscher Schlager. Du hast mich tausendmal belogen im Rekordmix 2026. Regierungsflieger der Bundeswehr haben laut Verteidigungsministerium im ersten Halbjahr rund die Hälfte ihrer Flüge ohne Passagiere absolviert. Dazu mehr in den Nachrichten um 13 Uhr. Gleich nach den Nachrichten hören wir Andreas Martin mit diesem Kulthit.

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1: Ich bin Tine Klimach. 4 Jahre nach den Anschlägen auf die Nord Stream Pipelines ist ein zweiter Verdächtiger gefasst worden. Die Bundesanwaltschaft ließ einen weiteren Ukrainer in Kroatien festnehmen, wie die Karlsruher Behörde mitteilte. Sie wirft ihm unter anderem das gemeinschaftliche Herbeiführen einer Sprengstoffexplosion vor. Bei dem Festgenommenen handelt es sich um den Mann, der vergangenen Herbst bereits in Polen festgenommen worden war. Die polnische Justiz lehnte den deutschen Auslieferungsantrag damals ab. Knapp 2 Drittel der Deutschen sind für eine Grundsatzänderung, damit der Bund mehr in den Hitzeschutz investieren kann. Das geht aus einer Umfrage im Auftrag der Deutschen Presseagentur hervor. Derzeit liegt die Verantwortung dafür vorrangig bei Ländern und Gemeinden.
2: Umweltminister Schneider von der SPD macht Druck dafür. Die Union sieht den Vorschlag aber offenbar skeptisch. Interessant, auch die Masse ihrer Anhänger ist dafür, das Grundgesetz zu ändern, damit mehr Hitzeschutz möglich würde. Und die meisten Befragten trauen am ehesten den Grünen zu, etwas gegen den Klimawandel und für eine Anpassung an steigende Temperaturen zu unternehmen. Immerhin 32%. Thomas Thonfeld, Nachrichtenredaktion.
1: Regierungsflieger der Bundeswehr haben laut Verteidigungsministerium im ersten Halbjahr rund die Hälfte ihrer Flüge ohne Passagiere absolviert. Über 300 Teilstrecken seien für Dienstreisen der Bundesregierung absolviert worden. Ähnlich viele waren aber Leerflüge. Das hat eine Anfrage des linken Abgeordneten Dietmar Bartsch ergeben.
3: Das Problem ist hausgemacht, denn die allermeisten Dienstreisen der Regierungsmitglieder starten ab Berlin. Aber die Regierungsflieger sind in Köln stationiert. Eigentlich sollte die Flugbereitschaft schon vor 14 Jahren ganz nach Berlin umziehen. Aber es gab Verzögerungen. Unter anderem wurde der Hauptstadtflughafen viel später eröffnet als gedacht. Und bis heute fehlt am BER die nötige Infrastruktur, wie etwa Unterstellmöglichkeiten oder Wartungsmöglichkeiten. Der Gesamtumzug ist erst in rund 10 Jahren geplant. Aus Berlin, Ursula Winkler.
1: Kurz vor dem Inkrafttreten neuer Zölle auf eine Reihe von kanadischen Produkten hat US-Präsident Trump seine Pläne auf Eis gelegt. Die Erhebung der Importgebühren solle um 3 Tage ausgesetzt werden, teilte er auf seiner Plattform Truth Social mit. Trump will erst noch einen Deal für ein umstrittenes Ölpipeline-Projekt abschließen. Das Wetter, die aktuelle Vorhersage des Deutschen Wetterdienstes. Heute ist es vielerorts eher trüb. Vor allem im Nordwesten gibt es häufig Schauer und Gewitter. Später weiten die sich auf die Mitte und die Osthälfte aus, lassen aber im Tagesverlauf nach. Im Süden zunächst noch oft sonnig, spätnachmittags und abends sind dort kräftige Gewitter möglich, Unwetter nicht ausgeschlossen. Mit Temperaturen zwischen 20 und 28 Grad, im Südwesten bis 32 Grad.
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4: Um kurz nach 13 Uhr, hallo, herzlich willkommen, einen schönen Mittwochmittag wünsche ich Ihnen. In immer mehr Bundesländern gehen jetzt ja die Sommerferien zu Ende. Der Urlaub ist für die meisten vorbei, aber wir wollen Ihnen nächstes Jahr Ihren Traumurlaub schenken. Und deswegen wollen wir von Ihnen schon dieses Jahr wissen, wie sieht denn Ihr absoluter Traumurlaub aus? Vielleicht ist es Australien und Neuseeland, habe ich auch schon ein paar Mal gelesen in den E-Mails von Ihnen. Mir wäre es da ein bisschen zu heiß und ein bisschen zu gefährlich wegen der gefährlichen Tiere, aber es muss wunderschön sein. Australien oder Asien oder Amerika, was auch immer, verraten Sie uns Ihren Sehnsuchtsort und schreiben Sie uns auf radiopaloma.de. Wir freuen uns über jede Nachricht, über jede Mail von Ihnen. Los geht's in die Stunde jetzt mit Hanna und der Amore in Italia.

0: 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Im italienischen Küstenort Spotorno kämpfen katholische Nonnen um ihr Strandbad, weil die Gemeinde die Konzession nach vielen Jahren neu vergeben will. Die Ordensgemeinschaft vermietet dort seit langer Zeit Liegestühle und Sonnenschirme, um damit einen Kindergarten zu finanzieren. Also da bin ich eindeutig auf der Seite der Nonnen.
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0: Sarah Engels zusammen mit DJ Herzbeat auf Radio Paloma. 100% deutscher Schlager am Mittwoch. Ein kühler Tag heute. Also wenn wir gerade nach draußen schauen, dann weht da endlich mal wieder ein bisschen Wind durch die Straßen. Es regnet ab und zu und es ist deutlich kühler als zuletzt. Nach der Sommerhitze tut so eine kleine Verschnaufpause richtig gut. Kollegin Annabel Giesbert hat sich mal angeschaut, was die milderen Temperaturen gerade im Alltag bringen. Hallo Annabel.
1: Hallo.
0: Was bedeutet die Abkühlung für Sport und Bewegung?
1: Also wir haben jetzt endlich wieder mehr Lust, uns zu bewegen. Morgens können wir beispielsweise joggen gehen oder Radfahren, ohne dass direkt der Kreislauf schlapp macht. Auch lange Spaziergänge am Nachmittag machen wieder mehr Spaß, weil die Sonne eben nicht mehr so stark brennt. Das ist natürlich besonders angenehm für Hundebesitzer und gerade auch ältere Menschen leiden ja oft stärker unter großer Hitze. Für sie ist die Abkühlung jetzt eine echte Erleichterung.
0: Und was macht die frische Luft mit unserem Schlaf?
1: Die kühlen Temperaturen sind vor allem nachts angenehm. Die Wohnung lässt sich wieder richtig lüften und das Einschlafen fällt leichter. Viele wachen dann nicht mehr so oft auf und schlafen eher durch. Und am nächsten Morgen fühlen wir uns auch alle nicht mehr ganz so gerädert. Da geht dann auch der Arbeitsalltag leichter von der Hand.
0: Und welche kleinen Dinge fallen im Alltag jetzt noch auf?
1: Naja, in der U-Bahn oder im Bus riecht es jetzt wieder angenehmer. Die Menschen schwitzen nicht mehr so stark, dadurch müffelt es auch nicht so schnell. Und morgens bleibt das T-Shirt eher trocken, wenn wir aus dem Haus gehen. Zu Hause können wir wieder kochen und den Ofen anmachen, ohne dass die Küche gleich zur Sauna wird. Und die Fenster können wieder weit geöffnet werden. Das Lüften bringt also tatsächlich wieder etwas.
0: Ja, und hoffentlich dauert die Abkühlung noch ein bisschen an. Vielen Dank, Annabel Giesbert aus der Radio Paloma Redaktion.
1: Sehr gern. Tschüss.
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0: Jordan Hansen auf Radio Paloma, 100% deutscher Schlager. Hör nie auf zu leuchten. 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

Nino de Angelo auf Radio Paloma, 100% deutscher Schlager am Mittwoch. Im Zusammenhang mit den Anschlägen auf Nord Stream Pipelines im September 2022 ist ein weiterer Verdächtiger festgenommen worden. Mehr dazu in den Nachrichten um 14 Uhr. Gleich nach den Nachrichten habe ich Matthias Reim für Sie mit diesem Kulthit. Wir hören dann auch Markus in der nächsten Stunde mit seinem neuen Hit.

Mit diesem Song thematisiert er nachdenkliche Momente über Zeit und Erinnerungen. Und der ein oder die andere erinnert sich vielleicht, er hat den Song ja auch schon im ZDF-Fernsehgarten live präsentiert. Und da kam der auch ganz gut beim Publikum an. 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
1: Ich bin Thomas Brock. 4 Jahre nach den Anschlägen auf die Nord Stream Pipelines ist ein weiterer Verdächtiger gefasst worden. Die Bundesanwaltschaft ließ einen Ukrainer in Kroatien von dortigen Beamten festnehmen, wie die Karlsruher Behörde mitteilte.
2: Der festgenommene Ukrainer ist wohl ein Profitaucher. Und die Ermittler glauben, dass auch er zu der Gruppe Männer gehört, die damals Sprengsätze an den Gasleitungen in der Ostsee platziert haben. Durch die spektakuläre Aktion konnte kein Gas aus Russland mehr durch die Pipelines durchgeleitet werden. Der mutmaßliche Drahtzieher der Gruppe, der wurde bereits in Italien festgenommen, als er dort im Urlaub war. Gegen ihn wurde bereits Anklage erhoben. Claudia Bechter, Nachrichtenredaktion.
1: In Deutschland werden immer mehr ausländische Berufsabschlüsse anerkannt. Im vergangenen Jahr bewilligten die Behörden dem Statistischen Bundesamt zufolge 86.600 Anträge, knapp 10% mehr als im Vorjahr. Die meisten Anerkennungen stammten aus der Türkei, gefolgt von der Ukraine. Stark vertreten war auch Syrien. Die meisten anerkannten Berufsabschlüsse drehten sich wie im Vorjahr um medizinische Berufe. Der FC Bayern München rechnet damit, dass Jamal Musiala seine Karriere trotz einer neurologischen Dysfunktion fortsetzen kann. Es gäbe derzeit keine Hinweise, dass Musiala nicht weiter auf dem Niveau spielen könne. Das hat die deutsche Presseagentur aus dem Verein erfahren.
3: Diese Form epileptischer Anfälle ist normalerweise gut zu behandeln. Und man darf nicht vergessen, der FC Bayern hat eine medizinische Abteilung auf Top-Niveau. Die besten Voraussetzungen, dass man Musiala auf dem Platz in Zukunft nichts mehr anmerken wird von seiner Erkrankung. Ob er allerdings schon am Samstag im Supercup-Spiel gegen Dortmund oder zum Bundesliga-Start eine Woche später zum Einsatz kommen kann, ist noch offen. Der Schreck nach den Zusammenbrüchen in den Testspielen gegen Leipzig und gegen Heidenheim sitzt nicht nur bei den Fans schon noch tief. Uli Reitinger, Sportredaktion.
1: Nach fast 8 Monaten kriegsbedingter Pause will die Fluggesellschaft Eurowings wieder in das arabische Emirat Dubai fliegen. Die Verbindungen waren nach dem gemeinsamen Angriff von USA und Israel auf den Iran Ende Februar 2026 gekappt worden. Die Iraner hatten in dem Konflikt auch Ziele in den Emiraten beschossen. Die Direktflüge ab Berlin, Stuttgart und Köln-Bonn sollen mit Beginn des Winterflugplans Ende Oktober wieder aufgenommen werden. Zum Wetter. Die aktuelle Vorhersage des Deutschen Wetterdienstes. Heute oft Wolken verhangen mit Schauern und Gewittern, die von Nordwesten Richtung Osten ziehen und abends nachlassen. Im Süden oft sonnig, später auch hier einzelne Schauer. Dabei Höchstwerte zwischen 20 und 28, im Südwesten bis 32 Grad. Morgen im Süden noch teils starke Regenfälle, im Nordwesten Schauer, an der Nordsee auch einzelne Gewitter. Sonst wechselnd bewölkt und nur selten Schauer. Das Ganze bei Werten von 20 bis 28 Grad.
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4: Hallo, ich grüße Sie. Es ist kurz nach 14 Uhr am Mittwochnachmittag. Für viele ist der Sommerurlaub 2026 ja schon vorbei. Die Schule und auch der Job gehen wieder los. Aber vielleicht erleben Sie im nächsten Jahr ja Ihren Traumurlaub, denn wir wollen Ihnen nächstes Jahr einen schenken. Und deswegen wollen wir jetzt schon von Ihnen wissen, wie sieht denn Ihr absoluter Traumurlaub aus? Ist das ein Badeurlaub auf einer tollen Insel wie Mauritius oder den Malediven? Oder ein Tauchurlaub in Ägypten? Und natürlich auch die Pyramiden dabei anschauen oder einen Trip nach New York und einmal die Aussicht auf dem Empire State Building genießen. Es gibt so viele tolle Orte auf der Welt, die man noch nicht gesehen hat, aber die man wahnsinnig gerne mal sehen würde. Also verraten Sie uns Ihre Sehnsuchtsorte, erzählen Sie uns von Ihrem Traumurlaub auf radiopaloma.de. Und wir starten jetzt in den Nachmittag mit Helene Fischer und Luis Fonsi.

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Jetzt mit Matthias Reim, der noch keinen Käufer für seine Villa in Stockach am Bodensee gefunden hat. Das Anwesen wird nach wie vor für 2,25 Millionen Euro angeboten. Also wer das nötige Kleingeld hat, am Bodensee ist es wunderschön.

0: Markus auf Radio Paloma, 100% deutscher Schlager mit Astronaut. Die neuen deutschen Schlager bei uns immer zuerst. Nächste Woche gehen die Sommerferien in Berlin, Brandenburg, Mecklenburg-Vorpommern und Hamburg zu Ende. Der nächste große Urlaub wird dann wahrscheinlich erst im nächsten Jahr stattfinden. Aber vielleicht wird's ja dann eine Traumreise und kommt von uns. Wir wollen Ihnen ja im nächsten Jahr einen Traumurlaub schenken und Ihnen ein paar Reiseträume erfüllen. So wie den unserer nächsten Hörerin. Hallo, ist da die Carmen aus Berlin?
1: Ja.
0: Carmen, ich sag mal guten Morgen, obwohl es ja eigentlich schon nachmittags ist, weil Sie nämlich was arbeiten?
1: Arbeite als Kinderkrankenschwester.
0: Und hatten Nachtschicht.
1: Genau.
0: Sind Sie denn jetzt ausgeschlafen und fit?
1: Ja, bin ich.
0: Sie haben uns nämlich eine ganz tolle Mail geschrieben, wie ich finde, und uns Ihren Reisetraum oder Ihren Urlaubstraum verraten. Erzählen Sie doch mal selber. Der liegt ein bisschen weit weg. Ich glaube, das sind mindestens 16 Flugstunden entfernt von Berlin, gell?
1: Ja, genau. Also ich würde gerne einmal an den Amazonas und aber vorher in Rio de Janeiro mir den Karneval anschauen.
0: Und sonst noch irgendwelche Orte in Brasilien, weil wenn man da schon mal ist und so weit geflogen ist, dann muss man sich ja eigentlich alles Tolle anschauen.
1: Ja, aber ich glaube, das wird zu viel. Also so ein Abenteuer im Amazonas ist schon recht großer Nervenkitzel, denke ich mal.
0: Das denke ich auch.
1: Kanu irgendwo da den Amazonas langschippert und sich da die Flora und Fauna anguckt. Vielleicht
0: nicht, dass da mal irgendwie ein Krokodil reinschnappt oder so.
1: Genau, Kaimane ist da nämlich genau richtig, würde ich gerade sagen. Und ja, das ist wirklich ein bisschen Nervenkitzel, also so ein bisschen mulmiges Gefühl im Bauch habe ich schon.
0: Ja, das hätte ich glaube ich auch. Aber ich glaube, so einen Urlaub vergisst man nie mehr in seinem Leben. Das glaube ich bleibt in Erinnerung. Das kann man nicht mehr vergessen, oder?
1: Ja, also ich stelle es mir traumhaft vor.
0: Genau. Ja. Carmen, eine Frage habe ich noch. Wie sind Sie denn da drauf gekommen? Haben Sie da eine Reportage im Fernsehen gesehen oder wie?
1: Also tatsächlich, mein Partner, der schaut sehr viel so Sendungen im Fernsehen und er sagt, er möchte unbedingt mal den Amazonas.
0: Und dann gehe ich jetzt mal davon aus, liebe Carmen, Sie würden dann mit Ihrem Partner diesen Traumurlaub dann antreten wollen, ne?
1: Also der Null dann nächstes Jahr, das wäre natürlich genau dort, in der Zeit ist der Karneval, ne?
0: Oh, super.
1: Das würde super passen.
0: Also, da drücken wir jetzt schon mal die Daumen. Ist wirklich jedenfalls ein Traumreiseziel. Ich würde mich ja als Begleitung anbieten, aber Sie haben ja schon jemanden, schade. Carmen, ich bedanke mich auf alle Fälle fürs Radio Paloma hören. Wünsche Ihnen noch einen schönen Tag, dann heute Nacht nochmal gutes Durchhalten und toi toi toi für nächstes Jahr, okay?
1: Ja, vielen Dank.
0: Gerne.
1: Danke Ihnen auch.
0: Ja, tschüss. Und wir freuen uns über weitere Mails mit Ihren Traumreisen auf radiopaloma.de.
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Julia Lindholm auf Radio Paloma, 100% deutscher Schlager am Mittwoch. Im Zusammenhang mit den Anschlägen auf Nord Stream Pipelines im September 2022 ist ein weiterer Verdächtiger festgenommen worden. Dazu mehr in den Nachrichten um 15 Uhr. Michelle, hören wir gleich nach den Nachrichten mit diesem Kulthit. Frank Lucas wartet schon in der nächsten Stunde mit seinem aktuellen Hit. Und Adrian Marton wartet auch drauf, dass ich das Studio endlich verlasse und Platz mache für ihn und die Feierabendshow. Und die startet gleich nach den 15 Uhr Nachrichten. Ich bedanke mich fürs Zuhören, wünsche Ihnen viel Vergnügen und einen schönen Nachmittag. Tschüss.

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1: Ich bin Thomas Brock. Pflegekräfte, Ärzte, Ingenieure, ausländische Fachkräfte werden gebraucht, um den Bedarf in Deutschland zu decken. Jetzt steigt die Zahl der Anerkennungen deutlich. Im vergangenen Jahr bewilligten die Behörden mehr als 86.000 Anträge, so das Statistische Bundesamt.
2: Unterm Strich ist das ein Plus von knapp 10%. Vor allem Menschen aus Syrien, die haben das Go bekommen, nun hier zu arbeiten. Da gab es den größten Zuwachs. Doch die allermeisten Anerkennungen für Berufsabschlüsse, die bekamen, wie auch schon im Vorjahr, Leute aus der Türkei. Und davon profitiert vor allem der medizinische Bereich. Viele arbeiten nun als Pflegekraft oder Arzt. Aber es gibt auch viele neue Ingenieure. Claudia Wächter, Nachrichtenredaktion.
1: 4 Jahre nach den Anschlägen auf die Nord Stream Pipelines in der Ostsee ist ein zweiter Verdächtiger gefasst worden. Die Bundesanwaltschaft ließ einen Ukrainer in Kroatien festnehmen. Sie wirft ihm unter anderem das gemeinschaftliche Herbeiführen einer Sprengstoffexplosion vor. Bei dem Festgenommenen handelt es sich um den Mann, der im Herbst 2025 bereits in Polen festgenommen worden war. Die polnische Justiz lehnte den deutschen Auslieferungsantrag damals ab. Der Ukrainer kam frei. Knapp 2 Drittel der Deutschen sind für eine Grundgesetzänderung, damit der Bund mehr in den Hitzeschutz investieren kann. Das geht aus einer Umfrage im Auftrag der Deutschen Presseagentur hervor. Justizministerin Hubig will jetzt Mietern den Hitzeschutz erleichtern. Das hat sie in der Rheinischen Post vorgeschlagen.
3: Eine Sonnenblende oder gar eine Klimaanlage in die Mietwohnung einzubauen, das ist bislang gar nicht so einfach, weiß Justizministerin Hubig. Und deshalb schlägt sie vor, das Mietrecht an der Stelle zu ändern. Klare und praktikable Regelungen für Mieter und Vermieter, das ist ihr Ziel. Auch eine Grundgesetzänderung für mehr Hitzeschutz hält sie für eine gute Idee. Ihr Argument? Dann könnte der Bund Länder und Gemeinden da besser unterstützen. Thomas Thonfeld, Nachrichtenredaktion.
1: Der große Brand im Hohen Venn in Belgien ist nach Behördenangaben von Feuerwehrleuten eingekesselt worden. Es sei eine positive Entwicklung vor Ort, teilte der Gouverneur der belgischen Provinz Lüttich mit. Einsatzkräfte kämpfen seit Freitag gegen das Feuer im Naturschutzgebiet nahe der deutschen Grenze. Es hat bislang rund 3000 Hektar zerstört. Zum Wetter. Die aktuelle Vorhersage des Deutschen Wetterdienstes. Heute oft wolkenverhangen mit Schauern und Gewittern, die von Nordwesten Richtung Osten ziehen und abends nachlassen. Im Süden oft sonnig, später auch hier einzelne Schauer. Dabei Höchstwerte zwischen 20 und 28, im Südwesten bis 32 Grad. Morgen im Süden noch teils starke Regenfälle, im Nordwesten Schauer, an der Nordsee auch einzelne Gewitter. Sonst wechselnd bewölkt und nur selten Schauer, das Ganze bei Werten von 20 bis 28 Grad.
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4: Um kurz nach 15 Uhr, Ihnen einen schönen Mittwochnachmittag. Ja, und heute dürfen wir auch schon wieder so ein kleines Häkchen an dieser Arbeitswoche machen. Wir feiern nämlich Bergfest. Die Hälfte ist geschafft, das Wochenende rückt näher. Und allein das ist doch schon guter Grund für ein bisschen bessere Laune. Und falls das noch nicht reicht, sorgen wir hier bei Radio Paloma gerade für ordentlich Fernweh. Denn wir wollen Ihnen im kommenden Jahr Ihren ganz persönlichen Traumurlaub schenken. Und dafür erzählen Sie uns bitte, wohin es Sie zieht, wenn Sie sich wirklich alles wünschen dürften. Heute hat uns zum Beispiel Michael aus Brandenburg von seinem Traum erzählt. Er möchte unbedingt mal nach Namibia. Endlose Landschaften, beeindruckende Tierwelt und einmal dieses ganz besondere Afrika-Gefühl erleben. Ja, Carmen zieht's dagegen nach Brasilien. Auch nicht gerade die schlechteste Adresse für einen Traumurlaub. Ja, jetzt fehlen nur noch Sie. Wohin würden Sie reisen, wenn Sie völlig frei wählen könnten? Erzählen Sie uns von Ihrem Traumurlaub auf radiopaloma.de. Und dann wird der im nächsten Jahr vielleicht Wirklichkeit. Guten Start in diesen Feierabend, jetzt mit Wolken frei.

Michel auf Radio Paloma, 100% deutscher Schlager. Ja, und Vincent Groß, der hat offenbar Gefallen an der Schauspielerei gefunden. Nach seinem Auftritt bei Rote Rosen wartet jetzt schon die nächste Premiere. Und diesmal geht's für ihn sogar auf die große Kinoleinwand. Ja, mehr dazu gleich hier bei uns in den Star News. Wir bringen Sie immer näher an die Stars.

0: Frank Lukas Schachmatt hier in der Feierabendshow.
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0: Ja, und da geht's heute um Vincent Groß. Ja, so kann's gehen. Vom Schlagerstar zum Schauspieler. Vincent Groß, der scheint gerade richtig Gefallen an seiner neuen Rolle vor der Kamera zu finden. Erst Anfang des Jahres feierte der 29-Jährige sein Schauspieldebüt in der ARD-Serie Rote Rosen. Und offenbar war das auch erst der Anfang, denn jetzt wartet schon die nächste Premiere auf ihn. Denn Vincent übernimmt eine kleine Rolle im Kinofilm Der perfekte Urlaub und darf sich dabei gleich über ziemlich prominente Gesellschaft freuen. Zum Cast gehören unter anderem Jessica Schwarz, Elias Mbarek, Caroline Herfurth und Florian David Fitz. Ja, welche Rolle Vincent zwischen all diesen Schauspielgrößen übernehmen wird, bleibt noch ein Geheimnis. Viel verraten darf er über seinen Auftritt bislang nämlich nicht. Fest steht aber, nach seinem Abstecher zu Rote Rosen sammelt Vincent damit weitere Schauspielerfahrung und diesmal eben direkt auf der großen Kinoleinwand. Lange müssen seine Fans auch nicht mehr warten. Der perfekte Urlaub startet am 22. Oktober in den deutschen Kinos.
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0: Club 3 in der Feierabendshow am Mittwoch.
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0: Tja, und eine gute Nachricht für alle, die im Alltag etwas für ihre Gesundheit tun möchten. Dafür braucht's offenbar nicht unbedingt ein Fitnessstudio. Manchmal reicht schon die Treppe. Ja, eine Studie aus Großbritannien zeigt, wer regelmäßig Treppen steigt, hatte ein bis zu 24% niedrigeres allgemeines Sterberisiko. Das Risiko, an einer Herz-Kreislauf-Erkrankung zu sterben, lag sogar deutlich niedriger. Und dafür müssen wir offenbar nicht den ganzen Tag durchs Treppenhaus laufen. Den größten gesundheitlichen Nutzen fanden die Forscher schon bei ungefähr 60 Stufen am Tag, also etwa 6 kleinen Treppenläufen. Das Schöne daran, Treppensteigen kostet nichts, braucht keine Sportklamotten und lässt sich auch ganz nebenbei in den Alltag einbauen. Also einfach im Büro, am Bahnhof oder zu Hause öfter mal den Aufzug stehen lassen. Die Forscher weisen zwar darauf hin, dass die Studie nur einen Zusammenhang zeigt und nicht beweist, dass allein das Treppensteigen für die besseren Werte verantwortlich ist, aber sie liefert einen weiteren Hinweis darauf, wie wertvoll schon kleine Portionen Bewegung im Alltag sein können.
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0: Sabrina Sänger, Grenzenlos. Die neuen deutschen Schlager, die hören Sie bei uns immer zuerst. Radio Paloma, 100% deutscher Schlager. 4 Jahre nach den Anschlägen auf die Nord Stream Pipelines ist ein weiterer Verdächtiger gefasst worden. Mehr dazu gleich hier in den Nachrichten um 16 Uhr. In der nächsten Stunde freue ich mich dann auf frische Musik von Vincent Groß und Tim Peters.
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0: Außerdem hören wir einen Kultschlager von Marianne Rosenberg. Und jetzt für noch mehr Abwechslung ein kleiner Sprachkurs auf Österreichisch. Ja, falls Sie sich beim nächsten Titel fragen, was genau "Ich stehe auf Bergbauernwurm" bedeutet, keine Sorge, dafür brauchen Sie weder Wörterbuch noch Volkshochschulkurs. Melissa Naschenweng, die macht ziemlich unmissverständlich klar, welcher Männertyp bei ihr besonders gute Karten hat. Also am besten Lederhose an, einmal gedanklich auf die Alm und für die nächsten Minuten verstehen wir alle fließend kärntnerisch. Hier ist Melissa Naschenweng mit "Ich stehe auf Bergbauernwurm".

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1: Ich bin Thomas Brockt. 4 Jahre nach den Anschlägen auf die Nord Stream Pipelines ist ein weiterer Verdächtiger gefasst worden. Die Bundesanwaltschaft ließ einen Ukrainer in Kroatien von dortigen Beamten festnehmen, wie die Karlsruher Behörde mitteilte.
2: Der festgenommene Ukrainer ist wohl ein Profitaucher. Und die Ermittler glauben, dass auch er zu der Gruppe Männer gehört, die damals Sprengsätze an den Gasleitungen in der Ostsee platziert haben. Durch die spektakuläre Aktion konnte kein Gas aus Russland mehr durch die Pipelines durchgeleitet werden. Der mutmaßliche Drahtzieher der Gruppe, der wurde bereits in Italien festgenommen, als er dort im Urlaub war. Gegen ihn wurde bereits Anklage erhoben. Claudia Bechter, Nachrichtenredaktion.
1: In Deutschland werden immer mehr ausländische Berufsabschlüsse anerkannt. Im vergangenen Jahr bewilligten die Behörden dem Statistischen Bundesamt zufolge 86.600 Anträge, knapp 10% mehr als im Vorjahr. Die meisten Anerkennungen stammten aus der Türkei, gefolgt von der Ukraine. Stark vertreten war auch Syrien. Die meisten anerkannten Berufsabschlüsse drehten sich wie im Vorjahr um medizinische Berufe. Der FC Bayern München rechnet damit, dass Jamal Musiala seine Karriere trotz einer neurologischen Dysfunktion fortsetzen kann. Es gäbe derzeit keine Hinweise, dass Musiala nicht weiter auf dem Niveau spielen könne. Das hat die deutsche Presseagentur aus dem Verein erfahren.
3: Diese Form epileptischer Anfälle ist normalerweise gut zu behandeln. Und man darf nicht vergessen, der FC Bayern hat eine medizinische Abteilung auf Top-Niveau. Die besten Voraussetzungen, dass man Musiala auf dem Platz in Zukunft nichts mehr anmerken wird von seiner Erkrankung. Ob er allerdings schon am Samstag im Supercup-Spiel gegen Dortmund oder zum Bundesliga-Start eine Woche später zum Einsatz kommen kann, ist noch offen. Der Schreck nach den Zusammenbrüchen in den Testspielen gegen Leipzig und gegen Heidenheim sitzt nicht nur bei den Fans schon noch tief. Uli Reitinger, Sportredaktion.
1: Der große Brand im Hohen Venn in Belgien ist nach Behördenangaben von Feuerwehrleuten eingekesselt worden. Es sei eine positive Entwicklung vor Ort, teilte der Gouverneur der belgischen Provinz Lüttich mit. Einsatzkräfte kämpfen seit Freitag gegen das Feuer im Naturschutzgebiet nahe der deutschen Grenze. Es hat bislang rund 3000 Hektar zerstört. Zum Wetter, die aktuelle Vorhersage des Deutschen Wetterdienstes. Heute oft wolkenverhangen mit Schauern und Gewittern, die von Nordwesten Richtung Osten ziehen und abends nachlassen. Im Süden oft sonnig, später auch hier einzelne Schauer. Dabei Höchstwerte zwischen 20 und 28, im Südwesten bis 32 Grad. Morgen im Süden noch teils starke Regenfälle, im Nordwesten Schauer, an der Nordsee auch einzelne Gewitter. Sonst wechselnd bewölkt und nur selten Schauer, das Ganze bei Werten von 20 bis 28 Grad.
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4: Ja, um kurz nach 16 Uhr. Ich wünsche Ihnen einen schönen Nachmittag. Ja, und falls Sie heute irgendwas angestellt haben, ich hätte direkt eine ziemlich gute Ausrede für Sie. Sie waren es nicht. Schuld war nur der Limoncello. Ja, wobei man dem armen italienischen Zitronenlikör ja wirklich so einiges in die Schuhe schiebt. Naja, die Schlagerpiloten, die haben daraus jedenfalls einen Song gemacht, der jetzt perfekt ein bisschen Sommerlaune in diesen grauen Mittwochnachmittag bringt. Also schalten Sie den Feierabendmodus an. Und falls heute noch irgendwas schief geht, Sie wissen jetzt, wer schuld ist. Hier sind die Schlagerpiloten mit Schuld war nur der Limoncello.

Mariella Milana auf Radio Paloma, 100% deutscher Schlager. Ja, Sie haben es vielleicht bei uns in den Nachrichten gehört. Nationalspieler Jamal Musiala ist innerhalb weniger Tage gleich zweimal auf dem Fußballplatz zusammengebrochen. Als Grund nennt er sogenannte Absenzen. Ja, was hinter diesen kurzen Blackouts steckt, klären wir gleich hier nach Vincent Groß und Tim Peters und Marianne Rosenberg.

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0: Das ist der neue Titel von Vincent Groß und Tim Peters. Ich frag für einen Freund. 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Radio Paloma, 100% deutscher Schlager. Ja, es waren Bilder, bei denen wohl jeder Fußballfan erst einmal zusammengezuckt ist. Nationalspieler Jamal Musiala bricht während eines Spiels plötzlich auf dem Platz zusammen und nur 3 Tage später passiert es erneut. Inzwischen hat Musiala selbst erklärt, was hinter diesen kurzen Blackouts steckt. Er spricht von sogenannten Absenzen. Gemeint sind damit kurze Momente, in denen das Bewusstsein plötzlich aussetzt und Betroffene für einige Sekunden wie weggetreten wirken. Thomas Bremser aus der Radio Paloma Redaktion.
1: Grüß dich.
0: Ja, Thomas, was steckt denn genau hinter diesem medizinischen Begriff Absenzen?
1: Das sind kurze epileptische Anfälle, bei denen das Bewusstsein für ein paar Sekunden aussetzt. Die Person wirkt dann abwesend, starrt ins Leere und reagiert für wenige Sekunden auf nichts. Danach ist sie meist sofort wieder klar und weiß nicht, dass überhaupt was passiert ist. Betroffen sind vor allem Kinder und Jugendliche. Früher haben Eltern das oft mit Tagträumen abgetan. Das kann auch bei Musiala möglich sein, dass er diese kurzen Aussetzer früher einfach anders gedeutet oder übersehen hat. Die können sich aber verstärken mit der Zeit, etwa durch Schlafmangel oder starken Stress.
0: Jetzt hat Musiala geschrieben, er selbst habe entschieden, trotzdem zu spielen. Aber kann er denn mit so einem Krankheitsbild wirklich dauerhaft Profifußball spielen?
1: Grundsätzlich ja, sagen Experten. Sport ist für Menschen mit Epilepsie im Allgemeinen eher förderlich. Entscheidend ist, wie gut die Mediziner die Absenzen in den Griff bekommen mit Medikamenten. Und auch, wie oft und wann diese Aussetzer auftreten. Beim Fußball kommt dazu, dass diese Aussetzer nicht lebensbedrohlich sind. Also wäre Musiala Formel-1-Fahrer oder Radprofi, sähe das schon anders aus. Dennoch müssen Leistungssportler ein paar Dinge beachten, ob die Medikamente auf der Dopingliste stehen etwa, und auch lange Reisen mit wenig Schlaf können sich negativ auswirken.
0: Dankeschön für diese Informationen, Thomas Bremser.
1: Ja, bitteschön.
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Andreas Martin auf Radio Paloma, 100% deutscher Schlager. Ja, und ich glaube, ein bisschen musikalische Wärme können wir heute alle durchaus gebrauchen. Denn ausgerechnet heute erwischen wir in Deutschland den kältesten Tag der Woche. Da kann man schon ein kleines bisschen neidisch in Richtung Côte d'Azur schauen. In Nizza sind es gerade rund 30 Grad und die Sonne scheint. Naja, machen wir es uns einfach. Wenn wir schon nicht spontan an die französische Riviera fliegen können, holen wir sie uns eben für ein paar Minuten ins Radio. Also Sonnenbrille gedanklich auf, Meeresrauschen dazu. Und los geht der Kurzurlaub. Hier ist Maximilian Ahland mit Die Sonne über Nizza. Die Sonne.

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Marina Marx auf Radio Paloma 100% deutscher Schlager. In Deutschland werden immer mehr ausländische Berufsabschlüsse anerkannt. Mehr dazu gleich hier in den Nachrichten um 17 Uhr. In der nächsten Stunde gibt's dann Neues von Madeleine Rausch. Ich kleb an dir. Außerdem hören wir einen Kultschlager von Howard Carpendale. Shine on, shine on. Na denn, guten Start für Sie in diesen Feierabend. Jetzt mit Katja Epstein.

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1: Ich bin Thomas Brockt. Der FC Bayern München rechnet damit, dass Jamal Musiala seine Karriere trotz einer neurologischen Dysfunktion fortsetzen kann. Demnach gibt es derzeit keine Hinweise, dass der Fußballnationalspieler nicht weiter auf dem Niveau spielen kann. Der 23-Jährige war in nur 4 Tagen 2-mal bei Spielen zusammengebrochen.
2: Beim FC Bayern waren Musialas gesundheitliche Probleme schon vor den beiden Testspielen bekannt. Diagnostiziert wurden sogenannte Absenzen, eine Form epileptischer Anfälle, bei denen Betroffene für wenige Sekunden wie weggetreten wirken. Seine Einsätze seien medizinisch abgesprochen und aus ärztlicher Sicht unbedenklich gewesen, heißt es. Musiala selbst schreibt, er sei in bester medizinischer Behandlung und sehr optimistisch. Ein zusätzliches gesundheitliches Risiko bestehe nicht. Philipp Detlefs, Sportredaktion.
1: 4 Jahre nach den Anschlägen auf die Nord Stream Pipelines ist ein zweiter Verdächtiger gefasst worden. Die Bundesanwaltschaft ließ einen Ukrainer in Kroatien festnehmen. Sie wirft ihm unter anderem das gemeinschaftliche Herbeiführen einer Sprengstoffexplosion vor. Bei dem Festgenommenen handelt es sich um den Mann, der im Herbst 2025 bereits in Polen festgenommen worden war. Die polnische Justiz lehnte den deutschen Auslieferungsantrag damals ab. Der Ukrainer kam frei. Pflegekräfte, Ärzte, Ingenieure, ausländische Fachkräfte werden gebraucht, um den Bedarf in Deutschland zu decken. Jetzt steigt die Zahl der Anerkennungen deutlich. Im vergangenen Jahr bewilligten die Behörden mehr als 86.000 Anträge.
3: Unterm Strich ist das ein Plus von knapp 10%. Vor allem Menschen aus Syrien, die haben das Go bekommen, nun hier zu arbeiten. Da gab es den größten Zuwachs. Doch die allermeisten Anerkennungen für Berufsabschlüsse, die bekamen, wie auch schon im Vorjahr, Leute aus der Türkei. Und davon profitiert vor allem der medizinische Bereich. Viele arbeiten nun als Pflegekraft oder Arzt. Aber es gibt auch viele neue Ingenieure. Claudia Wächter, Nachrichtenredaktion.
1: Nach fast 8 Monaten Pause will die Fluggesellschaft Eurowings wieder in das arabische Emirat Dubai fliegen. Die Verbindungen waren nach dem gemeinsamen Angriff von USA und Israel auf den Iran Ende Februar 2026 gekappt worden. Die Iraner hatten in dem Konflikt auch Ziele in den Emiraten beschossen. Die Direktflüge ab Berlin, Stuttgart und Köln-Bonn sollen mit Beginn des Winterflugplans Ende Oktober wieder aufgenommen werden. Zum Wetter, die aktuelle Vorhersage des Deutschen Wetterdienstes. Heute oft wolkenverhangen mit Schauern und Gewittern, die von Nordwesten Richtung Osten ziehen und abends nachlassen. Im Süden oft sonnig, später auch hier einzelne Schauer. Dabei Höchstwerte zwischen 20 und 28, im Südwesten bis 32 Grad. Morgen im Süden noch teils starke Regenfälle, im Nordwesten Schauer, an der Nordsee auch einzelne Gewitter. Sonst wechselnd bewölkt und nur selten Schauer, das Ganze bei Werten von 20 bis 28 Grad.
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4: Um kurz nach 17 Uhr. Schönen Feierabend für Sie. Und wir gehen jetzt mal gedanklich wieder auf große Reise. Denn die Urlaubsträume unserer Hörerinnen und Hörer führen uns ja mittlerweile wirklich einmal quer durch den Globus. Heute Morgen ging es zum Beispiel mit Michael aus Brandenburg nach Namibia. Er träumt davon, dieses faszinierende Land einmal selbst zu erleben. Und Carmen, die hat uns direkt mal auf einen anderen Kontinent mitgenommen. Ihr Traumziel ist Brasilien. Also heute haben wir schon mal Afrika und Südamerika abgehakt, aber auf unserer gedanklichen Weltkarte ist natürlich noch jede Menge Platz. Vielleicht träumen Sie ja von Kanada, Neuseeland, der Karibik, Japan oder Ihr perfekter Urlaub liegt vielleicht gar nicht am anderen Ende der Welt. Wir möchten es wissen. Erzählen Sie uns auf radiopaloma.de, wie Ihr ganz persönlicher Traumurlaub aussieht. Denn bei Radio Paloma, da bleibt es nicht nur beim Träumen. Im kommenden Jahr, da möchten wir einem von Ihnen genau diesen Traumurlaub schenken. Starten Sie gut in diesen Feierabend. Jetzt mit Howard Carpendale und Beatrice Egli.

Radio Paloma, 100% deutscher Schlager. Ja, was würden Sie eigentlich als erstes machen, wenn plötzlich 50 Millionen Euro auf Ihrem Konto landen? Vielleicht ein Haus kaufen, Weltreise buchen oder erstmal ganz normal zur Arbeit gehen und schauen, wie lange man es aushält, nichts zu erzählen? Ja, ein Mann aus Thüringen muss sich genau diese Frage jetzt stellen. Er hat am Samstag 50 Millionen Euro im Lotto gewonnen, der höchste Lottogewinn, den es dort jemals gab. Und erstaunlicherweise scheint er ziemlich entspannt damit umzugehen. Schon am Montagmorgen meldete er sich bei der Lotterie und wirkte nach deren Angaben ausgesprochen ruhig und gut vorbereitet. Ja, vielleicht hält er sich auch schon an den wichtigsten Lotto-Tipp der Experten, nämlich Ruhe bewahren und vor allem nicht jedem davon erzählen. Ja, falls Sie jetzt denken, also 50 Millionen könnte ich auch ganz gut gebrauchen, die nächste Chance, die gibt's auch schon heute Abend. Im Jackpot liegen nämlich wieder rund 50 Millionen Euro.

0: Fantasy auf Radio Paloma, 100% deutscher Schlager. Ja, wir erfüllen im kommenden Jahr Ihren Traumurlaub und dafür wollen wir natürlich von Ihnen wissen, wohin es Sie zieht, wenn Sie sich wirklich jedes Reiseziel wünschen dürften. Ja, viele Ihrer Urlaubsträume erreichen uns inzwischen über radiopaloma.de. Manche machen sofort Fernweh, andere haben aber auch ganz persönliche Geschichten dahinter. Und genau so eine Nachricht haben wir von Elke aus Philippsthal bekommen. Ihr Traumziel ist die portugiesische Insel Madeira, die berühmte Blumeninsel mitten im Atlantik. Doch Elke verbindet mit diesem Reiseziel viel mehr als Sonne, Meer und wunderschöne Landschaft. Elke, ich grüße Sie. Wie geht's Ihnen erstmal an diesem Mittwoch?
1: Ich bin ziemlich platt, ich bin auch dort umgezogen und ich bin gerade noch am helfen.
2: Oh, haben Sie einiges zu tun.
1: Soweit alles, soweit. Okay.
0: Na, dann lassen Sie uns doch lieber von Ihrem nächsten Traumurlaub träumen. Warum soll's denn ausgerechnet nach Madeira gehen?
1: Also der Ursprungsgedanke war von meiner Mama. Die wollte schon immer nach Madeira. Sie ist eine absolute Blumenliebhaberin gewesen, hat es aber leider nicht geschafft. Unter anderem auch, sie liebt die Sissi-Filme, das gehört jetzt bei uns zur Weihnachtszeit dazu. Und diese Liebe zu den Sissi-Filmen habe ich übernommen. Allerdings, die Blumen sind nicht so meins. Ich bin mehr eher so die Draußen-Variante, also mehr mit Beton arbeiten und so weiter. Das ist eher meins. Aber nichtsdestotrotz war so mein Wunsch immer, das mal so für sie mitzuerleben einfach.
2: Ja, kann ich total verstehen. Und auch wenn man jetzt vielleicht nicht so der Blumenfan ist, ich meine die ganze Flora und Fauna da mal zu erleben. Man sagt ja, das soll so ein bisschen das kleine Hawaii Europas sein, ne?
1: Ja, ganz genau.
0: Na denn, geht's für Sie vielleicht im nächsten Jahr nach Madeira? Liebe Elke, ich drücke Ihnen die Daumen. Haben Sie jetzt erstmal einen schönen Mittwochfeierabend und bitte erzählen Sie uns von Ihrem Wunschreiseziel auf radiopaloma.de.
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0: Frische Musik von Madeleine Rausch. 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
2: 4 Jahre nach den Anschlägen auf die Nord Stream Pipelines ist ein weiterer Verdächtiger gefasst worden. Mehr dazu gleich hier in den Nachrichten um 18 Uhr. Gleich danach geht's dann noch weiter mit den Top 6 um 6 und ihren 6 Lieblingshits an diesem Mittwoch. Bis dahin gibt's hier noch Musik aus dem Radio Paloma Stream Fresh von Anna-Maria Zivkov.

0: Roland Kaiser auf Radio Paloma, 100% deutscher Schlager.
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1: Ich bin Thomas Brock. 4 Jahre nach den Anschlägen auf die Nord Stream Pipelines in der Ostsee ist ein zweiter Verdächtiger gefasst worden. Das teilte die Bundesanwaltschaft in Karlsruhe mit. Es handelt sich um einen ukrainischen Taucher, der schon einmal in Polen festgenommen worden war. Diesmal wurde er in Kroatien gefasst.
2: Die polnische Justiz hatte den deutschen Auslieferungsantrag im vergangenen Herbst abgelehnt und den Ukrainer freigelassen. Jetzt ging er den Ermittlern in der kroatischen Küstenstadt Pula erneut ins Netz. Die Bundesanwaltschaft will ihn nach Deutschland überstellen lassen. Der ausgebildete Taucher soll Teil der Gruppe gewesen sein, die im September 2022 Sprengsätze an den Gaspipelines platzierte. Einer seiner mutmaßlichen Komplizen wurde kürzlich am Oberlandesgericht Hamburg angeklagt. Ob und wann es dort zum Prozess kommt, ist aber noch unklar. Aus Karlsruhe, Jacqueline Melcher.
1: Die seit Sonntag geltende Evakuierung eines Ortsteils von Monschau ist aufgehoben. Die rund 30 betroffenen Menschen können zurück in ihre Häuser, wie eine Stadtsprecherin sagte. Grund ist die sich entspannende Lage des Waldbrandes im Naturschutzgebiet Hohes Venn im nahen Belgien. Die Behörden dort hatten vermeldet, dass das Feuer eingekreist sei. Der FC Bayern München rechnet damit, dass Jamal Musiala seine Karriere trotz einer neurologischen Dysfunktion fortsetzen kann. Demnach gibt es derzeit keine Hinweise, dass der Fußballnationalspieler nicht weiter auf dem Niveau spielen kann. Der 23-Jährige war in nur 4 Tagen 2-mal bei Spielen zusammengebrochen.
3: Beim FC Bayern waren Musialas gesundheitliche Probleme schon vor den beiden Testspielen bekannt. Diagnostiziert wurden sogenannte Absenzen, eine Form epileptischer Anfälle, bei denen Betroffene für wenige Sekunden wie weggetreten wirken. Seine Einsätze seien medizinisch abgesprochen und aus ärztlicher Sicht unbedenklich gewesen, heißt es. Musiala selbst schreibt, er sei in bester medizinischer Behandlung und sehr optimistisch. Ein zusätzliches gesundheitliches Risiko bestehe nicht. Wann der 23-Jährige wieder spielen kann, ist allerdings offen. Philipp Detlefs, Sportredaktion.
1: Und noch zum Radsport. Der Tour de France Dritte Isaac Del Toro hat den Prolog der Deutschlandtour gewonnen. Der Mexikaner fuhr auf dem 2,6 Kilometer langen Kurs im hessischen Bad Orb die schnellste Zeit und holte sich damit das erste Führungstrikot. Bester Deutscher war Tobias Müller auf Rang 10. Zum Wetter, die aktuelle Vorhersage des Deutschen Wetterdienstes. In der Nacht im Norden und in der Mitte noch einige Schauer, im Süden einzelne Gewitter. Meist aber trocken, dazu Tiefstwerte zwischen 17 und 10 Grad. Morgen tagsüber im Süden noch teils starke Regenfälle, im Nordwesten Schauer, an der Nordsee auch einzelne Gewitter. Sonst wechselnd bewölkt und nur selten Schauer, das Ganze bei Werten von 20 bis 28 Grad.
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4: Kurz nach 18 Uhr haben wir es und damit steigen wir auch ein in die Top 6 um 6. Ihre 6 Lieblingshits, für die Sie abgestimmt haben auf radiopaloma.de und auch über unsere App. Ich sage Dankeschön dafür. Gibt ein paar Überraschungen heute. Wir legen direkt los mit der ersten. Wir sind nämlich Neueinsteiger auf Platz 6. Hier sind Neon mit Küss mich lieber gleich.
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Neu mit dabei in den Radio Paloma Top 6 um 6 auf Platz 4. DJ Herzbeat zusammen mit Annemarie Alfeld. Verlieb dich nicht in einen Heartbreaker. Ja, und damit kommen wir hier in den Top 6 um 6 zum Treppchen zu ihren drei meistgewünschten Hits an diesem Mittwoch. Und

0: Für Sie geht's heute runter von der 1 auf Platz 2. Pia Sophie und ein Kuss ohne Liebe. Wir haben also einen neuen Spitzenreiter in den Top 6 um 6. Wer das ist, erfahren Sie gleich.
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1: Und das sind Ihre 6 Lieblingshits, für die Sie jeden Tag abstimmen können. Entweder online bei uns auf radiopaloma.de oder auch ganz entspannt über Smartphone und der Radio Paloma App. Ja, und ich hab's gesagt, heute an diesem Mittwoch haben wir eine neue Spitzenreiterin. Sie hat sich nämlich hochgekämpft von Platz 2 auf die 1. Hier ist Andrea Berg mit Das kann uns keiner nehmen.
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1: Radio Paloma, 100% deutscher Schlager. Ja, der nächste Titel ist ja ganz nach meinem Geschmack, ne? Denn es ist ein Titel, den man sich textmäßig richtig gut merken kann. Vincent Groß, der braucht für die wichtigste Botschaft genau ein Wort und das gleich dreimal. Du, du, du. Wobei das im Alltag ja ganz unterschiedlich klingen kann, ne? Romantisch ist du, du, du ja wunderbar. Wenn allerdings die Mutter dabei mit dem Finger wedelt, dann weiß man meistens schon, dass gleich Ärger droht. Bei Vincent Groß, da dürfen wir da aber ganz entspannt bleiben. Hier ist er mit du, du, du.

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0: Rosanna Rutschi auf Radio Paloma, 100% deutscher Schlager. In Deutschland werden immer mehr ausländische Berufsabschlüsse anerkannt. Mehr dazu gleich hier in den Nachrichten um 19 Uhr. In der nächsten Stunde freue ich mich dann auf neue Musik aus Österreich von Charlene.
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0: Außerdem hören wir einen Kultschlager von Gigi Anderson. Für einen gut gelaunten Mittwochfeierabend gibt's jetzt Musik aus dem Radio Paloma Stream Party Extrem. Hier sind die Jungs

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1: Ich bin Thomas Brockt. Der FC Bayern München rechnet damit, dass Jamal Musiala seine Karriere trotz einer neurologischen Dysfunktion fortsetzen kann. Demnach gibt es derzeit keine Hinweise, dass der Fußballnationalspieler nicht weiter auf dem Niveau spielen kann. Der 23-Jährige war in nur 4 Tagen 2-mal bei Spielen zusammengebrochen.
2: Beim FC Bayern waren Musialas gesundheitliche Probleme schon vor den beiden Testspielen bekannt. Diagnostiziert wurden sogenannte Absenzen, eine Form epileptischer Anfälle, bei denen Betroffene für wenige Sekunden wie weggetreten wirken. Seine Einsätze seien medizinisch abgesprochen und aus ärztlicher Sicht unbedenklich gewesen, heißt es. Musiala selbst schreibt, er sei in bester medizinischer Behandlung und sehr optimistisch. Ein zusätzliches gesundheitliches Risiko bestehe nicht. Philipp Detlefs, Sportredaktion.
1: 4 Jahre nach den Anschlägen auf die Nord Stream Pipelines ist ein 2. Verdächtiger gefasst worden. Die Bundesanwaltschaft ließ einen Ukrainer in Kroatien festnehmen. Sie wirft ihm unter anderem das gemeinschaftliche Herbeiführen einer Sprengstoffexplosion vor. Bei dem Festgenommenen handelt es sich um den Mann, der im Herbst 2025 bereits in Polen festgenommen worden war. Die polnische Justiz lehnte den deutschen Auslieferungsantrag damals ab. Der Ukrainer kam frei. Pflegekräfte, Ärzte, Ingenieure, ausländische Fachkräfte werden gebraucht, um den Bedarf in Deutschland zu decken. Jetzt steigt die Zahl der Anerkennungen deutlich. Im vergangenen Jahr bewilligten die Behörden mehr als 86.000 Anträge.
3: Unterm Strich ist das ein Plus von knapp 10%. Vor allem Menschen aus Syrien, die haben das Go bekommen, nun hier zu arbeiten. Da gab es den größten Zuwachs. Doch die allermeisten Anerkennungen für Berufsabschlüsse, die bekamen, wie auch schon im Vorjahr, Leute aus der Türkei. Und davon profitiert vor allem der medizinische Bereich. Viele arbeiten nun als Pflegekraft oder Arzt. Aber es gibt auch viele neue Ingenieure. Claudia Wächter, Nachrichtenredaktion.
1: Nach fast 8 Monaten Pause will die Fluggesellschaft Eurowings wieder in das arabische Emirat Dubai fliegen. Die Verbindungen waren nach dem gemeinsamen Angriff von USA und Israel auf den Iran Ende Februar 2026 gekappt worden. Die Iraner hatten in dem Konflikt auch Ziele in den Emiraten beschossen. Die Direktflüge ab Berlin, Stuttgart und Köln-Bonn sollen mit Beginn des Winterflugplans Ende Oktober wieder aufgenommen werden. Zum Wetter, die aktuelle Vorhersage des Deutschen Wetterdienstes. In der Nacht im Norden und in der Mitte noch einige Schauer, im Süden einzelne Gewitter. Meist aber trocken, dazu Tiefstwerte zwischen 17 und 10 Grad. Morgen tagsüber im Süden noch teils starke Regenfälle, im Nordwesten Schauer, an der Nordsee auch einzelne Gewitter. Sonst wechselnd bewölkt und nur selten Schauer, das Ganze bei Werten von 20 bis 28 Grad.
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4: Ja, kurz nach 19 Uhr. Ich hoffe, Sie hatten einen guten Mittwoch. Und falls der Tag ein bisschen länger war, jetzt gibt's zumindest 2 schöne Gedanken. Erstens, wir feiern Bergfest. Die erste Hälfte der Arbeitswoche ist geschafft und das Wochenende schon wieder ein Stückchen näher gerückt. Und zweitens, vielleicht können Sie heute Abend ja schon mal ein bisschen von Ihrem nächsten großen Urlaub träumen. Bei Radio Paloma, da sammeln wir nämlich weiterhin Ihre ganz persönlichen Traumreisen. Michael aus Brandenburg, der möchte unbedingt einmal nach Namibia, während Carmen von einem Urlaub in Brasilien und Elke von Madeira schwärmt. Und genau das ist ja auch das Schöne. Ein Traumurlaub sieht ja für jeden anders aus. Für den einen sind es wilde Tiere und endlose Landschaften, für den nächsten Palmen und Meer. Und manch einer wäre wahrscheinlich schon glücklich, wenn 7 Tage lang niemand irgendeine E-Mail oder WhatsApp schreibt. Ja, wie sieht denn Ihr perfekter Urlaub aus? Verraten Sie es uns auf radiopaloma.de, denn Ihren ganz persönlichen Traumurlaub möchten wir Ihnen im kommenden Jahr mit etwas Glück tatsächlich schenken. Genießen Sie Ihren Feierabend jetzt mit DJ Ötzi und Anna-Karina Wojcik.

Martin und Freddy, nur zusammen Original Fantasy auf Radio Paloma, 100% deutscher Schlager. Und gleich hören wir rein in das Album der Woche. Kommt in dieser Woche ja von Patrick Lindner. Bis dahin, Charlene und Gigi Anderson.

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1: Charlene mit ihrem brandneuen Titel Du willst es doch auch. 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
1: Ja, und das heißt in dieser Woche Herzlich willkommen in meinem Leben und kommt von Patrick Lindner. Unser Jubiläumsalbum, das in dieser Woche tatsächlich schon 30 Jahre alt wird. Als es 1996 erschien, da hatte Patrick ja bereits eine beeindruckende Karriere hingelegt. Ende der 80er wurde er mit Die Klorne Tür zum Paradies bekannt. Es folgten große Erfolge im volkstümlichen Schlager und gleich mehrere goldene Stimmgabeln. Werfen aber noch mal einen Blick auf das Album Herzlich willkommen in meinem Leben. 14 Titel sind drauf, fast 50 Minuten Musik und natürlich ganz viel Liebe. Das Album erschien im August 1996 und feiert eben jetzt seinen runden Geburtstag. Ja, und der heutige Titel, der sagt eigentlich schon alles. Und alles aus Liebe zu dir. Ein Lied über dieses herrlich unvernünftige Gefühl, bei dem man Dinge tut, die man sich vorher vielleicht selbst gar nicht zugetraut hätte, einfach weil da dieser eine besondere Mensch ist. Also drehen wir die Zeit nochmal 30 Jahre zurück. Hier ist Patrick Lindner mit Und alles aus Liebe zu dir.

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Radio Paloma, 100% deutscher Schlager. Und jetzt machen wir eine kleine Zeitreise zurück ins Jahr 1976. Eine Zeit, in der Schlaghosen möglichst weit sein durften, Musik noch von der Schallplatte oder Kassette kam und Ilja Richter im Fernsehen regelmäßig Licht aus, Spot anrief. Ja, musikalisch hatte dieses Jahr auch einiges zu bieten. ABBA brachte Dancing Queen heraus, Bonnie M. sorgte mit Daddy Cool für volle Tanzflächen und Jürgen Drews, der landete mit Ein Bett im Kornfeld seinen ersten großen Hit. Ein bisschen von diesem 70er-Jahre-Gefühl holt uns jetzt auch Uwe Busse zurück, also gedanklich die Schlaghose aus dem Schrank holen und die Lavalampen einschalten. Hier ist Uwe Busse mit Sommer 76.

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Gabriela Massa auf Radio Paloma, 100% deutscher Schlager. 4 Jahre nach den Anschlägen auf die Nord Stream Pipelines ist ein weiterer Verdächtiger gefasst worden. Mehr dazu gleich hier in den Nachrichten um 20 Uhr. Ich verabschiede mich an dieser Stelle. Ich bin Adrian Marter und wünsche Ihnen jetzt noch einen sehr entspannten, einen sehr ruhigen Mittwochfeierabend. Und habe hier noch Musik aus dem Radio Paloma Stream Kultschlager. Hier ist Roberto Blanco.

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1: Ich bin Thomas Brockt. 4 Jahre nach den Anschlägen auf die Nord Stream Pipelines in der Ostsee ist ein zweiter Verdächtiger gefasst worden. Das teilte die Bundesanwaltschaft in Karlsruhe mit. Es handelt sich um einen ukrainischen Taucher, der schon einmal in Polen festgenommen worden war. Diesmal wurde er in Kroatien gefasst.
2: Die polnische Justiz hatte den deutschen Auslieferungsantrag im vergangenen Herbst abgelehnt und den Ukrainer freigelassen. Jetzt ging er den Ermittlern in der kroatischen Küstenstadt Pula erneut ins Netz. Die Bundesanwaltschaft will ihn nach Deutschland überstellen lassen. Der ausgebildete Taucher soll Teil der Gruppe gewesen sein, die im September 2022 Sprengsätze an den Gaspipelines platzierte. Einer seiner mutmaßlichen Komplizen wurde kürzlich am Oberlandesgericht Hamburg angeklagt. Ob und wann es dort zum Prozess kommt, ist aber noch unklar. Aus Karlsruhe, Jacqueline Melcher.
1: Die seit Sonntag geltende Evakuierung eines Ortsteils von Monschau ist aufgehoben. Die rund 30 betroffenen Menschen können zurück in ihre Häuser, wie eine Stadtsprecherin sagte. Grund ist die sich entspannende Lage des Waldbrandes im Naturschutzgebiet Hohes Venn im nahen Belgien. Die Behörden dort hatten vermeldet, dass das Feuer eingekreist sei. Der FC Bayern München rechnet damit, dass Jamal Musiala seine Karriere trotz einer neurologischen Dysfunktion fortsetzen kann. Demnach gibt es derzeit keine Hinweise, dass der Fußballnationalspieler nicht weiter auf dem Niveau spielen kann. Der 23-Jährige war in nur 4 Tagen 2-mal bei Spielen zusammengebrochen.
3: Beim FC Bayern waren Musialas gesundheitliche Probleme schon vor den beiden Testspielen bekannt. Diagnostiziert wurden sogenannte Absenzen, eine Form epileptischer Anfälle, bei denen Betroffene für wenige Sekunden wie weggetreten wirken. Seine Einsätze seien medizinisch abgesprochen und aus ärztlicher Sicht unbedenklich gewesen, heißt es. Musiala selbst schreibt, er sei in bester medizinischer Behandlung und sehr optimistisch. Ein zusätzliches gesundheitliches Risiko bestehe nicht. Wann der 23-Jährige wieder spielen kann, ist allerdings offen. Philipp Detlefs, Sportredaktion.
1: Und noch zum Radsport. Der Tour de France Dritte Isaac Del Toro hat den Prolog der Deutschlandtour gewonnen. Der Mexikaner fuhr auf dem 2,6 Kilometer langen Kurs im hessischen Bad Orb die schnellste Zeit und holte sich damit das erste Führungstrikot. Bester Deutscher war Tobias Müller auf Rang 10. Zum Wetter, die aktuelle Vorhersage des Deutschen Wetterdienstes. In der Nacht im Norden und in der Mitte noch einige Schauer, im Süden einzelne Gewitter. Meist aber trocken, dazu Tiefstwerte zwischen 17 und 10 Grad. Morgen tagsüber im Süden noch teils starke Regenfälle, im Nordwesten Schauer, an der Nordsee auch einzelne Gewitter. Sonst wechselnd bewölkt und nur selten Schauer, das Ganze bei Werten von 20 bis 28 Grad.
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1: Ich bin Thomas Brockt. Der große Brand im Hohenfenn in Belgien ist nach Behördenangaben von Feuerwehrleuten eingekesselt worden. Es gibt aber noch keine komplette Entwarnung. Einsatzkräfte kämpfen seit 5 Tagen gegen das Feuer im Naturschutzgebiet nahe der deutschen Grenze.
2: Großes Aufatmen auch auf der deutschen Seite der Grenze. Das Feuer nähert sich nicht mehr. Die Löscharbeiten und der Regen haben die Ausbreitung gestoppt. Die Stadt Monschau hob die Evakuierung mehrerer Straßenzüge auf. Rund 30 Menschen dürfen endlich zurück in ihre Häuser. Die meisten waren seit Sonntag bei Freunden oder Verwandten untergekommen, manche auch in einer Notunterkunft. In der Städteregion Aachen kann man das Feuer noch deutlich riechen und die Behörden empfehlen, vorsorglich Fenster und Türen geschlossen zu halten. Aber sie entwarnen auch. Die gemessenen Schadstoffkonzentrationen in der Luft liegen demnach unter den Grenzwerten. Ursula Winkler, Nachrichtenredaktion.
1: In Deutschland werden immer mehr ausländische Berufsabschlüsse anerkannt. Im vergangenen Jahr bewilligten die Behörden dem Statistischen Bundesamt zufolge 86.600 Anträge, knapp 10% mehr als im Vorjahr. Die meisten Anerkennungen stammten aus der Türkei, gefolgt von der Ukraine. Stark vertreten war auch Syrien. Die meisten anerkannten Berufsabschlüsse drehten sich wie im Vorjahr um medizinische Berufe. 4 Jahre nach den Anschlägen auf die Nord Stream Pipelines ist ein weiterer Verdächtiger gefasst worden. Die Bundesanwaltschaft ließ einen Ukrainer in Kroatien von dortigen Beamten festnehmen, wie die Karlsruher Behörde mitteilte.
3: Unterm Strich ist das ein Plus von knapp 10%. Vor allem Menschen aus Syrien, die haben das Go bekommen, nun hier zu arbeiten. Da gab es den größten Zuwachs. Doch die allermeisten Anerkennungen für Berufsabschlüsse, die bekamen wie auch schon im Vorjahr Leute aus der Türkei. Und davon profitiert vor allem der medizinische Bereich. Viele arbeiten nun als Pflegekraft oder Arzt. Aber es gibt auch viele neue Ingenieure. Claudia Wächter, Nachrichtenredaktion.
1: Noch zum Radsport. Der Tour de France-Dritte Isaac Del Toro hat den Prolog der Deutschland-Tour gewonnen. Der Mexikaner fuhr auf den 2,6 Kilometer langen Kurs im hessischen Bad Orb die schnellste Zeit und holte sich damit das erste Führungstrikot. Bester Deutscher war Tobias Müller auf Rang 10. Morgen wird die Deutschland-Tour mit der ersten Etappe von Bad Orb nach Schwäbisch Hall fortgesetzt. Zum Wetter, die aktuelle Vorhersage des Deutschen Wetterdienstes. In der Nacht im Norden und in der Mitte noch einige Schauer, im Süden einzelne Gewitter. Meist aber trocken, dazu Tiefstwerte zwischen 17 und 10 Grad. Morgen tagsüber im Süden noch teils starke Regenfälle, im Nordwesten Schauer, an der Nordsee auch einzelne Gewitter. Sonst wechselnd bewölkt und nur selten Schauer, das Ganze bei Werten von 20 bis 28 Grad.
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1: Ich bin David Riemer. Versicherer schätzen, dass in Deutschland viele Millionen Arbeitsstunden durch Hitze verloren gehen. Der Hauptgeschäftsführer der deutschen gesetzlichen Unfallversicherung Fassauer weist auch auf ein erhöhtes Unfallrisiko hin. Ab 30 Grad gäbe es etwa 8% mehr Arbeitsunfälle als bei Temperaturen zwischen 10 und 15 Grad, sagte er.
2: Die Zahl dieser Hitzetage hat sich seit den 1950ern etwa verdreifacht, rechnet der Experte vor. Für jemanden auf einem Gerüst, an einer Maschine oder hinter dem Steuer könne nachlassende Konzentration schwerwiegende Folgen haben. So verzeichnen die Versicherer an Hitzetagen auch deutlich mehr Unfälle auf dem Arbeitsweg. Und allein im Jahr 2023 seien schätzungsweise 37 Millionen Arbeitsstunden durch Hitze verloren gegangen. Die Versicherer fordern einen besseren Hitzeschutz. Ursula Winkler, Nachrichtenredaktion.
1: Die seit Sonntag geltende Evakuierung eines Ortsteils von Monschau ist aufgehoben. Die rund 30 betroffenen Menschen können zurück in ihre Häuser, sagt eine Stadtsprecherin. Grund ist die sich entspannende Lage des Waldbrandes im Naturschutzgebiet Hohes Venn im nahen Belgien. Die Behörden dort hatten vermeldet, dass das Feuer eingekreist sei. Pflegekräfte, Ärzte, Ingenieure, ausländische Fachkräfte werden gebraucht, um den Bedarf in Deutschland zu decken. Jetzt steigt die Zahl der Anerkennungen deutlich. Im vergangenen Jahr bewilligten die Behörden mehr als 86.000 Anträge, teilte das Statistische Bundesamt mit.
3: Unterm Strich ist das ein Plus von knapp 10%. Vor allem Menschen aus Syrien, die haben das Go bekommen, nun hier zu arbeiten. Da gab es den größten Zuwachs. Doch die allermeisten Anerkennungen für Berufsabschlüsse, die bekamen, wie auch schon im Vorjahr, Leute aus der Türkei. Und davon profitiert vor allem der medizinische Bereich. Viele arbeiten nun als Pflegekraft oder Arzt. Aber es gibt auch viele neue Ingenieure. Claudia Wächter, Nachrichtenredaktion.
1: Außenminister Wadewul fürchtet keine Belastung der deutsch-ukrainischen Beziehungen nach der Festnahme eines zweiten Verdächtigen wegen des Anschlags auf die Nord Stream Pipelines. Es sei Aufgabe aller Ermittlungsbehörden, das mit Nachdruck zu verfolgen und auch die notwendigen Maßnahmen zu ergreifen. Das sagt er bei einem Besuch in der Schweiz. 4 Jahre nach den Anschlägen auf die Pipelines in der Ostsee war ein zweiter Verdächtiger gefasst worden. Die Bundesanwaltschaft ließ den Ukrainer in Kroatien von dortigen Beamten festnehmen. Zum Wetter die aktuelle Vorhersage des Deutschen Wetterdienstes. In der Nacht im Norden und in der Mitte noch einige Schauer, im Süden einzelne Gewitter, aber meist trocken. Tiefstwerte zwischen 17 und 10 Grad. Tagsüber im Süden noch teils starke Regenfälle, im Nordwesten Schauer, an der Nordsee auch einzelne Gewitter. Im Rest wechselnd bewölkt und nur selten Schauer. Das Ganze bei Werten von 20 bis 28 Grad in der Spitze.
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1: Ich bin David Riemer. Mit Blick auf niedrige Gasspeicherstände sehen Bundeswirtschaftsministerium und Bundesnetzagentur die Wirtschaft in der Pflicht. Die Füllung der deutschen Speicher, die im Moment rund zur Hälfte ausgelastet sind, sei sehr gering, sagte eine Ministeriumssprecherin. Sie fordert die Hände auf, einzuspeichern.
2: Der früher wichtigste Gaslieferant Russland ist schon mit Beginn des Ukraine-Kriegs weggebrochen und der Iran-Krieg sorgt für weitere Knappheit. Die Transporte kommen kaum durch die Straße von Hormuz und das treibt die Preise in die Höhe. Normalerweise kaufen die Händler im Sommer ein, um das Gas in der Heizperiode zu verkaufen. Aber aktuell sind die Speicher nur halb voll. Im November müssten sie nach gesetzlichen Vorgaben zu 80% gefüllt sein. Für eine sichere Versorgung im Winter sieht das Wirtschaftsministerium die Händler in der Pflicht. Ursula Winkler, Nachrichtenredaktion.
1: Der große Brand im Hohen Venn in Belgien ist nach Behördenangaben von Feuerwehrleuten eingekesselt worden. Eine komplette Entwarnung gibt es aber noch nicht. Das Feuer hat bislang rund 3000 Hektar zerstört. Das entspricht rund 4200 Fußballfeldern und der Brand ist weiter aktiv. In Monschau weitet sich das Feuer nicht weiter in Richtung Deutschland aus. Der Regen hat die Löscharbeiten begünstigt. Aktuell sind noch 170 Kräfte im Einsatz. Bei den deutschen Fluggesellschaften ist der durchschnittliche Kerosinverbrauch pro Passagier im vergangenen Jahr erneut gesunken. Das berichtet der Bundesverband der deutschen Luftverkehrswirtschaft. Für eine Strecke von 100 Kilometern musste pro Kopf demnach gut 3,3 Liter Flugbenzin aufgewendet werden.
3: Im Vergleich zu 2024 ist der Pro-Kopf-Verbrauch damit so etwa um ein halbes Wasserglas gesunken. Aber im Vergleich zu 1990 hat er sich fast halbiert. Weil die Fluggesellschaften immer mehr moderne Flieger anschaffen, betont der Verband. Und das geht auch so weiter. Im Verlauf der nächsten 10 Jahre soll zum Beispiel etwa die Hälfte aller deutschen Maschinen gegen neue ausgetauscht werden. Aber die Umweltorganisation Atmosphäre kritisiert, dass der Luftverkehr insgesamt seine Klimaziele weiterhin verfehlt. Thomas Thonfeld, Nachrichtenredaktion.
1: Viele Menschen in Deutschland bekommen nachts zu wenig Schlaf. Knapp 40% schlafen eigenen Angaben zufolge unter der Woche weniger als 7 Stunden. Das zeigt eine Untersuchung des Robert-Koch-Instituts. Laut Studie ist eine Schlafdauer von weniger als 7 Stunden bei Erwachsenen gemäß internationalen Schlafempfehlungen zu kurz. Betroffen sind laut der Befragung deutlich mehr Männer als Frauen. Zum Wetter die aktuelle Vorhersage des Deutschen Wetterdienstes. In der Nacht im Norden und in der Mitte noch einige Schauer, im Süden einzelne Gewitter, aber meist trocken. Es kühlt sich auf 17 bis 10 Grad ab. Tagsüber im Süden noch teils starke Regenfälle, im Nordwesten Schauer, an der Nordsee auch einzelne Gewitter. Im Rest wechselnd bewölkt und nur selten Schauer. Das Ganze bei Werten von 20 bis 28 Grad maximal.
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1: Ich bin David Riemer. 4 Jahre nach den Anschlägen auf die Nord Stream Pipelines ist ein zweiter Verdächtiger gefasst worden. Das teilte die Bundesanwaltschaft in Karlsruhe mit. Es handelt sich um einen ukrainischen Taucher, der schon einmal in Polen festgenommen worden war. Diesmal wurde er in Kroatien gefasst.
2: Die polnische Justiz hatte den deutschen Auslieferungsantrag im vergangenen Herbst abgelehnt und den Ukrainer freigelassen. Jetzt ging er den Ermittlern in der kroatischen Küstenstadt Pula erneut ins Netz. Die Bundesanwaltschaft will ihn nach Deutschland überstellen lassen. Der ausgebildete Taucher soll Teil der Gruppe gewesen sein, die im September 2022 Sprengsätze an den Gaspipelines platzierte. Einer seiner mutmaßlichen Komplizen wurde kürzlich am Oberlandesgericht Hamburg angeklagt. Ob und wann es dort zum Prozess kommt, ist aber noch unklar. Aus Karlsruhe, Jacqueline Melcher.
1: Der große Brand im Hohen Venn in Belgien ist nach Behördenangaben von Feuerwehrleuten eingekesselt worden. Es gibt aber noch keine komplette Entwarnung. Einsatzkräfte kämpfen seit Tagen gegen das Feuer im Naturschutzgebiet nahe der deutschen Grenze.
3: Großes Aufatmen auch auf der deutschen Seite der Grenze. Das Feuer nähert sich nicht mehr. Die Löscharbeiten und der Regen haben die Ausbreitung gestoppt. Die Stadt Monschau hob die Evakuierung mehrerer Straßenzüge auf. Rund 30 Menschen dürfen endlich zurück in ihre Häuser. In der Städteregion Aachen kann man das Feuer noch deutlich riechen. Und die Behörden empfehlen, vorsorglich Fenster und Türen geschlossen zu halten. Aber sie entwarnen auch. Die gemessenen Schadstoffkonzentrationen in der Luft liegen demnach unter den Grenzwerten. Ursula Winkler, Nachrichtenredaktion.
1: Über den Norden von Rheinland-Pfalz sind am Abend schwere Unwetter hinweggezogen. 2 Menschen wurden durch einen umstürzenden Baum schwer verletzt. Außerdem wurden etliche Dächer abgedeckt, Fassadenteile stürzten ab und Gegenstände flogen umher. Das ganze Ausmaß der Schäden ist noch nicht absehbar. Und im brandenburgischen Fürstenwalde-Spree soll es laut der Europäischen Unwetterdatenbank einen Tornado gegeben haben. Ein Dach wurde abgedeckt und Bäume stürzten um, heißt es. Bislang ist nichts über verletzte Personen bekannt. Außenminister Wadefuhl fürchtet keine Belastung der deutsch-ukrainischen Beziehungen nach der Festnahme eines zweiten Verdächtigen wegen des Anschlags auf die Nord Stream Pipelines. Es sei Aufgabe aller Ermittlungsbehörden, das mit Nachdruck zu verfolgen und auch die notwendigen Maßnahmen zu ergreifen. Das sagte er bei einem Besuch in der Schweiz. Zum Wetter die aktuelle Vorhersage des Deutschen Wetterdienstes. In der Nacht ziehen von der Mitte Schauer Richtung Osten. Auch an den Alpen regnet es im Rest meist trocken. Die Werte liegen in der Früh zwischen 17 und 10 Grad. Tagsüber zunächst überwiegend trocken, später ziehen dann im Nordwesten Schauer auf, die sich bis zum Nachmittag auf die ganze Nordhälfte ausweiten. Im Süden und Südosten nachmittags und abends teils kräftige Gewitter. Im Rest wechselnd bewölkt und meist trocken, Höchsttemperatur 20 bis 28 Grad.
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1: Ich bin David Riemer. Versicherer schätzen, dass in Deutschland viele Millionen Arbeitsstunden durch Hitze verloren gehen. Der Hauptgeschäftsführer der deutschen gesetzlichen Unfallversicherung Fassauer weist auch auf ein erhöhtes Unfallrisiko hin. Ab 30 Grad gäbe es etwa 8% mehr Arbeitsunfälle als bei Temperaturen zwischen 10 und 15 Grad, sagte er.
2: Die Zahl dieser Hitzetage hat sich seit den 1950ern etwa verdreifacht, rechnet der Experte vor. Für jemanden auf einem Gerüst, an einer Maschine oder hinter dem Steuer könne nachlassende Konzentration schwerwiegende Folgen haben. So verzeichnen die Versicherer an Hitzetagen auch deutlich mehr Unfälle auf dem Arbeitsweg. Und allein im Jahr 2023 seien schätzungsweise 37 Millionen Arbeitsstunden durch Hitze verloren gegangen. Die Versicherer fordern einen besseren Hitzeschutz. Ursula Winkler, Nachrichtenredaktion.
1: Die seit Sonntag geltende Evakuierung eines Ortsteils von Monschau ist aufgehoben. Die rund 30 betroffenen Menschen können zurück in ihre Häuser, sagt eine Stadtsprecherin. Grund ist die sich entspannende Lage des Waldbrandes im Naturschutzgebiet Hohes Venn im nahen Belgien. Die Behörden dort hatten vermeldet, dass das Feuer eingekreist sei. Pflegekräfte, Ärzte, Ingenieure, ausländische Fachkräfte werden gebraucht, um den Bedarf in Deutschland zu decken. Jetzt steigt die Zahl der Anerkennungen deutlich. Im vergangenen Jahr bewilligten die Behörden mehr als 86.000 Anträge, teilte das Statistische Bundesamt mit.
3: Unterm Strich ist das ein Plus von knapp 10%. Vor allem Menschen aus Syrien, die haben das Go bekommen, nun hier zu arbeiten. Da gab es den größten Zuwachs. Doch die allermeisten Anerkennungen für Berufsabschlüsse, die bekamen, wie auch schon im Vorjahr, Leute aus der Türkei. Und davon profitiert vor allem der medizinische Bereich. Viele arbeiten nun als Pflegekraft oder Arzt. Aber es gibt auch viele neue Ingenieure. Claudia Wächter, Nachrichtenredaktion.
1: Außenminister Wadefuhl fürchtet keine Belastung der deutsch-ukrainischen Beziehungen nach der Festnahme eines zweiten Verdächtigen wegen des Anschlags auf die Nord Stream Pipelines. Es sei Aufgabe aller Ermittlungsbehörden, das mit Nachdruck zu verfolgen und auch die notwendigen Maßnahmen zu ergreifen. Das sagt er bei einem Besuch in der Schweiz. 4 Jahre nach den Anschlägen auf die Pipelines in der Ostsee war ein zweiter Verdächtiger gefasst worden. Die Bundesanwaltschaft ließ den Ukrainer in Kroatien von dortigen Beamten festnehmen. Zum Wetter die aktuelle Vorhersage des Deutschen Wetterdienstes. In der Nacht ziehen von der Mitte Schauer Richtung Osten. Auch an den Alpen regnet es im Rest meist trocken. Die Werte liegen in der Früh zwischen 17 und 10 Grad. Tagsüber zunächst überwiegend trocken, später ziehen dann im Nordwesten Schauer auf, die sich bis zum Nachmittag auf die ganze Nordhälfte ausweiten. Im Süden und Südosten nachmittags und abends teils kräftige Gewitter. Im Rest wechselnd bewölkt und meist trocken, Höchsttemperatur 20 bis 28 Grad.
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1: Ich bin David Riemer. Jedes Jahr wenden sich tausende Menschen mit einem Verdacht auf Behandlungsfehler an den medizinischen Dienst. Heute legen die Gutachter neue Zahlen vor. Schon seit Jahren zeigen diese Statistiken, Behandlungsfehler sind keine Einzelfälle.
2: Der Arzt übersieht einen Knochenbruch oder Laborwerte werden vertauscht. Darf eigentlich nicht passieren, aber auch bei ihrer letzten Erhebung zählten die Gutachter rund 3700 Behandlungsfehler. Und oft mit krassen Folgeschäden für die Patienten. Viele starben sogar. Ein Riesenproblem ist zudem, dass die Dunkelziffer erheblich höher ist. Experten fordern deshalb, die Rechte und auch die Sicherheit der Patienten zu stärken. Claudia Wächter, Nachrichtenredaktion.
1: Schwere Unwetter haben in einigen Teilen Deutschlands erhebliche Schäden angerichtet. Im Norden von Rheinland-Pfalz etwa wurden 2 Menschen durch einen umstürzenden Baum schwer verletzt. Außerdem wurden etliche Dächer abgedeckt, Fassadenteile stürzten ab und Gegenstände flogen umher. Das ganze Ausmaß der Schäden ist noch nicht absehbar. Und im brandenburgischen Fürstenwalde-Spree soll es einen Tornado gegeben haben. Ein Dach wurde abgedeckt und Bäume stürzten um. Über verletzte Personen ist im Moment noch nichts bekannt. Mit Blick auf niedrige Gasspeicherstände sehen Bundeswirtschaftsministerium und Bundesnetzagentur die Wirtschaft in der Pflicht. Die Füllung der deutschen Speicher, die im Moment rund zur Hälfte ausgelastet sind, sei sehr gering. Das sagte eine Ministeriumssprecherin. Sie forderte die Händler auf, einzuspeichern.
3: Der früher wichtigste Gaslieferant Russland ist schon mit Beginn des Ukraine-Kriegs weggebrochen. Und der Iran-Krieg sorgt für weitere Knappheit. Die Transporte kommen kaum durch die Straße von Hormuz und das treibt die Preise in die Höhe. Normalerweise kaufen die Händler im Sommer ein, um das Gas in der Heizperiode zu verkaufen. Aber aktuell sind die Speicher nur halb voll. Im November müssten sie nach gesetzlichen Vorgaben zu 80% gefüllt sein. Für eine sichere Versorgung im Winter sieht das Wirtschaftsministerium die Händler in der Pflicht. Ursula Winkler, Nachrichtenredaktion.
1: Zum Radsport. Der Tour de France Dritte Isaac del Toro hat den Prolog der Deutschlandtour gewonnen. Der Mexikaner fuhr auf dem 2,6 Kilometer langen Kurs im hessischen Bad Orb die schnellste Zeit und holte sich damit das erste Führungstrikot. Zum Wetter die aktuelle Vorhersage des Deutschen Wetterdienstes. In der restlichen Nacht ziehen von der Mitte Schauer Richtung Osten. Auch an den Alpen regnet es. Im Rest meist trocken. Die Werte liegen in der Früh zwischen 17 und 10 Grad. Tagsüber zunächst überwiegend trocken. Später ziehen dann im Nordwesten Schauer auf, die sich bis zum Nachmittag auf die ganze Nordhälfte ausweiten. Im Süden und Südosten ab dem Nachmittag teils kräftige Gewitter. Im Rest wechselnd bewölkt und meist trocken. 20 bis 28 Grad maximal.
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